0: Rock You to Hell, das ist unser Motto heute Abend natürlich auch hier in eurem Lieblings-Rock, Hardrock und Metal-Magazin. Und damit seid ihr schon mittendrin in der zweiten Stunde
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0: der aktuellen Ausgabe für diese Woche. Das, was ihr da gerade gehört habt, das war natürlich Grim Reaper, die Band um Steve Grimmett, leider mittlerweile auch schon verstorbener, aber richtig guter Sänger, der ja neben diesen Hardrock- und Metal-Geschichten, die er gemacht hat, auch noch ein bisschen Thrash gemacht hat mit Sabbath. Also nicht Black Sabbath, sondern Sabbath, die Thrash-Metal-Band. Die haben zwei Scheiben, wenn ich mich recht erinnere, rausgemacht oder sogar drei. Und Skyclad hat er anschließend natürlich auch noch mit seiner Stimme bedient. Und damit seid ihr schon mittendrin in dieser zweiten Stunde. Und wir werden nochmal natürlich unser Nackenbrecher-Special weiter fortführen. In der ersten Stunde hat es ja schon richtig gerockt. In der zweiten rocken wir weiter. Jetzt gleich erstmal mit Noble Savage. Noble Savage, das ist der Titel eines Albums aus dem Jahr 1985 von Virgin Steel unter der Ägide von Sänger David DeFay. Und der Song Noble Savage, den kennt ihr zumindest teilweise. Das ist nämlich seit langer, langer, langer Zeit, seit es diese Sendung nämlich gibt, schon immer der Opener gewesen dieser Sendung hier. Und daher kennt ihr das Ganze. Das Originalstück ist so um die 7 Minuten lang und ich habe sogar noch hier den Long Lost Early Mix, den es damals mal als Bonustrack auf einer Neuauflage gab. Gibt's jetzt hier und ich hoffe, ihr habt da genauso viel Spaß dran wie ich. Mein Name ist Volker Schommer und ich wünsche euch jetzt noch erstmal eine richtig schöne, rockige Nackenbrecherstunde.

0: Na, die Nummer habt ihr auf jeden Fall sicherlich auch erkannt. Ride the Lightning, im Original von Metallica. Die Version hier, die war von Hailstorm, also die Band rund um Lizzy Hale, die ja auch die ein oder andere Geschichte schon mal gecovert haben. Da gibt es, wenn ich mich recht erinnere, 3 EPs. Da sind ganz tolle Sachen drauf, teilweise von Metallica oder auch Whitesnake oder ganz andere Geschichten. Manowar haben sie auch gecovert und das machen sie eigentlich richtig gut. Aber sie machen natürlich auch eigene Scheiben. Im letzten Jahr ist die letzte rausgekommen. Wenn ich mich recht erinnere, haben wir die hier auch mal vorgestellt. So, ein Blick zur Ursache, so langsam sicher leise weint, war es das auch schon von der aktuellen Ausgabe
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0: Für diese Woche unser kleines Nackenbrecher-Special nonstop, mehr oder weniger mit vielen Titeln, die

die ihr sicherlich alle kennt, aber vielleicht auch lange nicht mehr gehört habt. Das macht immer wieder richtig Laune für mich, da mal so in den Plattenkeller oder MP3-Keller zu springen und mal gucken, was habt ihr lange schon nicht mehr auf dem Plattenteller gehabt. Einen Song habe ich jetzt noch, der Essen fängt auch ein bisschen ruhiger an. Und da kommen wir zu einer meiner Lieblingsbands, nämlich zu Black Sabbath. Und von denen gab es ja mal ein Album, das hieß Tear, mittlerweile auch neu mal remastert worden. Lohnt sich auf jeden Fall. Und der Song Tear war natürlich auch mit dabei, mit diesem schönen, langen Intro, das dann nachher dann mit Valhalla endete. Das werden wir jetzt gleich nochmal hören zum Ausklang dieses Abends. Und damit entlasse ich euch eine hoffentlich anregende, rockige Nacht, eine rockige Woche. Bleibt uns gewogen, bleibt Hardrock, bleibt Metal. Wir hören uns wieder, wenn ihr wollt, wenn ihr könnt. In einer Woche gibt's wieder die neue Ausgabe, dann natürlich mit neuer Musik, aber demselben Moderator. Gleiche Uhrzeit, gleiche Stelle. Mein Name ist Volker Schommer. Ich wünsche euch bis zum nächsten Mal. Tschüss und bye bye. Hier sind Black Sabbath.

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weiß nicht, ob es euch aufgefallen ist, aber bei diesem Titel ist ein ganzer Teil mit Lalala dabei. Gibt so einige Titel, wo dieses Lalala mit drin ist. Und ich finde das sehr kindlich, aber es hat damals irgendwie dazugehört.

Gestern hatte John Fogerty, der Bruder von Tom Fogerty, seinen 80. Geburtstag und er war Gitarrist bei Creedence Clearwater Revival. Und ich habe mir da einen schönen Titel rausgesucht, Wrote a Song for Everyone.

pünktlich um diese Uhrzeit die Coverversion der Woche. Das Original stammt von Otis Redding, Sitting in the Dark of the Bay. Und ich habe hier eine Version von Dave Kelly. Und es gibt da ganz viele Versionen, auch zum Beispiel eine deutschsprachige von Udo Lindenberg. Aber ich spiele heute mal Dave Kelly, Sitting in the Dark of the Bay.

Setting in the Dark of the Bay. Tolle Version, finde ich, und ja, muss man auch mal wieder gespielt haben. Heute hätte Gary Brooker seinen 80. Geburtstag. Er war Keyboarder und Sänger bei Procol Harum. Und der Hammerhit von denen war natürlich A Wider Shade of Pale.

Am 1. Juni 1967 erschien das Album Sgt. Pepper's Lonely Heart Club Band der Beatles. Das ist nun auch schon wieder 58 Jahre her, kaum zu glauben, 58 Jahre. Ich habe mir Lucy in the Sky with Diamonds rausgesucht.

Am Samstag feiert Ron Wood seinen 78. Geburtstag. Er ist Gitarrist bei den Rolling Stones. Und einen Tag später hat Charlie Watts seinen 84, wenn er dann noch leben würde. Er war Drummer bei den Rolling Stones und ich habe Street Fighting Man.

Heute hat Francis Rossi, Sänger und Gitarrist bei Status Quo, seinen 76. Geburtstag. Und ich hatte das große Vergnügen, ihn vor 15, 16 Jahren mal zu erleben. Und zwar war ich zu einem Interview in die Erfurter Bibliothek eingeladen. Dort wurden 7, 8 Leute eingeladen und ich war dabei und ich durfte ihnen da auch Fragen stellen. Und es war eigentlich eine sehr angenehme Begegnung mit Francis Rossi. 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

Am Montag verstarb Greg Allman vor 8 Jahren und er war Mitglied der legendären Allman Brother Bands und in etwas ruhiger Titel Melissa von der Allman Brother Band.

Am Freitag wäre John Bonham 77 Jahre alt geworden. Er war Drummer bei Led Zeppelin. Und ich habe ja angedeutet, dass ich heute auch mal anfange, längere Versionen zu spielen. Und da habe ich natürlich mir dann Kashmir rausgesucht von Led Zeppelin.

Geburtstage, Todestage und Veranstaltungshinweise. Da hatten wir am Montag den 8. Todestag von Greg Allman, haben wir gewürdigt. Am Dienstag John Fogerty, 80. Geburtstag, und Tony Ashton verstarb vor 24 Jahren. Am Mittwoch, also heute, Gary Brooker, wenn er noch leben würde, 80 Jahre alt, haben wir gewürdigt. Sänger und Keyboarder bei Procol Harum. Francis Rossi, heute 76 Jahre alt, und heute erschien vor 41 Jahren das Album Private Dancer von Tina Turner. Und damit sind wir am Freitag angelangt. John Bonham haben wir gerade gehört. 77. Geburtstag, er war Drummer bei Led Zeppelin, wenn er noch leben würde. Und heute verstarb vor 5 Jahren Jörg Speicher-Schütze. Er war Drummer bei Monocle, werden wir gleich noch hören. Und damit sind wir im Juni angelangt. Ron Wood, am Samstag, 78. Geburtstag, Gitarrist bei den Rolling Stones. Konstantin Wecker, ebenfalls 78.

0: Capella nochmal auf die Bühne geht.
1: Das ist keine Reunion.
2: Einer seiner bekanntesten Titel aus der Zeit mit Enro 55.
1: Überraschung.
2: Live natürlich eingespielt.
1: Obwohl ich auch immer sage,
2: Schlüsselkind.
1: Sage niemals nie. Aber Jorro hat letztens auch bei der Probe gesagt, da wird das Küken jetzt 60.

Tja, ich bin leider schon wieder am Ende der heutigen Sendung. Die Zeit vergeht wie im Fluge und ich kann mich nur noch verabschieden und mich bedanken, dass ihr treu zugehört habt. Und für die Leute, die sich zu spät eingeschaltet haben, die Wiederholung gibt es am Freitag und Samstag von 12 bis 13 und dann am Sonntag nochmal von früh um 5 bis um 6. Wenn der Sommer nicht mehr so weit ist, ein Titel von Konstantin Wecker und damit schmeiße ich euch heute raus. Tschüss, sagt Dirk Böttcher.

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0: 2. Gestern Abend war hier im E-Werk die Premiere der diesjährigen Sommertheaterinszenierung Der Menschenfeind. Gastregie Jörg Pohl, Jahrgang 1979. Und oh Wunder, er ist heute Morgen am Samstag um 10 Uhr bei Radio Lotte zur Aufzeichnung. Hut ab. Und erstmal herzlich willkommen.
1: Vielen Dank für die Einladung.
0: Das ist was Unglaubliches, dass ein Regisseur und Schauspieler so früh nach einer Premierenfeier, nach einer durchgefeierten Nacht zum nächsten Dienst erscheint, sprich zu einem Interview. Ist das typisch für dich?
1: Also, ja. Ich überlasse das Feiern den anderen. Ich trinke nicht und bin dementsprechend recht schnell müde.
0: Oh,
1: deswegen,
0: okay.
1: Deswegen bin ich dann auch an einem Samstagmorgen, wo man eigentlich auskatert und malat im Bett liegt, bin ich dann parat und übernehme diese Aufgabe.
0: Erstmal mein ganz großer Glückwunsch zu dieser fulminanten Inszenierung. Ich habe unglaublich viel Spaß gehabt.
1: Vielen Dank.
0: Und ich hoffe, dass es den Menschen auch so geht. Bevor wir uns der Inszenierung zuwenden, bitte ich dich, dich erstmal vorzustellen. Wie und warum bist du zum Theater?
1: Ich fange mal an, mich vorzustellen. Mein Name ist Jörg Pohl. Ich bin 1979 im Ruhrgebiet geboren, bin da 27 Jahre nicht rausgekommen, habe dort in Bochum die Schauspielschule besucht und dann hat es mich zu meinem ersten Engagement nach Zürich verschlagen, in die Schweiz, ans Schauspielhaus Zürich. Das war ein veritabler Kulturschock, wie du dir vorstellen kannst.
0: Warum?
1: Naja, du kommst aus dem Ruhrgebiet, bist dort aufgewachsen, hast das sozusagen mehr oder weniger komplett verinnerlicht, eine bestimmte Art auf Menschen zuzugehen, das Leben zu betrachten, sich in dieser Umgebung, die ja durch Niedergang, Kaputtheit und Lebensfreude geprägt ist, durch so ein seltsames Trotzdem. Und plötzlich findest du dich in so einer total, also auf einer wirklich rutschigen und glattpolierten Oberfläche einer Schweizer, ja klar, ist die größte Schweizer Stadt. Ich dachte, ich lebe im Postkarten-Idyll. Und ich brauchte meine Zeit, um mich da zu akklimatisieren. Ja, danach war ich 11 Jahre am Thalia Theater in Hamburg. Und dann wurde ich mit meinem Freund und Kollegen Anto Romero Nunes gefragt, ob wir mit Anja Dirks und Inga Schonlau zusammen die Spartenleitung des Theater Basels, also das Schauspiel, leiten wollen. Und das haben wir dann gemacht. Und seither lebe ich in Basel.
0: Wieder. Okay. Und du kommst auch mit dem Schweizerdeutsch gut zur Rande und hast ja dann hier sogar Leute getroffen, die von dort kommen.
1: Ja. Irgendwann versteht man es ja.
0: Du sprichst es sicherlich auch.
1: Nein, das wäre richtig gehend falsch.
0: Hast du je das Bedürfnis gehabt, zu imitieren, zu kopieren, die Sprache?
1: Nein, aus Scham und aus Respekt mache ich das nicht. Und es gibt auch ganz selten Leute, die wirklich die Schweizer, also die Mundart dann sprechen. Das ist ja tatsächlich weniger ein Dialekt als eine richtige Sprache.
0: Ich denke auch eine Denkart.
1: Naja, Sprache beeinflusst das Denken.
0: Oder? Wäre das eine kulturelle Aneignung, wenn man sowas machen würde?
1: Das weiß ich nicht. Das ist zu früh, glaube ich, mich da jetzt irgendwie, dass ich da eine profunde Aussage zu treffen kann. Aber ist auf jeden Fall, also mindestens ist das peinlich, wenn Hochdeutsch sprechende, Hochdeutsch sozialisierte versuchen, Schweizerdeutsch zu sprechen.
0: Warum bist du zum Theater?
1: Ja, ich bin in einem Haushalt aufgewachsen von zwei, ich sag mal, Akademikern, die wiederum aus Arbeiterfamilien kommen und im Ruhrgebiet und die Meine Eltern haben sich immer sehr für Literatur interessiert. Ich kann mich an riesige, vielleicht auch durch den kindlichen Blick nochmal ins unnatürlich vergrößerte Bücherwände erinnern. Überall waren Bücher, überall war Literatur anwesend. Das Theater hat irgendwie nicht so eine riesige Rolle gespielt, eher so, ich erinnere mich an so mehrere Meter Surkamp, Brecht. Und irgendwie ist es vielleicht über das Interesse an der Sprache, an der Literatur gekommen. Ich habe dann irgendwann wahrscheinlich, teile ich das mit sehr vielen SchauspielerInnen, Biografien, die irgendwann über das Schülertheater, über Jugendgruppen oder sowas sozusagen erst Kontakt zum Theater hatten. Und da habe ich gemerkt, ja, das irgendwie liegt mir das und macht mir Spaß. Und dann habe ich mich nach dem Zivildienst entschlossen, bei Schauspielschulen vorzusprechen. Das hat dann halt in Bochum geklappt.
0: Kannst du dich erinnern, womit du vorgesprochen hast?
1: Ja, Saint-Just aus Dantons Tod. Mhm. Diese Rede. Dann glaube ich, ja genau, Top Dogs von Urs Widmer, Schweizer. Und boah, das dritte weiß ich nicht mehr. Vielleicht Franz Mohr oder so.
0: Mhm. Ja. Joachim Meyerhoff hat sehr interessant über seine Zeit an der Schauspielschule geschrieben. Hast du vergleichbare Erlebnisse?
1: Ich habe das, was Joachim Meyerhoff geschrieben hat, nicht gelesen.
0: Okay.
1: Deswegen kann ich das schlecht vergleichen. Aber,
0: na gut, jetzt ist ja auch noch der Film dazu im Kino gewesen, diese Lücke, diese entsetzliche Lücke. Die habe ich interessanterweise nicht gesehen, weil ich das Buch so gut finde, dass ich es mit dem Film nicht zudecken will.
1: Okay, ich habe eine Doppellücke in der Hinsicht. Ich habe weder Film noch Buch gelesen.
0: Hat das, was du an der Schauspielschule erlebt hast, dann mit dem zu tun gehabt, was du am Theater gemacht hast, wie du es dann erlebt hast? Oder liegen da Welten dazwischen? Gibt ja immer so einen sogenannten Praxisschock.
1: Ja, einen Praxisschock gibt's allemal. Schauspielschulen sind, wie ich so im Nachhinein wahrscheinlich dann so konstatieren kann, sind natürlich auf der Schauspielschule werden die Grundlagen beigebracht. Und am Theater wird ganz oft auf diese Grundlagen geschissen. und das ist vielleicht dann der Praxisschock, ja. Was ich mitnehmen konnte, waren, glaube ich, die Fächer, die mir am meisten Mühe gemacht haben. Ja.
0: Als da also, wären?
1: Clowns und Tanzen. Ja. Das war, also ich glaube, ich beziehe eine ganze Menge von meinem handwerklichen Instrumentarium aus dem, was ich so im Körper- und Clownsunterricht gelernt habe, was die Körperkomik angeht, was das Bewusstsein für Timing, Rhythmus und Slapstick angeht, die halte ich ja für. Also ich glaube, ich weiß nicht, ob ich mich schon erdreisten kann, von meinem Theateransatz oder so zu sprechen, aber ich glaube, wenn ich davon sprechen würde, dann würde ich sagen, dass es da eine zentrale Stelle einnimmt.
0: Mhm.
1: Eine bestimmte Komik, die aufs Jahrmarkt, aufs Volkstheater, auf die Hanswurstiade, auf das Buffo, auf die, ja, irgendwie auf Commedia dell'Arte-Tradition vielleicht noch so rekurriert, aber in der heutigen Verlaufsform.
0: Und du hast es selbst auch gespielt? Hattest du die Möglichkeit, zum Beispiel Commedia dell'Arte zu spielen?
1: Wir hatten verschiedene also Unterrichtseinheiten.
0: Nee, ich meine jetzt dann auch auf der Bühne später.
1: Nein, tatsächlich nicht. Also ich glaube, ich hatte noch nie. Ich habe auf der Bühne, glaube ich, noch nie eine Maske getragen. Ja. Aber das ist auch ganz gut, weil. Ich bilde mir ein, das ist auch gar nicht so schlimm, weil ich habe es irgendwie, glaube ich, im Körper und ich. Das, vielleicht greife ich jetzt ein bisschen vor, aber in meiner Funktion als Schauspieler-Regisseur denke ich eigentlich immer nur radikal aus der Situation der Spielenden.
0: Mhm.
1: Und mach eigentlich so gut wie nur Vorschläge, was das Spiel betrifft. Und ich kann von außen eine ganze Menge sehen, die man von innen vielleicht nicht unbedingt sofort spürt oder zur Verfügung hat. Und da ich jetzt so beide Seiten kenne, beide Seiten der Barrikade, ist das vielleicht... ich weiß auch nicht, wohin der Satz jetzt geht, aber man kann ja einfach so stehen lassen.
0: Aber das Spannende ist ja auch, wenn du sagst, du hast selbst noch nie mit Maske gespielt. In der Inszenierung im Menschenfeind habt ihr ja interessante Halbmasken.
1: Ja. Ja.
0: Wie seid ihr auf den Gedanken? Oder wer ist darauf gekommen? Ist es deine Idee gewesen? Weil ich finde das sehr spannend.
1: Ja, ich glaube, das hat mehrere Gründe. Wenn man über dieses Stück nachdenkt, wenn man über Molières Werdegang nachdenkt, der ja sozusagen von einem Wandertheater, von einer fahrenden Truppe, die im Frankreich des 17. Jahrhunderts natürlich an die Tradition, die volkstheatralen Traditionen der Commedia dell'arte anknüpft, irgendwie auch in einem Konkurrenzverhältnis später dann dazu steht, aber erstmal findest du deine Troupe vor, die ähnlich wie die Theatergruppen der Commedia in Italien, etwas früher und eigentlich auch noch gleichzeitig, draußen spielen, auf Marktplätzen spielen, Stegreiftheater machen, bestimmte soziale Typen abbilden, sich vor Ort informieren, was gerade so im Dorf abgeht, was die lokalpolitischen Verhältnisse sind, was die Spannungen und Widersprüche sind und gesellschaftliche Typen darstellen. Und in gewisser Weise hat das Molière auch sozusagen rübergerettet, transferiert ins Frankreich des 17. Jahrhunderts. Und er landet ja irgendwann dann am absolutistischen Königshof. Hat dann die Stelle eines sozusagen Theaterdirektors, nicht nur Schauspieler und Dramatiker, sondern ist dann auch Theaterdirektor, geht durch Höhen und Tiefen. Ich muss das ja jetzt nicht irgendwie so en Detail referieren, das ist vielleicht auch gar nicht so interessant, ist aber damit konfrontiert, dass er sozusagen auf dem höfischen Parkett nie ganz zu Hause ist und dann zwischen diesen Widersprüchen, zwischen

0: Schulen, Konkurrenz zwischen anderen Theatergruppen, da gibt es ja die lustigsten Geschichten. Und da erfährt sozusagen diese Jahrmarkt, diese fahrende Truppenspielweise nochmal so eine Adelung, dass er schreibt dann Verse, Verskomödien, nee, der schreibt auch Prosakomödien zwischendurch. Er versucht sich auch als Dramatiker, scheitert da aber krachend, hat 1000 Probleme mit seinen Freunden, Freundinnen, Ehefrauen.
1: Das mit dem Geld.
0: Natürlich, mit dem Geld. Immer mit dem Scheißgeld. Ne? Und als wir dachten, als wir hier anfingen, also eigentlich noch bevor wir anfingen, als die Schauspielleitung mir hier nahelegte, ich solle doch, also ich kenne Timon, der Teil der Teamintendanz ist im Theater hier, den kenne ich noch aus seiner Tätigkeit als Dramaturg bei uns in Basel. Und der sagte, Jörg, hast du nicht Lust, Sommertheater zu machen? Und ich habe gesagt, du meinst Theater draußen? Und er sagte, ja, ja. Und ich habe gesagt, auf gar keinen Fall. Ich habe die wenigen Erfahrungen, die ich mit Theater draußen gemacht habe, die waren für mich mehr oder weniger demoralisierend. Und habe gesagt, das mache ich auf gar keinen Fall. Und er hat aber dann nicht locker gelassen, hat nicht aufgehört, an mir zu bohren. Und dann habe ich das hier gesehen, das letzte Sommertheater, was ihr wollt. Und dann dachte ich, okay, da ist doch was drin. Ich finde den Ort, das E-Werk total spannend. Ich finde eigentlich auch dann ist mir eingefallen, also die Menschheit hat ja, seit sie Theater macht, größtenteils draußen Theater gemacht. Das ist ja irgendwie eine relativ junge Erfindung, dass wir in geschlossenen Räumen oder in
1: Luxus
0: sogar Kammer spielen. Ja, Luxus oder sagen wir mal, es entspricht einem gewissen, gesellschaftlichen, zivilisatorischen Gesamtstandard, dass man sich jetzt leisten kann, in beheizten Räumen drin mit künstlichem Licht Theater zu machen. Ist ja auch in Ordnung. Und es hieß also, okay, wir machen den Menschenfeind. Und ich dachte, ist ja eigentlich eher so eine klassische Salonkomödie, sehr, sehr auf höfisches Parlando, auf eine bestimmte Etikette, Sitten abzielende. Da ist jetzt nicht so viel Action wie bei einem, keine Ahnung, Goldoni oder bei den Shakespeare-Komödien. Das wird eine spannende Aufgabe, aber Timon wird sich schon was dabei gedacht haben. Und dann dachten wir, wie kriegt man da draußen bei einem Stück, das zumindest was den ersten Teil angeht, relativ am Argument, an der intellektuellen, an so einer lustvollen Debatte aufgehängten Stück, wie kriegt man da eine Konzentration hin? Und da sind wir natürlich auf die Masken gekommen, weil ein Maskenspiel weil es nicht nur in der Tradition steht zum Molière'schen Theater oder zu dem Theater des 17. Jahrhunderts, also zumindest in Frankreich und Italien, sondern weil es sich auch da draußen, weil es einfach ein ziemlich mächtiges Werkzeug ist, um Konzentration, Präzision und am Ende dadurch auch Komik zu ermöglichen, ohne sie zu forcieren und indem man sozusagen dem die Referenz erweist, dass es darum Typen geht. In der Komödie geht es ja meistens um Typen. In der Tragödie geht es immer um Einzelschicksale und in der Komödie...
1: Bei Goldoni hat man richtig die einzelnen Charaktere, ne?
0: Ja, ja, klar, aber Goldoni zum Beispiel hat ja dezidiert die Commedia auf die etablierte, auf die bürgerliche oder frühbürgerliche Bühne geholt und die Commedia dell'arte sozusagen kanonisiert oder geadelt oder so. Mhm. Ne? Und bei Molière verhält sich das ein bisschen anders, aber trotzdem helfen Masken da ungemein. Weil die eine bestimmte Disziplin und eine bestimmte Präzision ermöglicht Leichtigkeit. Wenn man eine Maske richtig bedient, dann kann die ein sehr, sehr wirksames Mittel sein.
1: Das heißt, ihr habt auch schon mit Masken probiert. Das sind ja bemerkenswerte Masken, ne? Die Charaktere auch nochmal unterstreichen. Habt ihr da schon diese Masken gehabt oder habt ihr die später dann erst in der Maske anfertigen lassen?
0: Wir hatten provisorische Masken vorher und Helen Stein.

0: und Lena Schön, also das
1: Kostüm und
0: Bühnenbildteam, mit denen ich eigentlich alle meine Arbeiten bislang realisiert habe. Wir verstehen uns ganz gut und wir kamen relativ früh auf die Idee, wie gesagt, dass wir da diese Halbmasken, die noch eigentlich noch weniger Maske sind als Comedia, weil sie die Augen auch noch freilassen.
1: Mhm. Nur die Wangenknochen und die Nase. Und die Oberlippe ist zeitweise weg gewesen.
0: Ja. Ja? Hm? Ja, vielleicht, ja.
1: Ist mir aufgefallen.
0: Gut. Dann habe ich es weiter von unten gesehen die ganze Zeit. Und konnte daher die. Weil ich wollte auch nicht, dass die Gesichter ganz bedeckt sind. Mhm. Ne? Und weil das ja doch ein nicht unerhebliches Ausdrucksmittel ist, das Gesicht.
1: Habt ihr ganz am Anfang, also dass die Kollegen auch selbst den Unterschied gemerkt haben? Oder du sie darauf aufmerksam machen musstest, ich weiß es nicht. Haben die selbst den Unterschied gemerkt? Und hast du einen Unterschied in der Spielart gesehen bei dem, was sie machen? Sind ja alles große, ausladende Bewegung und
0: das ist das eine. Ich glaube, die Maske lässt einen, zumindest spielerisch, das weiß ich von innen sozusagen, lässt einen nicht so nackt erscheinen, indem, wenn man bestimmte Bewegungen formalisiert oder vergröbert.
1: Das heißt, man wird hemmungsloser?
0: Man wird geschützter. Mhm. Und in gewisser Weise ist die Hemmungslosigkeit, wenn sie denn diszipliniert ist, ist ja eine Voraussetzung auch für unseren Beruf und gerade was die Komödie angeht, essentiell, ja. Eine bestimmte. Und da ist die Maske, wie ich gesagt habe, wie ein Verstärker oder wie ein sehr mächtiges Werkzeug, das man aber richtig anwenden muss. Man muss bestimmte Regeln einhalten. Mhm. Ne? Das Verhältnis zwischen Stillstand, zwischen Bewegung, und das haben die Kolleginnen und Kollegen bei der Probe, glaube ich, sehr, sehr schnell gesehen von außen und dann auch von innen erlebt, was das für eine Logik oder für eine Grammatik des Spiels erfordert, die einem erstmal nicht so geläufig ist, die irgendwie verschüttet ist, vielleicht auch im schauspielerischen Gedächtnis oder so. Das vielleicht erstmal zur Maske.
1: Mhm. Ja. Ich komme nochmal auf den Molière. Es gibt ja die grandiose Verfilmung von Adrian Nuschkin. Mhm. Und hast du sicher gesehen, diesen Film?
0: Ja.
1: Weil wir jetzt über die Masken sprechen und ich musste sehr lachen, weil die hatten ja damals diese Quarkmasken. Mhm. Wo ich dann immer gedacht habe, das würde hier den Schauspielern nach dem Abschminken gut tun, eine Quarkmaske zu machen. Habt ihr unterschiedliche Masken ausprobiert oder war dir klar, dass du diese Halbmasken machen willst?
0: Uns war klar, dass wir diese Halbmasken haben wollen. Also eigentlich sind das ja so Viertelmasken, nur Nasenmasken. Oder, Nasenwangenmasken. Ich weiß gar nicht, wir haben mal Antu und ich ganz am Anfang unserer Basler Leitungszeit haben wir den Räuber Hotzenplotz inszeniert für Kinder und Erwachsene. Dann kam Corona dazwischen und das ist aber sozusagen weitgehend unbeachtet von der Öffentlichkeit. Aber da haben wir auch mit diesen Masken gearbeitet und da haben wir gedacht, ah, da liegt was drin. Das müsste man eigentlich nochmal benutzen. Ja. Mhm. Und jetzt haben wir dann glücklicherweise, da haben Helen und Lena auch schon Kostüme gemacht und da haben wir gedacht, dass Da sind wir noch nicht ganz am. Das haben wir noch nicht ganz zu Ende erzählt. Oder das haben wir noch nicht ganz zu Ende erforscht oder so. Und da muss man noch mal ran. Und glücklicherweise hat sich das jetzt hier ergeben.
1: Wann hast du die Seiten gewechselt im Theater? Also von der einen Seite der Barrikade auf die andere gegangen bist?
0: Ja, es gibt ja mehrere Wechsel. Ne? Also ich war Schauspieler, nur Schauspieler von 2005 bis 2020 oder so. Erst in Zürich 4 und dann im Thalia Theater in Hamburg 11 Jahre. Und ich habe einmal die Seite der Barrikade gewechselt. Also sagen wir mal, einen Fuß rübergesetzt. Ich bin ja immer noch Schauspieler und ich mache das ja auch. In allen anderen Bereichen bin ich ja mehr oder weniger Amateur, würde ich sagen.
1: Ein Überläufer.
0: Ja, sagen wir mal, einer, der mit beiden Beinen auf so ein Doppelagent vielleicht. Mhm. Ja. Und am Thalia Theater haben wir Weil das ist vielleicht den meisten Leuten nicht klar, aber der Absolutismus überwintert ja im Theater immer noch. Ne? Mhm. Also die,
1: da kommen wir nachher drauf. Mhm.
0: Okay, dann will ich nicht vorgreifen, aber durch die Leitungstätigkeit, die ich da angenommen habe in Basel, habe ich zumindest schon mal da auf den Fuß auf die andere Seite der Barrikade gesetzt, um mal in diesen martialischen Begriffen zu bleiben am Samstagmorgen. Regie geführt habe ich das erste Mal, glaube ich, schon in Hamburg vor, es muss so 2019 gewesen sein oder so, kurz vor dem Ruf Basels. Da habe ich mit Studierenden der Schauspielschule da ihr Abschlussstück gemacht. Und da habe ich gedacht, das ist irgendwie was mir Spaß macht, was mir irgendwie gelegen kommt, weil es auch auf eine seltsame Weise dazu einlädt, seine eigenen Techniken oder Methoden oder die man immer so als Bauchgefühl oder so als vages Sammelsurium irgendwie so pflegt, dass man das mal überprüft. Mhm. Und dann habe ich in Basel 2 Inszenierungen gemacht, ja. Mhm. Und dann das jetzt hier. Also ich bin eigentlich noch Anfänger.
1: Aber dafür ist das ganz gut geworden, was du hier gemacht hast.
0: Dankeschön.
1: Und das noch an der frischen Luft. Also, ja. Wie lange? Ihr habt aber vorher in geschlossenen Räumen trainiert, geprobt.
0: Genau.
1: Ja. Und wann wart ihr das erste Mal draußen?
0: Das war vor 3-4 Wochen oder
1: ja,
0: so. Ja,
1: doch.
0: Irgendwie so die Zeit. Die Zeit vergeht, wenn man sich amüsiert.
1: So, jetzt hast du schon die Strukturen, die diktatorischen Strukturen an den Theatern, die monarchistischen oder absolutistischen Strukturen am Theater erwähnt. Und ich habe gelesen, du hast versucht oder dich daran beteiligt, diese autoritären, veralteten Führungsstrukturen mit aufzubrechen. Warum? Ist doch schön, wenn einer sagt, wo es lang geht.
0: Ja. Ja, stimmt. Aber eine Menge von dem, was am Ende kommt es ja darauf an, am Theater, dass da vernünftige Kunst bei rauskommt. Ne? Und wir haben verschiedentlich, ich musste mal auf Anto zu sprechen kommen, mit dem ich eine langjährige Arbeitsbeziehung und Freundschaft verbindet, sind... Mal abgesehen davon, dass ich die Aussage, ist doch schön, wenn einer das sagen hat, würde ich einfach dann jetzt doch nicht unterschreiben. Weil wir sind immer wieder darauf daran gekommen, dass wir irgendwie dachten, so, ey, wenn man uns nur machen ließe, dann könnten wir irgendwie viel, viel befriedigendere oder bessere Ergebnisse in der Kunst erzielen. Nicht im Sinne von einer Optimierung oder von einem Gedanken des Gewinns oder aus karrieristischen Gründen. Das Theater machen ist ja allein schon ein Privileg und ein Geschenk und das reine Glück. Und das möchte man sich eigentlich nicht durch diese ständige Gängelung und Manipulation und Einsprache und beschissene Arbeitsverhältnisse und durch die Überarbeitung und durch die Entfremdung und alles, was dort im Theater in diesen Strukturen, wo eben einer das Sagen hat, wo alles durch eine Birne muss, wo alles durch über einen Schreibtisch geht und das Ergebnis von einem großen, weiß nicht, Künstlergenie sein soll. Nein, Theater ist eine kollektive Arbeit, ist immer eine gemeinschaftliche Arbeit, ist eine gemeinschaftliche Praxis. Und die funktioniert schlechterdings besser, wenn da vielleicht einer die Gesamtverantwortung übernimmt. Ich will ja auch nicht den Berufsstand der Regie auflösen oder so. Ich habe ja auch nichts gegen Autoritäten, aber die müssen irgendwie begründet sein. Und die müssen nicht irgendwie künstlich oder gewaltsam ins Werk gesetzt sein, sondern auf einer, ich sag mal am Ende, einer freien Vereinbarung der Menschen irgendwie beruhen. Günstigstenfalls. Ich bin auch nicht jetzt dafür, dass das Theater das ein gesellschaftliches Labor sein soll oder so. Wir sind nicht dafür, da gesellschaftliche Probleme zu lösen. Wir sind dafür da, bestimmte Fragen zu spezifizieren, bestimmte Fragen präzise zu stellen. Und dazu gehört auch, wie wollen wir eigentlich leben und arbeiten und entspricht das, was wir auf der Bühne eigentlich die ganze Zeit erzählen, nämlich große Ideale von Freiheit, gleicher Brüderlichkeit, die, weiß nicht, die noch nicht mal in Ansätzen umgesetzten Ideale der Französischen Revolution, die schon gar nicht im Theater angekommen sind, dass wir die da predigen. Und hinter der Bühne ist der reine, nackte, diktatorische Horror. Das rührt natürlich auch von, was ich vorhin meinte, von diesem total archaischen und dämlichen Geniebegriff. Hm. Ich meine, in einer Stadt wie Weimar ist man
1: davon mit Genies ja auch geschlagen.
0: Mit, genau. Die begegnen, Gott sei Dank stehen sie auf ihren Sockeln und lassen einen in Ruhe, wenn man nicht hinguckt. Aber irgendwas überwintert an diesem guruhaften Geniebegriff. Und
1: na, sie sind ja auch benutzbar, missbrauchbar.
0: Mal davon abgesehen, klar. Mhm. Und was ich schon meinte, wieso macht man nicht Theater gemeinschaftlich, als gemeinschaftlichen Prozess, wieso bestimmen wir nicht gemeinsam darüber, was wir machen, mit wem, unter welchen Bedingungen. Ja, etwas, was man sagen könnte, ganz spießige gewerkschaftliche Vorstellungen sind. Aber wie gesagt, die Französische Revolution ist noch nicht im Theater angekommen. Aber wir arbeiten dran.
1: Wie ist das jetzt bei euch in Basel?
0: Also als wir dort anfingen, haben wir gesagt, wir müssen das anders machen. Wir müssen für Lohngerechtigkeit sorgen. Wir müssen Mitbestimmung implementieren. Wir haben uns mit Mitbestimmungsmodellen auseinandergesetzt, die im deutschsprachigen Theaterraum ja diverse Beispiele hatten. In den 70er, in den 90er Jahren an der Schaubühne in Frankfurt, allesamt gescheitert. Hat diverse Gründe, darüber muss ich mich gar nicht auslassen. Aber dieses Scheitern hat uns gar nicht abgeschreckt, sondern wir wollten ja die Mitbestimmung auch nicht aus einem, sagen wir mal, aus einem ideologischen Furor oder so machen, sondern weil uns das praktisch und angemessen erschien. Ne? Natürlich auch aus einem bestimmten Menschenbild und aus einem bestimmten politischen Bewusstsein natürlich auch. Aber dachten, wie kriegen wir das also hin? Und haben, glaube ich, drei tragende Säulen in das Mitbestimmungstheater, in das, was wir Basler Kompanie nennen, um sozusagen, was eine Radikalisierung des Ensemble-Gedankens beinhaltet. Wir haben drei tragende Säulen. Einmal Mitbestimmung am Spielplan, weil das ist das zentrale Feld des künstlerischen oder der ästhetischen Arbeit. Mitbestimmung am Spielplan. Es gibt eine Beteiligung des Ensembles, der Schauspielerin darin, in den dramaturgischen wöchentlichen Runden, wo der Spielplan besprochen wird. Dann soll niemand gezwungen werden, irgendwo besetzt zu werden, gegen seinen oder ihren Willen. Wir haben ein System eingeführt von Wunsch und Veto, dass sich die Leute, dass sie sagen können, bei dem Projekt möchte ich nicht dabei sein und bei dem schon. Und dann versuchen wir, diesen Wünschen zu entsprechen. Und dann gibt es etwas, was wir Gagenraster nennen. Für die Hörerinnen und Hörer, die es nicht wissen, am Theater werden die Schauspielerinnen und Schauspieler entlohnt nach individueller Verhandlung. Und das ist etwas, was Männern, sage ich mal, tendenziell leichter fällt, was Leuten, die irgendwo, keine Ahnung, schieß mich tot, eine Netflix-Serie gedreht haben, die oder irgendeinen Preis gewonnen haben, die können dann sozusagen ihren Meinungswert da besser vertreten. Und da kommt es, du kriegst den Gender Pay Gap, der ja überall ein wahnsinniges Problem ist, kriegst du darüber nicht in den Griff. Und darum haben wir was eingeführt, dass alle Mitglieder der Kompanie, die, also wir bezahlen nach Alter, nach Lebensalter. Und da gibt es überhaupt keine Diskussion. Da kommt jetzt nicht also jemand.
1: Und jetzt sind Männer und Frauen auf dem gleichen Level.
0: Ja, ja, klar. Klar. Mhm. Aber auch Leute, die, keine Ahnung, berühmter sind oder bekannter oder die in Film und Fernsehen oder die irgendwelche Preise gewonnen haben. Ne, mit meinen 47 Jahren verdiene genauso viel wie meine 47-jährige Kollegin. Hm. Das ist ganz klar. Also zumindest, wenn ich nur Schauspieler wäre.
1: Das habt ihr innerhalb des Theaters entschieden. Wer ist denn über euch? Wer ist der Träger des Theaters?
0: Naja, wir leben auch unter einer Generalintendanz. Benedikt von Peter ist Opernregisseur und der Intendant.
1: Mhm.
0: Wir haben sozusagen Staat im Staat.
1: Okay.
0: Wir haben was ausprobiert, was glaube ich noch zu kühn gewesen wäre, das sofort an einen, also abgesehen davon sind wir ja gar nicht an einen Einspartenhaus
1: berufen. Aber es ist ein Stadttheater.
0: Es ist ein städtischer Betrieb, drei Spartenhaus, Oper, Tanz, also Ballett und Schauspiel. Und wir haben aber innerhalb dessen Spartenautonomie. Wir haben Budget, uns wird nicht reingeredet in Fragen des Spielplans, in programmatische Fragen und auch nicht, wie wir da sozusagen unseren Laden da organisieren. Und innerhalb dessen konnten wir halt bestimmte Dinge ausprobieren, weil das suchte ja irgendwie bundesweit, oder sagen wir mal, im deutschsprachigen Raum seinesgleichen. Mhm. Es gibt meines Wissens, außer jetzt in die Magdeburger haben das versucht, am Theaterhaus Jena haben die Kolleginnen das irgendwie immer schon praktiziert. Es gibt immer wieder Teamleitungen, es gibt immer wieder in der freien Szene natürlich viel mehr als an den städtisch subventionierten Fürstentum-Theatern. Aber ich glaube, unser Ansatz, nein, ich glaube nicht nur, ich weiß, der ist solitär.
1: Mhm.
0: Und da haben wir schon was geschafft. Und das, ich fände es gut, wenn das irgendwie weiterginge. Und in gewisser Weise ist das, was hier in Weimar passiert, was mir ja sehr freut. Und Timon ist ja auch irgendwie, kommt ja auch aus dem Basler Stall irgendwie, der war ja lange auch in Basel bei uns. In gewisser Weise macht das ja auch hier Schule. So. Und ich wünsch denen hier alles Gute und Glück. Und die ersten Jahre sind hart, bis man erstmal allgemein verstanden wird, was man vorhat.
1: Mal gucken, was da draus wird.
0: Ja, ja, also ich bin guter Dinge.
1: Du bist mehrfach ausgezeichnet worden als bester Nachwuchsschauspieler, aber es gibt etwas, was mich sehr interessiert. Du hast von der Deutschen Akademie der Darstellenden Künste den Gertrud-Eissold-Ring bekommen.
0: Mm.
1: Was hat es mit so, es gibt ja mehrere solcher Ringe, die verliehen werden.
0: Ja.
1: Was hat es mit diesen Ringen auf sich? Sind die nur für ein Jahr und du musst die immer tragen, wenn du irgendwo öffentlich auftrittst, so wie in Orden, und musst dann nach einem Jahr zurückgeben, oder gibt es die in Kopien und jeder, der den mal kriegt, einen hat, der hat den dann zu Hause? Was ist das? Wie funktioniert das?
0: Meines Wissens gibt es zwei große Ringe.
1: Ich glaube, Eduard von Winterstein noch.
0: Oder? Ach so.
1: Nee, wer war das? Nee, wer war der andere?
0: Es gibt den Iffland-Ring.
1: Ach ja, Iffland, ja, auch noch.
0: Der wird...
1: ja.
0: Der wird sozusagen posthum dann weitergegeben. Das ist der.
1: Also bis zum Lebensende hat man den.
0: Ja, Bruno Ganz trug ihn und jetzt trägt ihn Jens Harzer.
1: Ah,
0: und dann gibt es den Eisold-Ring.
1: Ja.
0: Geht auf Gertrude Eisold zurück, ja.
1: Mhm.
0: Und der wird aber jährlich verliehen.
1: Mhm.
0: Und das ist. Und der wird jährlich verliehen. Und das ist. Ja, den kann man behalten. Den darf man behalten. Den muss man auch nicht die ganze Zeit tragen. Und gut, dass die... Also, wenn ich ihn tragen müsste, dann... Obwohl, den habe ich ja schon... Das ist ja schon länger her.
1: Ja, ja, aber mich hat es einfach mal interessiert, ob du den dann zurückgeben musst oder ob der dann in Kopie hundertfach vorhanden ist. Für die nächsten...
0: Hundertfach glaube ich nicht, aber dutzendfach gibt es ihn bestimmt, ja.
1: Hm.
0: Gibt viele Kolleginnen und Kollegen, die den auch haben. Und der sieht, glaube ich, jedes Jahr ein bisschen anders aus.
1: Okay.
0: Ja. Aber tragen kann ich ihn nicht wirklich. Er ist ein sehr experimenteller Ring. Ich habe den so, ja, ich weiß, ich habe ihn, glaube ich, nur ganz kurz angehabt.
1: Okay. Zu Gast im Sektfrühstück der Regisseur der diesjährigen Sommertheaterproduktion Der Menschenfeind, Jörg Pohl.

0: Sie sind bei Radio Lotte, Sie hören das Sektfrühstück. Der Menschenfeind hat im E-Werk Premiere gehabt. Gespielt wird vom 5. Juni bis zum 3. Juli. Zu Gast heute im Sektfrühstück Jörg Pohl. Er hat Regie geführt. Was unterscheidet denn für dich eine Freilandinszenierung von einer Guckkastenbühne vom Spiel her? Außer, dass die Kollegen alle Mikrofone haben.
1: Ja, und das ist wahrscheinlich auch nicht irgendwie ein zentrales Merkmal von draußen spielen. Also, ich habe ja vorhin schon gesagt, in der Theater- und Menschheitsgeschichte wurde viel öfter draußen oder viel länger draußen gespielt als drin. Und ich glaube, im Theater, im griechischen Theater der Polis oder im Globe, im elisabethanischen Theater wurde ja auch unverstärkt gesprochen.
0: Und gut, aber die hatten ja eine Einzäunung. Und im antiken Theater haben die ja auch diesen Halbrund mit dieser grandiosen Akustik.
1: Also sicher. Aber du bist auf jeden Fall, bist du in vielerlei Hinsicht dem ausgesetzt, was man so die Außenwelt nennt, die dann aber irgendwie eine unzuverlässige Partnerin wird. Die Witterungsbedingungen, der Verkehrslärm, die Passantin, die spielenden Kinder, das Rauschen der Blätter da draußen, die Vögel, Insekten, so sie noch existieren. All das spielt mit. Und das musst du mit einrechnen. Das heißt, also ist eine Inszenierung, die so tut, als wäre sie nicht an diesem Ort, die hat es ungleich schwerer.
0: Ja.
1: Und darum haben wir uns gedacht, wir müssen versuchen, diesen Ort mitzumeinen. Und diesen Ort, oder sagen wir mal, wir brauchen Bekenntnis zu diesem Ort. Man kann jetzt nicht so tun, als wird da ein UFO landen namens Bühne und das spielt irgendwo, aber nicht hier. Nein, wir mussten was machen. Ist ohnehin eine zentrale Frage im Theater: Was hat das mit uns zu tun, mit mir, mit dem, wo ich jetzt hier bin? Und wenn ich im E-Werk bin, dann muss ich mich mit dieser komischen Industrieruine, mit dem verfallenen Wasserdampfturm und diesem komischen liminalen Raum, da diesem Zwischenbereich, dieser
0: Brache. Dann hast du gleich die Bäume daneben, das ist alles.
1: Ja, alles spielt mit. Und wenn man sich dagegen stemmt, hast du verloren. Du musst es mitnehmen. Du musst alles mitnehmen. Und darum kamen wir ja auch auf dieses Weinfest. Wir dachten, was hat das eigentlich, was gibt's hier eigentlich für, also eine zeitgemäße, man muss ja auch immer gucken, ne, was hat das mit uns zu tun, wo du dieses Stück situierst. Also das spielt auf einer Party, ne? Molière hat das da situiert in diesem Salon der großbürgerlichen Célimène, wo eine Party gefeiert wird, auf dem die ganzen verschiedenen Eitelkeiten miteinander kollidieren und diese ganzen höfischen, frühbürgerlichen Typen da miteinander in Konkurrenz stehen, um Liebe und also auch Liebe ganz, ganz einfach als Währung begriffen. Ne? Mhm. Das ist eine ständige Konkurrenz, ein ständiges Gehassel, eine ständige Intrige. Und wo findet man sowas? Hier, wenn man es findet, vielleicht auf einem Thüringer Weinfest. So, ne? Also wo findet man ein adäquates Setting in der Gegenwart, die zu uns spricht? Das ist das Weinfest. Ne? Und wir wollten jetzt auch nicht so ein ländliches Weinfest machen. Wir wollten uns jetzt nicht über irgendwelche ländlichen Leute lustig machen, sondern wir wollten uns über die lustig machen, die wir ja auch irgendwie sind. So bürgerliche, in gewisser Weise ist man ja davon auch durchdrungen, wohlsituierte. Ich finde, das Theater sollte sich nicht über Schwächere lustig machen, sondern über sich, ne? Oder über die Mächtigen. Und darum haben wir das dort verortet. Und damit ist irgendwie was passiert, dass es etwas Bekanntes ist, die Leute gehen sozusagen ins Theater rein und erkennen, dass
0: sich.
1: Sie erkennen sich, sie erkennen das Setting, sie wissen, wo sie sich befinden, aber trotzdem ist das ja, gibt's ja sozusagen diesen unheimlichen Aspekt, ne? Sigmund Freud hat das ja so toll gesagt, dass was das Unheimliche, da steckt ja auch das Heimelige drin oder das Heimliche, irgendwie das Bekannte, das aber auf eine gewisse Weise ins Absurde, Abstruse, Obskure oder sowas gerückt ist, und da tun die Masken und die Überhöhung in den Kostümen. Es kommt erstmal kommt es relativ bekannt und plausibel und realistisch daher, aber dann erfährt es einige Verfremdungen und Überhöhungen und von der Verssprache, von dem Maskenspiel, von den Typisierungen, von den leicht ins Karikaturenhafte übertriebene Äußere und die Spielweise, und dann ist man mitten im Theater und man ist trotzdem an dem Ort E-Werk Weimar 2026 und man weiß, ja, da gucke ich mir und meinesgleichen zu. Ne? Und das ist, also ich hoffe, dass es so ist.
0: Und dann habt ihr natürlich ein etwas ganz Wuchtiges dabei, und das ist die Musik. Es fängt mit dem hammerharten Weinfestlied, nein, Weinköniginnenlied an. Ich habe mich sofort auch auf den Frauenplan versetzt gefühlt, wo ja auch das Weinfest immer stattfindet. Und da ist eine Bühne, wo man genau in dieser Art auch immer beglückt wird.
1: Ja. Na, wir haben ja, zuerst kommt ja noch mal ein anderes Lied. Also zuerst kommen ja zwei andere Lieder. Wenn Jimmy da den Wagen öffnet, dann hört man ja unsere Heimat, das alte Pionierlied, das dann so eine Fortsetzung erfährt in sozusagen was ist, ich habe ja wirklich meine Probleme mit dem Begriff Heimat, und das muss ich aber da nicht den Leuten unter die Nase reiben, sondern gucken, über welche sagen wir mal so, begriffs- und ideengeschichtlich, welche Transformation nimmt das sozusagen aus dem real existierenden Sozialismus mit einer starken nationalistischen Färbung auch mitunter, ne? Kann man ja alles erklären und so, aber will ich jetzt aber nicht. Und dann geht's sozusagen, was ist die Heimat heute, sozusagen nach der Wende, und wo geht das jetzt hin? Wovon sprechen wir da eigentlich? Und dann reißt es aber ab und die Leute sind erstmal so, hä, was ist denn jetzt los? Und dann kommt ja noch

0: So, weil, na, ist ja auch einfach eine wahnsinnig gute Musik.
1: Ja.
0: Ja,
1: Ja.
0: und da freut man sich, dass dann am Ende in Kombination mit ihren eigenen Kompositionen, die das Ganze dann so komplettieren und zu so einem Musical-Medley-Abschluss bringen, ist das schon, kommt das da wie aus einem Guss
1: Ja,
0: irgendwie.
1: und ist es wirklich stark.
0: Ja.
1: Ich würde noch mal auf den Text eingehen wollen. Der Luxus in Deutschland Shakespeare oder Molière spielen zu können, den verdanken wir den unermüdlichen Übersetzern. Und das Spannende ist, ich habe mich mal mit dem Präsidenten der Shakespeare-Gesellschaft unterhalten. Der sagt, naja, der Shakespeare ist so aktuell, weil er immer wieder neu übersetzt wird und dadurch ist er frisch. Und ich denke mal, dass das bei Molière genauso ist. Ich weiß nicht, wie viele Übersetzungen es von ihm gibt, aber auf alle Fälle eine ganze Menge.
0: Ja, man muss da natürlich nochmal unterscheiden zwischen einer Übersetzung, einer Übertragung und einer Aktualisierung. Und also stellt sich ja sowieso mal die Frage, warum die Klassiker uns heute noch was sagen, ob das eine Behauptung ist oder ob die tatsächlich sowas wie einen Zeitkern haben, etwas Überhistorisches, oder ob das Ergebnis von einem, keine Ahnung, von einer irgendwie bürgerlichen Rezeptionspraxis ist, die das Klassische irgendwie hochgehalten hat oder nicht. Aber ich glaube, dass man den klassischen Kanon, ob man den jetzt irgendwie für überkommen hält oder nicht, also dass man sich zu dem eh verhalten muss. Und ich glaube auch, dass Molière uns auch heute was sagt. Na klar.
1: Es ist zeitlos, das Stück, finde ich.
0: Darüber könnte man diskutieren, weil es ist natürlich all die Werke, ob es jetzt, keine Ahnung, sagen wir mal, Macbeth ist oder Der Menschenfeind oder Diener zweier Herren oder, weiß nicht, Die Räuber oder sowas, die kommen aus einer bestimmten historischen Konstellation, aus einer bestimmten gesellschaftlichen und historischen Konstellation, und auch aus einer, sagen wir mal, künstlerischen Epoche, die mit bestimmten ästhetischen Mitteln gesellschaftliche Wirklichkeit reflektiert, abbildet, verarbeitet. Und in gewisser Weise, oder ich sag mal so, Benno Besson, ne, der große Schweizer Theatermacher, der dann in die DDR gegangen ist, als einer der wenigen, wirklich, wirklich wenigen Schweizer, ne, um hier Theater zu machen. Der hat gesagt, man müsste, man darf die Klassiker nicht einfach, man darf nicht so tun, als man darf die Grenze, die es gibt, zwischen dem Historischen und dem Aktuellen eigentlich nicht zuschütten. Man muss das kenntlich halten,
1: Okay.
0: um zu zeigen, dass Gesellschaft veränderbar ist oder verändert, sich verändert und auch veränderbar ist, ne? Dass die Menschen nicht einfach nur Objekte sind, sondern dass sie ihre Geschichte auch machen. Und indem man beispielsweise, keine Ahnung, Hamlet in der Börse spielen lässt oder so und sagt, das ist jetzt auch alles, ne, dann, oder keine Ahnung, Schillers, wie heißt das hier mit Ferdinand und Luise nochmal,
1: Ja.
0: Kabal und Liebe, ne? Verzeihung. Wenn man so tut, ja, das ist eigentlich, kann das auch heute spielen. Nee, eigentlich kann das nicht heute spielen, weil wir haben diese Ständegesellschaft nicht mehr, wir haben den Unterschied zwischen Adel und Bürgertum nicht mehr. Wir können gucken, welche Spuren dafür noch aktuell sind. Jetzt kommt Enzensberger, aber ich werde mich jetzt gleich ganz grandios widersprechen, ich merke das schon, weil ich würde ja auch immer für die Historizität sprechen. Natürlich kann man die Sachen nicht so aufführen, wie sie denn aufgeführt worden sind, oder man kann Sachen sowieso nicht so spielen, wie sie gemeint sind oder wie sie da stehen. Das ist immer so ein bisschen dämliche Aufforderung ans Theater, doch nicht immer Experimente zu machen und die Sachen einfach so zu machen, wie sie da gemeint waren oder so, kann man gar nicht. Aber egal. Jedenfalls kommt Enzensberger 1979 daher und aktualisiert, macht also eine aktualisierende Übertragung.
1: 79.
0: Ja, das ist.

0: Ein alter Text.
1: Okay.
0: Kommt also daher und sagt, konstatiert, die Party, ne, die in den 17. Jahrhundert, ne, am Hofe Ludwig des 14. stattgefunden hat, findet noch heute statt. Das heißt, diese Party der Verstellung einer bestimmten privilegierten Schicht, die ständige Intrige, das Hintergehen, die Verlogenheit, das Handeln mit Etiketten, mit Stellung, mit Status, mit fortwährender Gemeinheit und Betrug, das findet immer noch statt. Und er versetzt das 1979 in die sogenannte Bonner Republik. Ne? Lässt also das, was früher mal Schickeria hieß oder sowas, das sind ja Begriffe, die gibt's gar nicht mehr. Die sind sozusagen, die haben eine viel geringere Halbwertszeit als der ursprüngliche Molière, komischerweise. Ne? Und überträgt das. Und dann haben wir uns dafür entschieden, nee, wir machen das hier, weil wir wollen es hier stattfinden lassen. Und dann kommt man aber sozusagen in die Bredouille, dass etwas, was so deutlich die politischen Verhältnisse Westdeutschlands am Ende der 70er Jahre problematisiert, heute überhaupt keine Kraft mehr hat oder überhaupt keinen Bezugsrahmen. Also muss man das anpassen, hier und da. Ne? Und ich finde ja auch, dass solche Texte, dass sie geachtet werden müssen, aber dass sie trotzdem immer im Hinblick auf ihre Anwendbarkeit und auf ihren zeitlichen Kontext und auf ihre, sagen wir mal, historische und gesellschaftliche Situiertheit überprüft werden müssen. Und da, also ich finde, Texte sind nichts Heiliges. Ne, die sind...
1: Wenn nicht die Schlüsselsätze rausgenommen werden, dann wird es problematisch.
0: Oder sagen wir mal, mir geht es nicht darum, Texte nachlässig zu behandeln. Ich halte die Texte für das Urmaterial und man muss das Material ehren, sozusagen. Aber so zu tun, als sei etwas abgeschlossen in einer Kunstform, die so ephemer ist, so vergänglich und immer auf das Jetzt zielt. Zwischen den Leuten, die jetzt im Theater sind und die es jetzt im Moment machen, per leiblicher Kopräsenz in einem Raum oder sagen wir mal ein Fleck, wenn es unter freiem Himmel ist, eine Zeit zusammen verbringen, dann kann man nicht diese Texte wie uralte Liturgien behandeln, die heilig sind und die so bleiben müssen. Zumal ja auch Enzensberger das da schon angewendet hat. Da, ne? Damals und wollte einen bestimmten Punkt machen. Also mussten wir bestimmte Dinge variieren und ändern und für heutige Verhältnisse anpassen, weil niemand, also warum sollte man von einem Fax sprechen oder von mir fällt jetzt nichts anderes ein, aber von etwas, das heute nicht mehr existiert, wenn es sich doch so aktuell gibt. Also mussten wir ein bisschen im Sinne Enzensbergers, im Sinne Molières haben wir das dann halt ein bisschen, nochmal weiter verhäutigt. Und Molière selbst, das Ding hat ja so gut funktioniert damals, weil er konkrete Menschen meinte, weil er konkrete Typen meinte, die uns heute nichts mehr sagen. Aber wie gesagt, Theater muss uns was sagen, sonst ist es Museum oder banal oder hat nichts mit uns zu tun und das darf es nicht. Und ja, genau, so wie wir heute Dante lesen, irgendwie die göttliche Komödie, und uns sagen die ganzen Namen nichts mehr. Der meinte aber ganz bestimmte Personen des öffentlichen Lebens, ne, die da in der Hölle stecken oder im Himmel.
1: Was ich spannend finde, das ist ja in Versform, sowohl bei Molière als auch in dieser Übersetzung. Und das Irre ist, was mich fasziniert hat, sie sprechen es so, als ist es wirklich das, was sie sagen wollen. Also man hat nicht das Gefühl, da wird jetzt in Versform gesprochen und das ist anstrengend, sondern es funktioniert und man hat als Zuschauer und Zuhörende Riesenspaß an diesem Text.
0: Ja.
1: War das schwierig für die Kollegen, das so passgenau ins Maul zu kriegen?
0: Wir haben sehr, sehr viel Textarbeit gemacht, weil es mir auch daran gelegen ist, zu gucken, was wird da eigentlich gesagt, was wird da eigentlich gemeint, wozu dient ein bestimmter Text jenseits der, sagen wir mal, der Sachebene oder dessen, was da so scheinbar mit gemeint ist, was wird noch mit telefoniert, wie kann man, außerdem habe ich ein Interesse daran, einen Text möglichst, also einerseits an sich ranzuholen, ihn zu kapieren, aber auch als wie viel finden Angriffe. Ich glaube, das ist ein ständiges Gefecht, ständige Wortgefechte. Und die machen Spaß, wenn man sich treffen lässt, wenn man auch trifft, wenn das Publikum mitkommt. Ne? Darum, wir haben sehr, sehr viel Textarbeit gemacht. Und der Vers gibt einerseits eine Form, so wie die Maske auch eine Form gibt.
1: Mhm.
0: Ne? Und das hilft ungemein für den Fokus, das, was du sonst in der Guckkastenbühne drin irgendwie so durch Licht und Konzentration und ne, durch die allgemeine keine Ahnung, Ruhe da so herstellst, hilft der Vers ungemein. Und das ist das war auf jeden Fall Arbeit. Mhm. Aber damit irgendwas leicht ist, muss es präzise sein, muss es gedacht, durchdacht, wiederholt werden, muss es Arbeit sein. Damit es fliegen kann, steckt da eine ganze Menge Arbeit drin. Aber das ist nicht als Mühe zu begreifen, sondern als, ja, so als heitere, als lustvolle Arbeit.
1: Es geht ja auch immer weiter dabei.
0: Ja, ja, ja, klar.
1: Der schöne Satz, kill your darlings, habt ihr viel, hätte der Abend länger werden können?
0: Ja, der hätte länger werden können, ja. Wir haben uns aber Gott sei Dank von einigen Sachen verabschiedet, ja.
1: Zu Gast im Sektfrühstück Jörg Pohl, wir sprechen über die Inszenierung Der Menschenfeind. Bis zum 3. Juli auf dem Gelände des E-Werks im Sommertheater zu sehen. Musik.

0: So, am Ende der Sendung frage ich meine Gäste immer nach den Wünschen, Hoffnungen und Zielen. Und diese Frage geht heute auch an Jörg Pohl, den Regisseur des Menschenfeindes. Wünsche, Hoffnungen und Ziele.
1: Du meinst persönlich oder?
0: Ich weiß nicht.
1: Ich wünsche mir, dass das wie in einer guten Komödie einen guten Ausgang nimmt. Wir haben ja gerade, als das Mikro aus war, schon über bestimmte Krisen, die große Malaise in die sich da abzeichnet. Ich hoffe, dass es da eine gemeinsame Antwort drauf gibt. Das ist meine Hoffnung. Und mein Ziel ist Basel. Und ich werde es mit der Bahn anpeilen und
0: Basel.
1: Ab nach Basel. Ich hoffe, ja, mal gucken, es bleibt spannend. Ich fahre ja mit der Deutschen Bahn, wann ich heute ankomme.

0: Das war's, das Sektfrühstück auf Radio Lotte. Zu Gast heute Jörg Pohl. Er ist der Regisseur des Menschenfeindes, der Inszenierung des Sommertheaters im E-Werk in diesem Jahr. Ganz wichtig für die Gäste, die dorthin gehen: Regencape mitnehmen, keine Schirme, die sind nicht gestattet während der Vorstellung, falls es regnet, weil sie anderen die Sicht nehmen, nehmen sie ein Regencape. Bringen Sie sich ein Kissen mit und ziehen Sie sich warme Socken an. Ich hatte eiskalte Füße, weil das von der Ilm her doch etwas feucht ranzieht. Die Wiederholung der Sendung gibt's am kommenden Donnerstag um 16 Uhr. Am Mikrofon verabschiedet sich, danksagend für Ihre Aufmerksamkeit, Svea Geeske. Dankeschön.
1: Vielen Dank, danke für die Einladung, hat mir Spaß gemacht.

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1: Im Namen Gottes des Vaters und des Sohnes und des Heiligen Geistes. Amen. Liebe Zuhörerinnen, liebe Zuhörer, herzlich willkommen an diesem Sonntag hier zu einem kleinen Gottesdienst bei Radio Lotte. Mein Name ist Anne Pur. Ich bin Pfarrerin in Weimar, meistens an der Kreuzkirche zu finden. Herzlich willkommen, liebe Geschwister, an diesem ersten Sonntag nach Trinitatis. Der Wochenspruch aus dem Lukas-Evangelium im 10. Kapitel, ein Wort Jesu: Wer euch hört, der hört mich. Und wer euch verachtet, der verachtet mich. Gott also, der durch uns in dieser Welt unterwegs sein kann. Darum geht es unter anderem an diesem Sonntag in den Schriften und den Schriftlesungen. Schön, dass wir miteinander feiern. Uns alle segne Gott und schenke uns jetzt einen gesegneten Gottesdienst. Wir hören auf ein erstes Lied: Morgenlicht leuchtet.

Ich möchte an diesem Sonntag beten. Barmherziger dreieiniger Gott, du siehst uns freundlich an. Du bist für uns in der Welt gegenwärtig. Öffne unsere Augen, damit wir deine Güte sehen. Öffne unsere Ohren, um deine Ermunterungen und Aufträge zu hören. Öffne unsere Lippen, um deine Wahrheit und dir zum Lob zu sprechen. Dies bitte ich dich durch Jesus Christus, der mit dir und dem Heiligen Geist lebt und regiert von Ewigkeit zu Ewigkeit. Amen. Hören wir auf das Wochenlied: Von Gott will ich nicht lassen.

Liebe Zuhörerinnen, liebe Zuhörer, ich lese uns aus der Heiligen Schrift das Evangelium bei Lukas im 16. Kapitel. Es war aber ein reicher Mann, der kleidete sich in Purpur und kostbares Leinen und lebte alle Tage herrlich und in Freuden. Ein Armer aber, mit Namen Lazarus, lag vor seiner Tür, der war voll von Geschwüren und begehrte sich zu sättigen von dem, was von den Reichen Tisch fiel. Doch kamen die Hunde und leckten an seinen Geschwüren. Es begab sich aber, dass der Arme starb und er wurde von den Engeln getragen in Abrahams Schoß. Der Reiche aber starb auch und wurde begraben. Als er nun in der Hölle war, hob er seine Augen auf in seiner Qual und sah Abraham von Ferne und Lazarus in seinem Schoß. Und er rief und sprach: Vater Abraham, erbarme dich meiner und sende Lazarus, damit er die Spitze seines Fingers ins Wasser tauche und kühle meine Zunge, denn ich leide Pein in dieser Flamme. Abraham aber sprach: Gedenke, Kind, dass du dein Gutes empfangen hast in deinem Leben. Lazarus dagegen hat Böses empfangen, nun wird er hier getröstet, du aber leidest Pein. Und in all dem besteht zwischen uns und euch eine große Kluft, dass niemand, der von hier zu euch hinüber will, dorthin kommen kann. Und auch niemand von dort zu uns herüber. Da sprach er: So bitte ich dich, Vater, dass du ihn sendest in meines Vaters Haus. Denn ich habe noch 5 Brüder, die soll er warnen, damit sie nicht auch kommen an diesen Ort in der Qual. Abraham aber sprach: Sie haben Mose und die Propheten, die sollen sie hören. Er aber sprach: Nein, Vater Abraham, sondern wenn einer von den Toten zu ihnen ginge, so würden sie Buß tun. Er sprach zu ihnen: Hören Sie Mose und die Propheten nicht, so werden sie auch nicht überzeugen lassen, wenn jemand von den Toten auferstünde. Liebe Zuhörer, das Evangelium des Herrn Jesus Christus. Wir hören auf ein weiteres Wochenlied für diese Woche, das Lied Brunnen allen Heils.

Die Gnade unseres Herrn Jesus Christus und die Liebe Gottes und die Gemeinschaft des Heiligen Geistes sei mit euch allen. Amen. Liebe Zuhörerinnen, liebe Zuhörer, liebe Geschwister, das Bibelwort heute an diesem Sonntag für die Predigt nimmt uns mit hinein in die Zeit der Apostel und deren ersten Gemeinden. Der Visionär Lukas erzählt in der Apostelgeschichte, wie Kirche und Gemeinde wie miteinander idealerweise sein können. Wir hörten schon im Evangeliumswort für diesen Sonntag von Lazarus und dem Reichen und der Dramatik in dieser Geschichte. Jetzt hören wir auf Verse der Apostelgeschichte im 4. Kapitel und eben seiner Erzählung vom Miteinander der ersten Christen. Dort heißt es: Die Menge der Gläubigen aber war ein Herz und eine Seele. Auch nicht einer sagte von seinen Gütern, dass sie sein wären, sondern es war ihnen alles gemeinsam. Und mit großer Kraft bezeugte der Apostel die Auferstehung des Herrn Jesu. Und große Gnade war bei ihnen allen. Es war auch keiner unter ihnen, der Mangel hatte. Denn wer von ihnen Land oder Häuser hatte, verkaufte sie und brachte das Geld für das Verkaufte und legte es den Aposteln zu Füßen. Und man gab einem jeden, was er nötig hatte. Josef aber, der von den Aposteln Barnabas genannt wurde, das heißt übersetzt Sohn des Trostes, ein Levit aus Zypern gebürtig, der hatte einen Acker und verkaufte ihn und brachte das Geld und legte es den Aposteln zu Füßen. Liebe Zuhörer, ein starker Kontrast zu der Evangeliumslesung habe ich schon angedeutet. Damals bei der ersten Gemeinde, da war noch alles neu. Die Luft war noch erfüllt vom Duft des Pfingstwunders, vom Feuer, das über die Köpfe der Jünger gefallen war, von den Stimmen, die in fremden Sprachen redeten, von der Fülle des Heiligen Geistes, die über alle kam. Niemand hatte damit gerechnet. Niemand hatte es geplant, aber es war geschehen. Und nun, nur wenige Wochen später, saß man in Jerusalem zusammen. Zum Gebet, zum Hören der Apostel, zum Leben teilen. Man aß gemeinsam. Man teilte, was man hatte. Man sprach miteinander nicht nur über Gott, sondern über den Hunger, über die Sorgen, über die Freude, über die Angst vor den Behörden, über die Hoffnung, dass Jesus bald wiederkommt. So stelle ich es mir vor. Die Menge der Gläubigen aber war ein Herz und eine Seele, heißt es. So beschreibt es die Apostelgeschichte. Keine Rede von einem gemeinsamen Programm oder Plan, keine Satzung, die etwas regelt, nur ein Herz, eine Seele. Stell dir vor, du bist dabei. Du kommst aus dem Tempel oder wo du gerade noch bist, wo du noch mit Petrus und Johannes gesprochen hast und sie haben wieder von Jesus erzählt, von seiner Auferstehung, seiner Liebe, von seiner Kraft, die auch heute noch wirkt. Und du bist noch ganz aufgewühlt, nicht nur von den Worten, sondern von dem, was du fühlst bei all den guten Hoffnungsbotschaften. Und du gehst nach Hause, aber nicht allein. Du gehst zu einer Gruppe, die sich in einem kleinen Haus versammelt hat. Da sitzt Maria, die Mutter Jesu, und hört zu. Da ist Barnabas, der aus Zypern kommt und er erzählt von seinem Acker, den er verkauft hat. Nicht, weil er musste, sondern weil er wollte. Und er legt das Geld den Aposteln zu Füßen und sagt: Nehmt es, teilt es aus, wer etwas braucht, soll es bekommen. Und keiner, liebe Zuhörer, liebe Zuhörerinnen, fragen, warum. Oder kommentieren, das ist doch zu viel. Oder sagen, also so machen wir das hier nicht. Stattdessen schweigen und nicken. Ein Lächeln und ein Danke. Und dann geht es weiter, wie sie es gemeinsam schon länger pflegen. Sie brechen das Brot, beten, lachen, auch weinen, wenn es dran ist. Und liebe Zuhörer, es ist bestimmt keine perfekte Gemeinschaft, die sie haben, die ersten Gemeinden damals. Es menschelt ja immer. Zusammenleben bringt Schwierigkeiten. Das weißt du und das weiß ich. Es gab garantiert auch Streit, Missverständnisse.
Es gab Tage, an denen jemand zu müde war, um zu kommen. Tage, an denen jemand sich zurückzog, weil er sich nicht verstanden fühlte. Tage, an denen die Gemeinschaft vielleicht doch nicht alles gegeben hat, was möglich ist. So ist es in der Realität, in der Gemeinschaft. Ob Familie, Freunde, Gemeinde, Sportverein. Aber die Brüder und Schwestern damals, sie blieben. Weil sie darauf bauten, wir gehören zusammen. Weil sie wussten, was wir haben, ist nicht unser Eigentum. Es ist ein Geschenk. Ein Geschenk, das wir teilen dürfen. Und so geschah es, weiß die Apostelgeschichte zu erzählen, dass wer Land oder Häuser besaß, sie verkaufte und das Geld in die Gemeinschaft einbrachte. Nicht um sich zu rühmen, nicht um Anerkennung zu bekommen, sondern weil es richtig war. Für Gott und für die Gemeinschaft. Mich beeindruckt Barnabas in der Erzählung von damals ganz besonders. Er hat seinen Acker, ist ein ganz normaler Mensch mit allem, was einen da so beschäftigen kann. Und der Acker hat sich ja auch was eingebracht für die Versorgung der eigenen Eltern oder der selbst gegründeten Familie. Er hat vielleicht auch einiges schon reingesteckt an Arbeit und Mühe, an Geld. Auf seinen eigenen Acker, der läuft, darauf kann man ja auch stolz sein, denke ich mir. Und dann verkauft er ihn nicht, um noch mehr Geld oder Besitz haben zu können, sondern um das Geld auch noch abzugeben. Er legt das Geld den Aposteln zu Füßen und ging weiter, ohne zu fragen, wer es denn überhaupt auch bekommen würde. Auch ohne zu wissen, ob es reichen würde. Ohne zu erwarten, dass jemand ihm dankte. Er tut es einfach, weil er glaubt und hofft und für sich weiß, Gott selbst sorgt. Und er war scheinbar damals gar nicht allein damit. Es gab viele wie ihn. Frauen und Männer. Leute, die sagten, ich teile, weil ich glaube. Und ich gebe von dem, was ich habe, weil ich hoffe. Und ich bleibe in dieser, wenn auch vielleicht fragilen Gemeinschaft, weil ich durch Gott dazugehöre. Liebe Zuhörer, was für ein schönes Bild von Gemeinde und Kirche und Gemeinschaft insgesamt wird mir dadurch von Lukas vor Augen gestellt. Da bleibt niemand alleine, ob in finanzieller oder auch lebenspraktischen Nöten und Sorgen. Und da wird auch nicht geneidet. Und ich spüre, wie dieses Bild bis heute ja auch Gemeinschaften und unsere Gemeinden formen kann. Gott sei Dank. Da ist einer krank aus der Gemeinde, im Freundeskreis, auf Arbeit und viele denken an ihn. In der Gemeinde mit Gebeten, mit guten Worten für seine Familie. Aber auch praktisch wird da geholfen. Da kocht einer eine Suppe für die Familie. Und eine andere fährt mal den Einkauf nach Hause. Und wieder andere verabreden sich in der Gemeinde zum Beispiel zum Posaunenspiel vor dem Krankenhaus. Hier bei uns in Weimar ganz allgemein oder auch für speziell für die Erkrankten und alle, die dort liegen. Oder die Kinderfreizeiten für alle Kinder der Gemeinde. Das können sich natürlich nicht alle finanziell leisten. Da hilft dann der Fonds für Kinder und Jugendliche der Gemeinde gern aus. Und die Betreibenden der Unterkunft nehmen auch etwas weniger Gebühr. Und die Kollekte vom Sonntag zuvor ist dafür gern eingestellt, dass Kinder unserer Gemeinschaft eine gute Freizeit miteinander erleben können. Und es sind nur wenige Beispiele aus der Gemeinde. Viele andere könntest du doch ergänzen, ganz allgemein aus unserer Gemeinschaft, aus unserer Gesellschaft. Beispiele, wo spürbar wird, dass die Kraft, die damals schon gewirkt hat, heute noch wirkt. Weil der Geist Gottes, der über die Jünger kam, heute noch über uns kommen kann. Und weil die Hoffnung und die Liebe, die sie getragen hat, auch heute weitertreiben kann. Und die Vorstellung, dass wir dieses schöne und tragende Bild von Gemeinde und Kirche immer weiter formen können, dass wir es gestalten können, das macht mir auch Mut. Der eine Tag, der alles im Leben verändern kann, beginnt jeden Morgen neu, habe ich auf so einem Kalender neulich erst wieder gelesen.
Wie wäre es heute Morgen weiter zu bauen an unserer Gemeinde, an unserer Gemeinschaft? Vielleicht beginnt es damit, dass ich jemanden frage oder jemand mich fragt, wie geht es dir denn? Ich meine wirklich. Oder dass heute Morgen oder übermorgen jemand ist, dem ich etwas geben kann. Nicht, weil ich muss, sondern weil ich will. Und dass, wenn ich es vielleicht brauche oder du es brauchst, du dich traust anzunehmen von deinem Gegenüber, was er oder sie dir geben kann und möchte. Dass du dir Zeit nimmst für dich, für andere, für die Welt, wie für Gott. Jeden Morgen neu ist Zeit zum Beten, für dich, aber auch für die, die neben dir sitzen, zum Beispiel. Und dass du dir traust zu denken, ich gehöre zu Gottes Familie. Ich bin hier und ich bleibe. Und dann vielleicht wird ja immer mehr das wahr, was da geschrieben ist. Die Einheit der Gläubigen. Und ganz sicher ist unsere Gemeinschaft nicht perfekt, aber sie ist echt. Nicht groß, aber lebendig, nicht ideal, aber wahr. Denn Gott braucht doch keine perfekten Menschen. Menschen sind nun mal nicht perfekt. Ich denke eher, es braucht Menschen wie dich und mich, die bereit sind, da zu sein mit dem, was sie können. Menschen, die sich nicht verstecken, sondern sich trauen, sich zu zeigen. Mit ihrem Herzen, mit ihrer Seele, mit ihren Idealen, mit ihren Hoffnungen und Wünschen. Die bereit sind, mit anzupacken und bereit sind, weiter zu hoffen. Menschen, die bereit sind, aus einer gewissen Hoffnung und der Kraft, die Jesu Christi mit seinem Leben und seinem Auferstehen geschenkt hat, zu leben wie zu wirken. Damals oder auch wie heute es so viele schon tun. So wie du. Also lasst dir vom Apostel Paulus Mut machen. Sorgt euch um nichts, sondern in allen Dingen lasst eure Bitten in Gebet und Flehen mit Danksagung vor Gott kund werden. Gott selbst wird sorgen und dein Herz und deine Seele und mein Herz und meine Seele, wir können gemeinsam schwingen für diese große Weltgemeinschaft. Lass uns einbringen, was da Gutes sein und wirken will. Und Gott überlassen, was da weiter wächst. Denn sein Friede, Gottes Friede, der höher ist als alle Vernunft, der wird unsere Herzen und Sinne bewahren in Christus Jesus. Das glaube ich. Amen. Hören wir auf das Lied: Strahlen brechen viele.

Liebe Zuhörerinnen und Zuhörer, liebe Geschwister, ich bete. Ewiger, geheimnisvoller, dreieiniger Gott, ich bitte dich um dein Geleit auf unserem Weg durch das Leben, um dein Wort, das uns Kraft gibt, das uns befreit und ermutigt Tag für Tag. Herr des Himmels und der Erde, ich bitte dich für unsere Gemeinden, für unsere ganze Kirche auf ihrem Weg durch die Zeit. Hilf, dass wir in und aus deiner Liebe gemeinsam leben und wirken. Dreieiniger Gott, ich bitte dich für alle Menschen auf deiner ganzen Erde, dass sie deinen Frieden, deinen Shalom erleben können. Ich bitte dich für die, die besondere Verantwortung tragen, für unsere Gemeinschaften in der Welt, dass sie den Weg des Friedens und der Gerechtigkeit und deiner guten Wahrheit gehen. Barmherziger Gott, ich bitte dich für die Menschen, die sehr Schweres gerade zu bewältigen haben, die müde werden auf ihrem Weg und keine Kraft mehr haben. Ich bitte dich auch für die, denen es nicht gut geht, die krank sind, und die Menschen, die im Sterben liegen. Sei du eng an ihrer Seite und sei ihnen Kraft und Hoffnung. Gott, du unser Vater, du hast uns den Weg zum Leben, zur Liebe, zur Gemeinschaft gewiesen. In deinem Sohn Jesu Christi zeigst du, wie wir leben können und dürfen. Hilf uns durch deinen Geist, dass wir ihn gehen, bis ans Ziel. Mit deinen Worten beten wir verbunden mit allen das Vaterunser. Vater unser im Himmel, geheiligt werde dein Name. Dein Reich komme, dein Wille geschehe, wie im Himmel, so auf Erden. Unser tägliches Brot gib uns heute und vergib uns unsere Schuld, wie auch wir vergeben unseren Schuldigern. Und führe uns nicht in Versuchung, sondern erlöse uns von dem Bösen. Denn dein ist das Reich und die Kraft und die Herrlichkeit in Ewigkeit. Amen. Hören wir auf das Lied »Geh aus, mein Herz, und suche Freud«.

Liebe Zuhörer, liebe Geschwister, geht in diesen Sonntag und in die neue Woche unter dem Segen Gottes. Der Herr segne dich und behüte dich. Der Herr lasse sein Angesicht leuchten über dir und sei dir gnädig. Der Herr erhebe sein Angesicht auf dich und gebe dir Frieden. Amen.

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2: Hallo ihr Lieben, mein Name ist Dennis Klostermann und diesen Jingle solltet ihr schon irgendwie kennen. Es ist der Jingle der Tonspur und ich möchte in dieser Stunde ein bisschen zurückblicken auf schon jetzt fast 15 Jahre Tonspur. Und in dieser Stunde möchte ich die aktuelle Tonspur spielen, aber auch die Tonspur von vor 10 Jahren und von vor 5 Jahren. Ich hoffe, das ist auch in eurem Sinne mal zu hören, was damals so uns musikalisch bewegt hat. Ja, und los geht's. Viel Spaß bei der nächsten Stunde.

Town of Saints, Place Like This. Mit der musikalischen Liebe ist es so eine Sache. Ob die so ist wie diese andere Liebe, die ungleich unbedeutendere, haha, sei dahingestellt. Ähnlichkeiten gibt es sicher. Nun ist da diese kleine Band, bestehend aus zwei Menschen, die selber ziemlich verliebt ineinander sind. Sie Finnen, virtuos schnell an der Fiedel, und er Niederländer aus Groningen an Gesang und Gitarre. Sie spielen schnell und singen dabei so herzzerreißend, dass das einerseits nach Irish Pub klingt, gleichzeitig nach Straßenmusik und dann vor allem nach mitten ins Herz mitspringen, mitjauchzen und nach etwas viel Größerem. Die Zuhörer gutieren das mit Euphorie. Und dann passiert es. Die Band merkt, dass sie gut ist. Man holt sich ein paar Mitmusiker ins Boot, nimmt die mit auf Tour und baut sie in die Musik ein. Mehr Möglichkeiten, Tüfteleien, mehr Bombast. Es kann sein, dass die besondere Essenz dieser Band, in die man sich mal verliebt hat, dadurch in den Hintergrund rückt. Also die hektische Fiedel vor reduzierter musikalischer Kulisse, der Gesang, der immer rau genug für die Straße klang. Es kann sein, dass die Band sich so sehr verändert, dass man als Resultat weniger verliebt ist oder sogar noch an Schlimmeres denkt. Aber man kann die Sache auch anders angehen. Man kann anerkennen, dass diese immer noch überaus sympathischen Musiker Neues probieren wollten und eben auch mal fett klingen. Man kann feststellen, dass die Band live immer noch die beste finnisch-niederländische Kombo des Planeten ist. Und vielleicht das Fazit ziehen, dass die Band, wenn nun auch vielleicht nicht mehr ganz so liebevoll und verspielt, immer noch wunderbar ist. Nur anders. Die Rede ist übrigens von der Band Town of Saints, die ich einmal kurz vor Weihnachten in Erfurt sah und dann sehr beglückt war. Bei einem Auslandsaufenthalt in den Niederlanden konnte ich sie mehrmals erhaschen und feststellen, dass, so wenig konventionell die Band ist, sie doch jeden mitzureißen vermag. Euphorie von Menschen aus Kanada, Tschechien, Italien, Finnland, ratzfatz. Jeder, der Town of Saints mal gesehen hat, ist zumindest ein klein wenig verknallt. Das Pärchen besteht übrigens aus Heta Salkolati, die so unglaublich schnell an der Fiedel ist, und Harmen Ridderboss aus Groningen. Die beiden trafen sich einst in den österreichischen Bergen. Wenn sie also groß und berühmt werden, wird genau dort der Hollywood-Film über ihre Karriere beginnen und die beiden werden ungeheuer stylische Funktionskleidung tragen. Zurück zur Musik. Nach dem tollen Album Something to Fight With und unzähligen Konzerten nun also das neue namens No Place Like This. Heta darf nun mehr im Vordergrund singen, was sie auf jeden Fall kann, und der Sound ist insgesamt, nun ja, fetter. Wer mehr Instrumente hat und statt zu zweit zu fünft ist, probiert logischerweise auch was aus. Die Songs sind geradliniger, das Album rund und abwechslungsreich. Das ist einerseits gut und andererseits muss ich damit leben, dass ich nicht alle Songs gleichsam lieben kann. No Place Like This ist mir ehrlich gesagt schon ein wenig zu fett. Dafür sind die niedlichen Wind und Shapes herzerwärmend und mit Short Circuit Breakdown und It's Beautiful kann jeder zufrieden sein, der die alte Band vermisst hat. Aber mal grundsätzlich. Wer meckern will, kann das gerne tun. Ich hüpfe lieber zu dieser durchaus mögens- und gar liebenswerten Band durch die Wohnung. Dazu empfehle ich einen Song, der vielleicht ein bisschen drüber ist und nach cheesy Western Saloon klingt, aber die bewährte Town of Saints Euphorie auf den Punkt rüberbringt. Wir hören Town of Saints mit Short Circuit Breakdown.

Royal Blood, Typhoons. Mit der Meinung, dass man mit dieser oder jener Zweimann-Band die Zeit bis zum nächsten Black Keys oder White Stripes Album verkürzen kann, ist schon länger despektierlich. Was vor Jahren noch eine lustige und spannende Spielart von Rockmusik war, scheint heute eine Art von Emanzipation von dem gängigen Rockband-Ding zu sein. Es braucht nur noch zwei Hauptakteure, die sich einig sind, und los geht's. Was man selbst nicht auf die Reihe bekommt, dazu holt man sich einfach ein paar neue Leute ins Studio, die das dann machen. Royal Blood aus Brighton gelten seit ihrem Erscheinen 2014 als eine der großen Hoffnungen auf eine Rückkehr zu den erdigen Wurzeln des Rock. Dabei entsprechen sie als Duo keineswegs dem klassischen Band-Setup. Die Ära der Zweimann-Bands ist noch nicht so inflationär besetzt. Mike Kerr, Gesang und Bass und Ben Thatcher am Schlagzeug schaffen es aber, seit ihrer Bandgründung 2012 binnen kürzester Zeit immer wieder in den Schlagzeilen aufzutauchen. So zum Beispiel beim Glastonbury Festival 2013 fungiert Arctic Monkeys Drummer Matt Helders im Royal Blood T-Shirt als Ein-Mann-Promo-Abteilung für die Band. Ihr Sound gründet unmittelbar auf Garage und Bluesrock. Für Erstaunen sorgt immer wieder, wie das britische Duo eine derartige Wall of Sound kreieren kann. Kerr verweist auf drei Verstärker und einen geheimen Code von Pedals. So überwinden sie die Beschränkungen, denen ein Zweimann-Act naturgemäß unterliegt, und steigen binnen kürzester Zeit zu einem gefeierten Bühnenereignis auf. Ist es möglich, einen fetten Rocksound zu erzeugen, obwohl es keine Gitarre gibt? Die Antwort lautet ja. Es ist möglich. Typhoons, das dritte Album der Band, ist von Disco und French House inspiriert. Die Band erweitert ihren Sound um Voodoo-Quarter, Synthesizer und Background-Sängerin und präsentiert das experimentellste Album der bisherigen Bandgeschichte. Man wird sich vielleicht die Frage stellen, warum sich Daft Punk aufgelöst haben und ob sich nicht unter der Maske einer der beiden Musiker von Royal Blood versteckt hat. Disco-Kugel meets Dampfhammer. Ergo gibt es frischen Wind in der Musikszene und ein weiteres Tanzalbum für und vor allen Dingen nach dem Lockdown. Kurz vor den Arbeiten am neuen Werk hat Sänger und Bassist Mike Kerr dem Alkohol und den Drogen abgeschworen und konnte sich damit auch seinen Dämonen künstlerisch stellen. Doch bis dahin war es ein langer Weg, den er erst durch eine Menge therapeutische Arbeit und Willenskraft bestreiten konnte. Die Nüchternheit hat es mir ermöglicht, die dunkle Seite wirklich auszuloten. Während man an einem so düsteren Ort ist, hat man keinerlei Interesse daran, auch noch darüber zu schreiben. Hinzu kommt, dass die Erinnerungen zurückkommen, wenn man nüchtern ist. Das ist beinahe so, als würde ich in eine Kristallkugel blicken, nur eben rückwärtsgewandt. So der Sänger in einem Interview. In einem scheinbaren Widerspruch zu der hochenergetischen Euphorie dieser Musik stehen nun wiederum die vielfach eher düsteren Texte. Die Tracks handeln unter anderem davon, dass sich Kerr den dunklen Anwandlungen in seinem Kopf stellt und einen helleren und hoffnungsvolleren Ausweg finden will. Damit ist sicherlich nicht nur sein suchtartiges Verhältnis zum Alkohol gemeint, den er nun abgeschworen hat. Er stellt sich auch seinen anderen Dämonen, von denen es sicherlich einige gibt. Daher wurde der Albumtitel hervorragend ausgewählt. Nicht nur die Musik ist gewaltig und imposant, auch einige Lyrics sind düster und gefährlich, die der allgemeinen Stimmung einen Widerspruch verpassen. Packt also eure Tanzschuhe aus und macht euch bereit für einen unglaublichen Typhoon. Wir hören heute Million and One und zudem wünsche ich viel Spaß, ihr Dennis Klostermann.

Theory, Birthing. Wer diese Rubrik häufig hört, der könnte wissen, dass ich Dream Pop und Shoegazing liebe und dass mein Musikgeschmack in den 80ern und 90ern zwar nicht hängen geblieben, aber durch diese Art von Musik doch stark geprägt wurde. Deswegen freue ich mich über Bands, die sich durch Bands wie Slowdive, My Bloody Valentine oder Lush inspirieren lassen und auch irgendwie dem Sound neue Impulse geben. Diese Woche in der Tonspur das Debütalbum der britischen Band Theory namens Birthing. Und der Name steht für Vogelbeobachtung, angelehnt an das ziemlich britische Hobby der Vogelbeobachtung, das neuen wissenschaftlichen Erkenntnissen zufolge das Gehirn nachhaltig formt und schützt. Und was ein wahnsinnig schönes Gleichnis ist auf die Art von Musik, die wir diese Woche hören. Federleicht und fluffig. Theory präsentieren all diese gängigen Zutaten, ätherische Harmonien, viel Hall, Hymnenhaftigkeit, dichte Gitarrenwände und himmlischen Gesang. Theory beginnt 2020 in der Covid-Zeit. Das Pärchen Dottie Cochran, Stimme, Gesang und Ben Easton, Gitarre, lebt in London und die beiden haben viel Zeit, an ihrem Projekt zu arbeiten, das zunächst damit beginnt, dass das Paar zusammen experimentiert und verschwommene Texturen aufnimmt. Ihr Sound wird mit dem Zusatz von Schlagzeuger Harry Catch Powell viel körperlicher und dynamischer. Wie ein beharrlicher Puls, der die Musik anbindet, erdet und gerade genug Platz zum Fliegen lässt, ohne komplett abzudriften. Birthing ist das Debütalbum des Trios und beginnt mit einer klanglichen Landschaft, die sich sowohl angenehm abgenutzt als auch funkelnd neu anfühlt. Unerschrocken geben sie zu, ihre Dream-Pop-Helden wie Cocteau Twins, Lush und Slowdive zu huldigen und während die DNA der 4AD-Ära der 90er Jahre vorhanden ist, ist das Songwriting über Birthing entschieden anders als das von ihren Helden. Rebecca Dottie Cochrans wehmütiger Gesang wird nicht nur als abstraktes Instrument verwendet, das in den Wolken verloren geht, sondern oft schneidet der poetische Geist durch den Hall der Songs. Lyrisch verwendet die Band auf ihrem Debüt fragile, ornithologische und ökologische Metaphern, um universelle menschliche Erfahrungen zu erklären. Sie konzentrieren sich auf die Komplexität der menschlichen Einmischung in der Natur und unserem miteinander verbundenen Beziehung, um Zerbrechlichkeit und Spannungen in einer verwirrenden, sich drehenden Welt wiederzuspiegeln. Es wird aber nie auf eine schwerfällige Weise verwendet, es ist immer leicht und schwebend und ganz in der Shoegaze-Tradition, bei der man aber auch oft an die verhuschten, märchenhaften Songgebilde von den Cocteau Twins oder Stina Nordenstam denkt. Fun Fact, das Album ist auf dem Label Bella Union erschienen, dem Label, das von den Cocteau Twins gegründet wurde. Schwerelos und schwebend entfalten sich die Songs des Trios. Sie schrauben sich geradezu in die Lüfte und nehmen einen auf ihren Flug mit. Trotz aller dieser Leichtigkeit ist Birthing auch ein sehr konsequentes und komplexes Album geworden. Die Songs sind strukturiert aufgebaut, fast wie ein verästeltes, warmes Nest, in dem man sich einkuscheln kann, aber das einem auch vor dem Lärm der Welt schützt. Ja, wir hören heute den Song Seabirds und dazu wünsche ich viel Spaß ihr, Dennis Klostermann.

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1: Einen wunderschönen guten Tag zu unserer Sendung Thüringen zusammen. Heute mal nicht aus Weimar bei Radio Lotte, wo es aber auch ausgestrahlt wird, sondern aus dem wunderschönen Stadtradio in Saalfeld, den wir natürlich normalerweise andersrum bedienen. Und genauso möchte ich aber auch alle Hörer begrüßen. Einmal die Hörer in Weimar bei Radio Lotte, die Hörerinnen und Hörer im Stadtradio Saalfeld, Rudolstadt und Bad Blankenburg. Und nicht zu vergessen, und da werden wir auch demnächst mal hinfahren, nach Eisenach, dem Wartburg-Radio, wo es auch ausgestrahlt wird, Thüringer Stimmen. Und wir fangen an heute mit Marc Forster. Zu dir.

0: Von dir zu mir. Und hier sind wir heute bei dem Stadtradio in Saalfeld. Und wie bei unserer Sendung immer, haben wir natürlich auch ganz besondere Gäste zu Gast. Und das sind die Thüringer Stimmen, die wir einfach heben wollen, die wir ihnen die Möglichkeit geben, irgendwie ihre Projekte und unsere Zusammenarbeit mit Thüringen zusammen zu erzählen. Und heute habe ich ganz besonderen Gast, Hanka Giller. Und was machst du? Wer bist du und wo kommst du her?
1: Hallo. Also ich lebe schon sehr lange in diesem Landkreis, über 60 Jahre.
0: Wirklich? Du bist hier geboren?
1: Ja.
0: Ah, krass. Sehr schön.
1: Und war dann immer mal weg zum Studium und bin wiedergekommen, weil es einfach schön ist und sich lohnt, hier zu arbeiten und zu leben.
0: Ich bin hierher gefahren und das ist ja wirklich eine traumhafte Gegend. Also wenn man irgendwie mal so entspannen will und dann wirklich so in dieses kleine, hügelige, bergige Ländchen hier in Thüringen kommen will, das ist fantastisch gerade. Also wirklich, es blüht alles, es ist ringsrum. Beschreib mal für Leute in Weimar, wie ist Saalfeld? Also die noch nicht da waren, wie würdest du sozusagen Saalfeld beschreiben?
1: Also eine wunderschöne Stadt mit sehr vielfältigen Möglichkeiten, mit spannenden Menschen, die Ideen haben, die sich noch trauen, Dinge zu tun, die es so noch nicht gab, die sich reiben, die immer wieder neu nachdenken, wie Dinge werden können. Und das macht mir unglaublich Spaß, da mittendrin zu stecken. Und mich stört es auch nicht, wenn dann rumgemeckert wird, weil ich glaube, man kann da immer was rausziehen, was eigentlich so die Gründe sind, warum jemand meckert. Das ist, wenn man dann genauer zuhört, oftmals was ganz anderes als oben auflag. Und das finde ich überaus spannend.
0: Und sag mal, es wird ja auch als Städtedreieck bezeichnet. Mhm. Da gehört ja noch Ruderstadt zu und Bad Blankenburg, was man auch mal manchmal sogar noch vergisst. Wie ist diese Städtekonstellation? Gibt es da Reibereien oder ist das eher so, nee, man ergänzt sich wunderbar, so wie, keine Ahnung, diese, es gibt in Weimar das sozusagen so eine Konstellation, Erfurt, Weimar, Jena und Weimarer Land, die sich dann auch so mit Kultur und Wissenschaft ergänzen. Wie ist das bei den drei Städten hier in der Ecke?
1: Also ich glaube, die ergänzen sich schon sehr gut. Das hat sich so in den Jahren ganz gut entwickelt, dass es so Alleinstellungsmerkmale der jeweiligen Stadt gibt. Mhm. Und also wenn ich gerade Ruderstadt sehe mit dem Festival, mit dem Ruderstadt-Festival oder solchen Dingen wie dem Rudelstädter Sommer, da sind die sehr exponiert. Wir mit dem Marktfest ganz grandios und unseren kulturellen Angeboten im Jazzbereich oder dem DIA-Festival, das hier gewachsen ist und in Saalfeld und Bad Blankenburg war und die Welt hierher bringt und Menschen in die Welt bringt und einfach die Sichtweisen erweitert. Das sind großartige Dinge, die hier entwickelt wurden, die auch Haltung prägen und die Menschen mitnehmen und Möglichkeiten bieten, einfach auch mal über den Tellerrand zu schauen, auch wenn das hier so ein bisschen ländlich und vielleicht idyllisch aussieht, wo vielleicht nichts geht. Mhm. Viele, die hierher kommen, sagen, das entdeckt man nicht gleich. Das ist tatsächlich so, man muss genau hinschauen. Also welche subkulturellen Dinge es auch gibt, welche spannenden Menschen hier leben, denen sieht man das nicht unbedingt an und die schreien nicht ganz laut hier. Ja. Es wäre vielleicht besser, wenn man die sichtbarer machen würde.
0: Ja.
1: Das denke ich manchmal, weil da gibt es richtig spannende Menschen, die das Leben hier prägen.
0: Okay, wir geben das mal an die Stadtverwaltung, Abteilung Marketing weiter. Sichtbar machen von wahrscheinlich, wie würdest du es bezeichnen? Ist es geprägt hier der Raum von Kultur, von Handwerkern, von Unternehmen, von was ist so, ist es so eine Melange aus allem oder gibt es so ein bisschen was von dem oder dem mehr? Oder wie würdest du es so aus dem Bauchgefühl beschreiben?
1: Also ich würde schon aus dem Bauch sagen, es ist eine Melange aus allem. Ja. Dadurch, dass hier Zeiss angesiedelt war früher oder andere Betriebe, daraus wieder andere gegründet wurden, als sich die wieder zurückgezogen haben nach der Wende, ist hier eine ganz gute Breite an Fachkräften da, die etwas gewagt haben und neu gegründet haben. Also wenn ich RSB angucke, im Saugbagger, die eine Garagengründung waren, das sind grandiose Dinge, die da passiert sind. Und
0: hier gibt es auch Garagengründung. Das muss man nach draußen tragen, glaube ich. Dass man sagt, hier.
1: Und zu so einem Global Player zu werden, also da gibt es einige hier, die so versteckt in der Nische irgendwo dastehen. Also ich glaube, der Wirtschaftsstandort ist hier breit aufgestellt. Es ist nicht so einseitig nur Automobilindustrie oder so, wie es in anderen Gegenden in Deutschland ist. Es ist vielfältig und ich glaube, das macht diese Region auch robuster.
0: Ja.
1: Und natürlich auch so das Handwerk, was hier sehr, sehr wichtig ist. Also Handwerk ist eine tolle Säule für diese Region. Und ich finde es ganz grandios, dass es inzwischen auch wieder junge Leute gibt, die sagen, ich möchte Handwerker werden. Mhm. Also ich sehe es in meinem Dorf, ich wohne am Rand von Ruderstadt, da sind sehr, sehr viele junge Leute, die sagen, ich werde Handwerker und ich will das lernen und das gefällt mir. Und das gibt mir Zuversicht, dass das wieder einen Wert hat. Das war mal eine Zeit lang nicht ganz so. Ja. Oder man hat ja gar keine Ausbildungsstelle bekommen. Das hat sich wesentlich gewandelt. Also wir haben inzwischen in manchen Gebieten Fachkräftemangel.
0: Ah, okay, krass. Ja. Also schon mal hier der Aufruf, wer Lust hat, einen tollen Job mit und vielleicht schon was gelernt hat oder auch nicht, kommt nach Saalfeld oder Ruderstadt oder Bad Blankenburg, eine wunderbare Gegend. Wir machen gleich weiter, aber kurz vorher gibt es noch einen Song und der heißt Papoidei von Stromae.

0: Und damit sind wir wieder zurück hier im Studio bei mir, Hanka. Wir haben ja letztes Jahr ein tolles Projekt hier in Saalfeld durchführen dürfen und haben einen wunderbaren Raum gefunden in Saalfeld, waren ganz lange auf der Suche und dann kamen wir irgendwie, ich weiß gar nicht mehr durch wen, mit dem Hinweis, da gibt es ein wunderbares, ich weiß gar nicht wie alt, das Haus, wo man tolle Projekte machen kann. Das Werkhaus. Wie ist es denn dazu gekommen? Was ist das Werkhaus, gerade auch für die Leute, die es vielleicht noch nicht kennen, in Saalfeld oder Rudolstadt, aber natürlich auch die Leute in Weimar oder in Eisenach. Was ist das Werkhaus?
1: Das Werkhaus ist ein Haus, das davon lebt, dass die Menschen, die dorthin kommen, Dinge selber machen. Das Werkhaus ist in einem Prozess des Selbermachens entstanden, also man kann auch sagen, ein Beteiligungsprozess, mhm. Partizipationsprozess, also von der Idee der Planung an bis zur Umsetzung. Und das ist, glaube ich, nicht so oft der Fall. Meistens ist das so, dass eine Bürgerbeteiligung stattfindet in der Planung und dann setzt da ein Büro um und Firmen setzen um. Und wir haben das aber so gemacht, dass wir Selbstbauphasen dazwischen eingefügt haben. Das war für alle ein Experiment und ein Riesenlernprozess. Mhm. Und ich würde mir wünschen, dass das viel stärker in der Praxis angewandt wird, weil dort Begegnungen stattfinden von den Menschen, die in diesem Wohnort leben. Bei uns ist es die alte Kaserne, Bollwitz auch genannt, wo vor allem auch migrantische Bevölkerung lebt, die in der Gemeinschaftsunterkunft ankommt. Also der Migrationsanteil beträgt dort 78%. Ja. Und die Menschen kommen aus ungefähr 31 verschiedenen Ländern und bringen natürlich auch ihr Können mit, ihre Erfahrungen, ihre Kenntnisse, haben nicht immer einen Zettel, wo sie das nachweisen können. Aber wir fragen dann immer, es gibt dann immer diese Willkommenstouren, die durch die mobile Jugendarbeit durchgeführt werden. Und dann kommen sie in unser Werkhaus und wir fragen, was könnt ihr? Und dann sind immer eine Handvoll dabei, die können nähen und es sind eine Handvoll dabei, die haben mit Metall gearbeitet oder wollen gern mit Holz arbeiten oder möchten es lernen. Und dann sind sie direkt beim Dirk Böhme Bauwerk 13, beim Werkhausmanagement und dann wird geguckt, was können sie mitbauen. Und das Werkhaus, die gesamte Fassade ist im Selbstbau entstanden aus lauter kleinen Holzleisten, die aus Holz aus dem Stadtwald gewonnen wurden. Die Stämme wurden auf dem Hof aufgesägt und die Bewohner waren beteiligt. Und das ist ein ganz wichtiger Prozess, dass von Kindesbeinen an man lernt, dieses Objekt mitzubauen und auch wertzuschätzen und auch weiß, wie man das reparieren kann. Und wir haben gesagt, also wir wollen möglichst alles selber bauen, was geht. Also auch die Möbel sind selbst gebaut oder recycelt, irgendwo gefunden, geschenkt worden und wieder aufgefrischt. Und das ist auch der Charme des Hauses. Das gibt es, glaube ich, so nicht nochmal. Und ich glaube, das ist gut gelungen. Und bei der Betreibung ist das genauso. Das ist manchmal ruppig und ruckelt, weil vielleicht Menschen nicht mehr da sind und wegziehen oder abgeschoben werden und wieder neue dazukommen müssen. Und wir diesen Prozess immer wieder durchlaufen. Aber umso mehr Menschen kommen in diese Erfahrung, wie sowas geht. Und dass man sich was zutrauen kann, auch wenn ich noch nicht perfekt in der Sprache bin oder nicht den Nachweis habe, dass ich doch mit Holz arbeiten kann oder so. ja, und das finde ich total spannend. Und es sind sehr, sehr schöne Sachen entstanden. Bollwitz Designed ist inzwischen eine Marke. Da wird aus gefundenen Stoffen und Stoffen, die nirgends mehr gebraucht werden, neue Mode kreiert. Es gibt jedes Jahr eine spektakuläre Modenschau, bei der die Bewohner mitmachen. Männer und Frauen sind da dabei und Kinder. Und da merken wir auch, was so aus der Welt zu uns hineinschwappt. Also wir nennen es immer unseren Mikrokosmos der globalen Transformation, unser kleines Bollwitz oder die alte Kaserne, weil alles sich dort widerspiegelt, was in der Welt passiert. Zum Beispiel kamen Kinder an, die gesagt haben, wir können nähen, wir haben in der Türkei im Osten schon in Fabriken gearbeitet. Ja, okay. 7, 8 Jahre, ne? Ja. So viel zum Thema Kinderrechte. Krass. Und in die Schule gehen. Hm. Ja, da gucke ich jetzt immer anders drauf, wenn ich ein T-Shirt kaufe, made in Türkei. Ne? Also dann überlegt man schon, ne? Ist das vielleicht durch Kinderhände gegangen? Ja. Also all das begegnet einem dort. Also das Thema Nachhaltigkeit ist ein immer platziertes Thema. Das geht bei der Betreibung los, beim Essen kochen und allem, was wir dort so tun. Es gibt jährlich eine 6-wöchige Summer School, in der Kinder und Jugendliche dort alles ausprobieren können und immer wieder neu denken können.
0: Cool. Wie kann man sich anmelden?
1: über eine Plattform, eine Online-Plattform, ja. summerschool-alfeld.de. Mhm. Dort sind alle Angebote eingestellt und am 1. Juni ist Start zum Anmelden.
0: Ah, jetzt sozusagen demnächst.
1: Gleich. Demnächst. Genau. Ich weiß, dass schon viele in den Startlöchern sitzen.
0: Und ja. Das ist für Jugendliche von bis oder für alle?
1: Ja, von
0: alle,
1: Kinder, Kinder und Jugendliche und junge Erwachsene.
0: Mhm. Okay, also bis 27 oder ja. Guckt man da gar nicht?
1: Ja, genau. Okay. Und es kann eigentlich jeder vorbeigucken. Und auch die Eltern kommen vorbei und sagen, ach, ich will einfach mal über die Schultern gucken und mit dabei sein. Und das ist großartig.
0: Wenn jetzt gerade nicht Summer School ist, wie kann man dorthin? Kann man das mieten oder gibt es dort Angebote? Wie kommt man dann sozusagen, wie weiß man, was dort passiert oder wann kann ich da mal vorbeischauen? Mhm.
1: So. Also man kann über Quartiermanagement sich anmelden oder über den Werkhausmanager, den Dirk Böhme, kann man sich anmelden. Dann kann man direkt Workshops machen und auch buchen. Mhm. Zum Beispiel gab es im vergangenen Jahr einen Workshop, wie ein Lastenfahrrad gebaut wird, mit einem Hamburger Start-up zusammen. Ganz großartig, an einem Wochenende sind zwei Lastenfahrräder entstanden, die zusammengeschraubt wurden von Kindern und Jugendlichen, die sowas noch nie getan haben. Mhm. Und das sind solche Prozesse, die wir sehr wertvoll finden. Oder Recycling von Möbeln, Bau von Möbeln aus Siebdruckplatten, Aufarbeitung von Baustoffen. Also
0: es gibt eine Webseite, wo man sich da informieren kann? Oder wie ist das?
1: Ja, die steht noch nicht. Also das, das ist unser Schwachpunkt, muss ich sagen. Der Schwachpunkt-Webseite. Genau. Also am besten mal anrufen.
0: Ja, okay. Und die Nummer und sowas, das finde ich dann wo?
1: Also bei unter BZ Saalfeld, Quartiermanagement.
0: Ja. Okay, bei Quartiermanagement. Mhm. Ja, für die Leute, die zum Beispiel, keine Ahnung, das mieten wollen oder mal irgendwie reingucken wollen und das Programm finde ich dann wahrscheinlich vor Ort. Da müsste ich dann vor Ort gucken.
1: Ja, oder das steht aber auch dann auf der Webseite.
0: Ach, da auf der Webseite steht es auch. Okay, das ist ja super.
1: Dann schon mal. Und nicht zu vergessen, da SAB Bürgerradio, wo wir hier gerade sind, haben auch eine Jugendredaktion im Stadtteil und die veröffentlichen auch über ihre Accounts hier.
0: Ah, okay. Ja. Daher weiß man das dann, okay.
1: Genau.
0: Und das heißt, der Ort ist entstanden, um nochmal, aus welcher Idee heraus ist dieser Ort entstanden?
1: Es gab Workshops mit den Bewohnern im Rahmen von Zukunftsstadt 2030 Plus. Das war ein Wettbewerb vom Bundesministerium, an dem wir teilgenommen haben. Und wir haben dort mit den Bewohnern die Frage gestellt, wohin soll sich dieser Stadtteil entwickeln? Weil das war uns selber nicht klar, was dort passiert. Und die haben uns gesagt, wir finden diesen Stadtteil schön. Also ich habe den immer anders gesehen, als ich dahin kam. Und da hat mich ein Bewohner mit in die obere Etage genommen, wo er gewohnt hat, und hat gesagt, kannst du mal gucken, wie weit du hier schauen kannst? Ich kann bis ins Saaletal gucken. Wo kann ich das in Saalfeld? Und meinen Garten habe ich gleich um die Ecke.
0: Ja, super.
1: Und da hat er mir erstmal die Augen geöffnet, dass ich das anders angucken muss und nicht nur so mit meiner Brille aus der Verwaltung und anders nachschauen muss. Und auch die geflüchteten Menschen sagen, sie sind endlich froh, angekommen zu sein. Mhm. Sie sind froh, dass so viel Grün dort ist. Also wir haben große Flächen, grüne Flächen dort, dadurch, dass es eigentlich ein Gewerbegebiet, so ein Mischgebiet ist, was nicht belegt ist. Und dadurch haben wir so eine Art Luxus der Leere. Ne? Mhm. Also dass man sagen kann, diese Flächen besetzen wir jetzt. Oder wir haben zum Beispiel große Flächen angemietet für Sport und Spiel als Stadt.
0: Ja.
1: Und das ist sehr, sehr schön.
0: Ja,
1: es gibt einen Gemeinschaftsgarten noch dazu.
0: Ja.
1: Also man kann ganz viel tun.
0: Ja. Und das heißt, in diesem Haus sind verschiedene Werkstätten eingerichtet. Wir waren ja letztes Jahr dort mit Thüringen zusammen und haben dort ein Projekt über zwei Tage machen dürfen. Und da ging es um Interdisziplinarität, um Interkulturalität. Und das haben wir mit der medizinischen Fachschule gemacht in Saalfeld und mit einem Kurs, der dort gerade angefangen hatte und der auch sehr divers war und sehr, sehr unterschiedliche Menschen da zusammenkamen. Und sie haben es dann geschafft, und das war auch so ein bisschen das Ziel, eine Schülerfirma zu gründen, weil dort in der medizinischen Fachschule gibt es keinen Laden, wo man was kaufen kann in der Pause. Und das war ein großes Anliegen der SchülerInnen, dann eine Möglichkeit zu haben, wenigstens einmal in der Woche, vielleicht machen sie es auch zweimal, weiß ich noch nicht, müsste man nochmal nachfragen, sozusagen in der ersten großen Pause oder auch in der zweiten ein Essensangebot zu bringen und das belegte Brötchen und irgendwie Kleinkram und sowas. Und das funktioniert jetzt und das hat funktioniert. Und da haben sich wirklich dann alle zusammengetan und haben das dann sozusagen gewuppt. Und es ist total schön, dass dieses Projekt funktioniert hat. Genau, aber es gibt sozusagen auch Werkstätten oder sozusagen, was gibt es, Holz, Metall, Nähwerkstatt oder?
1: Also es gibt das Atelier und es gibt einen Bereich, wo so eine Schiffscontainer stehen. Das sind unsere Werkstätten, die im Außenbereich sind, die sind überdacht. Mhm. Die kann man bei Wind und Wetter benutzen und dort wird gewerkelt.
0: Yeah.
1: Dort stehen die ganzen Maschinen, die Werkzeuge und im Atelier kann man dann nochmal töpfern, nähen, kreatives Gestalten, diese Dinge tun. Mhm. Oder auch das Repair-Café läuft im Atelier 14-tägig.
0: Okay, wann genau. Immer?
1: Immer am Dienstag, alle 14 Tage.
0: Um wie viel Uhr?
1: Ab 15 Uhr bis 18 Uhr super. Kann man mit seinen defekten Sachen dort anlanden.
0: Perfekt, ich komme vorbei.
1: Und da leuchten die Augen von den Reparierenden, das ist großartig. Das sind auch ein paar alte Zeissianer dabei, die das von der Pike auf können. Und ich denke mal, woher wissen die das, wie das geht? Ne? Also großartig, was da passiert.
0: Ja. Mhm. Ah, super. Mhm. Das ist toll. Wir machen, bevor wir jetzt schon fast zum Ende kommen, nochmal Musik und dann hören wir uns gleich nochmal wieder.

0: Zara Larsson mit Lush Life und wir sind wieder hier zurück in Saalfeld. Es gefällt mir immer besser, weil hier in Saalfeld haben wir gerade drüber gesprochen. Es ist total schön. Genau, wir haben jetzt noch ein paar Minuten und das ist immer so ein bisschen auch die Wunschrunde für den Gast. Was wünscht er sich für sich selbst oder was wünscht er sich für die Region oder was wünscht er sich über das, was er geredet hat? Und jetzt darfst du dir noch was wünschen. So, oder was ist schon Tolles hier, was ist sozusagen vielleicht auch noch ein bisschen der Marketing-Aspekt, dass die Leute aus Eisenach und Weimar mal nach Saalfeld kommen sollen, um was zu machen? Wann ist sozusagen das Highlight? In Weimar gibt es ja den Zwiebelmarkt. Das ist, glaube ich, das Highlight im Weimarer Kalenderzyklus am 1. Oktoberwochenende. Aber was wäre hier Saalfeld, Bad Blankenburg, und Rudolstadt? Wann ist zum Beispiel das Rudolstadtfest? Also die eingefleischten Kenner, Musikkenner wissen es wahrscheinlich schon, aber für alle anderen, irgendwann erstes Juliwochenende?
1: Erstes Juliwochenende und unser Marktfest ist im Juni. Gibt es die Programme auch schon, es hängt auch schon die Werbung. Einfach herkommen, einfach gucken, Jazztage sind super spannend.
0: Wann sind die Jazztage?
1: Im November immer, das verteilt sich auch übers Jahr. Es gibt auch so Jazzangebote übers Jahr im Winter, merke ich immer. Und ich glaube, da gibt es ja auch so eine eingefleischte Gemeinschaft, die da richtig drauf stehen.
0: Ja, und ich glaube auch gerade Jazz kommt gerade wieder. Und ich glaube aber zum Beispiel in Weimar gibt es ja die Musikschule und die Musikhochschule und auch interessierte Jazzer. Die wissen das manchmal gar nicht so richtig, dass es das gibt. Also deswegen ist es toll, dass man das jetzt mal so erfährt und dass man da auch in andere Regionen mal reisen kann, wo es auch so Jazz-Tage gibt oder Jazz-Wochen oder so. Das ist echt toll, ja.
1: Ja, und dann gibt es so kleine Dinge auch. Also Feengrotten möchte ich auch erwähnen. Also da läuft auch ganz viel. Es gibt auch so kleine Bühne in Saalfeld, die am Weidig unten ist, die so Nischenangebote macht, das selbst organisiert. Großartig, was da läuft von Menschen im Ehrenamt.
0: Ja.
1: Spannende Sportangebote. Also es gibt hier wirklich eine reichhaltige Landschaft an Angeboten. Es ist überhaupt nicht langweilig.
0: Ja, ist super.
1: Ja, das Schwarzer Tal gleich um die Ecke. Also Natur pur und tolle Übernachtungsmöglichkeiten.
0: Ja? Wie ist es denn, das ist immer die große Frage bei den Wanderern, wie ist es mit der Verköstigung? Gibt es denn noch Restaurants? Gibt es noch unterwegs irgendwo?
1: Ja, eine sehr spannende Frage. Ja. Also ein Freund von mir aus Berlin, der ist hier zum Wandern gekommen. Ich habe gesagt, packe dir bitte unbedingt Proviant ein, weil es kann sein, du kommst am ganzen Tag nicht an einer Gaststätte vorbei. Du kannst zwar an einer Tür klopfen und fragen, ob du was zu essen bekommst, aber mit den Gaststätten ist es nicht so einfach.
0: Ja. Es ist schon auch schwierig, ne? Ja. Also das hört man vom Rennsteig und das hört man irgendwie auch in anderen Orten, die so ein bisschen ländlicher geprägt sind. Und
1: es gibt noch ganz schöne kleine Gaststätten, aber ob die dann genau an dem Tag geöffnet haben, ist auch die zweite Frage.
0: Genau, für alle Wanderer, alles so ab Mittwoch, Donnerstag wird es besser, dann haben die Raststätten eher auf als Montag und Dienstag. Montag und Dienstag ist immer ganz schlecht zum Wandern, glaube ich, was so die Verköstigung angeht. Ansonsten ist es natürlich total schön und
1: einfach idyllisch. Picknick mitnehmen. Ja,
0: genau, jetzt noch die Wunschrunde. Jetzt haben wir das die Marketing.
1: Ja, also ich wünsche mir, dass die Menschen, die hier leben, wahrnehmen, in was für einem fantastischen Umfeld sie hier leben, welche Möglichkeiten sie haben, das auch wirklich wahrnehmen, welches Glück wir haben, dass wir hier in Frieden, im Wohlstand leben können. Es gibt immer Dinge zu verbessern und man kann auch immer sagen, ah ja, und das passt mir nicht und dies passt mir nicht. Aber dann sage ich auch mal, einfach mit anpacken, Vorschläge machen, mitmachen, mitgestalten, selber machen.
0: Voll.
1: Nicht meckern, einfach tun.
0: Ja.
1: Und nicht lange fragen, sondern machen.
0: Ja.
1: Und das finde ich großartig, was dann rauskommt dabei, weil das sind so vielfältige Dinge und so spannende Dinge, die es so noch nicht gibt. Die gibt es nicht von der Stange. Und das macht unsere Region aus.
0: Schön.
1: Diese Menschen gibt es und die sind in allen Generationen versteckt, in allen Herkünften aus allen möglichen Ländern. Und ich sage, wow, wie toll ist das. Und ich habe immer das Gefühl, ich kann noch so viel lernen. Also, dass man dann über die Schultern guckt, sagt, wie machst du das, wie geht das? Und nicht Konkurrenz leben, sondern einfach so ein Miteinander leben und neugierig bleiben auf andere, auf das Leben, auf das, was da kommt, was wir noch gestalten können. Und ja, und ich glaube, es darf auch unperfekt sein, weil das regt immer an, Dinge besser zu machen. Und es ist für mich auch die Frage, wenn ich über Nachhaltigkeit nachdenke, wie wenig ist genug? Mhm. Also welchen Anspruch habe ich?
0: Ja.
1: Was muss es sein? Also ich bin in der DDR groß geworden und ich weiß, dass es gar nicht so viel braucht, um glücklich zu sein. Das muss nicht der große Luxus mhm. sein, sondern es sind die kleinen Dinge im Leben.
0: Ja, das Miteinander.
1: Die so zufrieden machen genau. und dass ich vielleicht selbst was geschafft habe oder etwas wiedergefunden habe oder repariert habe und das erhalten geblieben ist oder ich ein schönes Gespräch hatte hm. und mir jemand zugehört hat oder ich jemandem zugehört habe und dabei was gelernt habe.
0: Mhm.
1: Also Begegnung, Begegnung, Augen aufmachen, Ohren aufmachen, miteinander gucken, wie es gut gelingen kann. Es gibt viele Herausforderungen, die wir zusammen meistern können.
0: Mhm. Du hast es jetzt eigentlich schon wunderbar beschrieben. Das ist total schön hier war, dass es so schön war, ins Gespräch zu kommen. Ich weiß jetzt viel, viel mehr über Saalfeld und die ganze Umgebung. Ich bedanke mich ganz recht herzlich und wünsche dir alles Gute und für die Region auch. Und genau, wir hören uns und bleiben im Gespräch.
1: Ja, das denke
0: und
1: ich auch.
0: Gleich kommt sozusagen der zweite Teil und wir hören noch einmal mit Musik. Gehen wir sozusagen raus. Bruno Mars und Lady Gaga. Vielen Dank, Hanka.
1: Ich danke auch.

0: Und da sind wir schon wieder zurück hier zum zweiten Teil heute unserer Thüringer Stimmen, heute aus Saalfeld. Ich freue mich und freue mich auf meinen zweiten Gast. Und wer bist du? Erzähl mal.
1: Ja, hallo erstmal. Ich freue mich, hier sein zu dürfen. Ja, mein Name ist Sebastian Heuchel. Ich bin 44 Jahre hier aus Saalfeld und...
0: Bist du gebürtiger Saalfelder? Sagt man das? Sagt man Saalfelder eigentlich?
1: Ja. Ja. Ja, also gebürtiger Saalfelder. Ich habe zwar knapp 20 Jahre nicht hier gewohnt, aber war der Region...
0: Auch ein Rückkehrer.
1: Rückkehrer, ja. Aber ich war der Region immer auch über die Zeit, wo ich nicht hier gewohnt habe, verbunden, Familie, Freunde. Mhm. Genau, habe also nie irgendwie einen scharfen Cut oder so gemacht.
0: Okay, und gibt es ein Sprichwort für Saalfelder? Weil in Rudolstadt gibt es ja anscheinend, wer ist der Rudolstädter eigentlich? Der Rudstau oder sowas ähnlich. Oder?
1: Rudstau, nee, es gibt ein Bier, glaube ich, was heißt. Aber ich glaube, in Jena kenne ich das ja auch mit Jena und Jenenser, aber für Saalfeld.
0: Saalfeld gibt es das nicht.
1: Also ich will nicht sagen, dass es nicht gibt, aber es ist mir nicht bekannt.
0: Okay, alles klar. Und wie ist es in Rudolstadt, weißt du?
1: Nee, weiß ich auch nicht tatsächlich.
0: Okay.
1: Nee.
0: Ich habe es gestern gehört, ich habe es auch schon wieder vergessen. Aber okay. Es ist,
1: das ist eine Wissenslücke
0: meinerseits. Ja, genau, also könnte man nochmal nachhaken. Genau, Bad Blankenburg ist wahrscheinlich Bad Blankenburg. Ist auch sozusagen,
1: ja. Genau. Ja, also alles sehr schöne Orte, ne? Ja. Aber ich weiß nicht, ob das nochmal einen besonderen Begriff dazu gibt.
0: Städtedreieck, sagt man ja auch. Wie ist das von deiner Seite her? Kriegt man von den anderen Städten was mit? Wie ist das? Oder bewegt man sich dann doch so ein bisschen wie in seinem Kiez? Wie ist das? Weil eigentlich sind die ja relativ nah, ne? Also wenn man das
1: total.
0: So... Also man könnte ja wahrscheinlich hinwandern, dauert eine Stunde wahrscheinlich.
1: Oder? Ja, also selbst kannst du mit dem Fahrrad auch gut fahren, ne? Also ja. Gerade Saalfeld-Rudolstadt, weiß nicht... Viertelstunde Zug bis dann 8 Minuten dort. Also wenn man jetzt aus so großstädtischen Perspektive draufschauen würde, ja. Würde man sagen, ja, ist natürlich alles sehr eng. Ja. Ja. Und mir ist das tatsächlich auch wichtig, dass man sich auch als Einheit begreift. Ne? Weil ich sag mal, die drei Städte ergänzen sich ja auch hervorragend mit den Angeboten, was da so abgeht und haben alle ihre Eigenheiten, ihre eigenen Stärken. Und es ist natürlich aber, wie es immer ist, aber ja nicht nur bei dem Städtedreieck, das hat man ja auch, ich glaube, bei jedem Dorf, Nachbardorf, so dieses Konkurrenzdenken. Ne? Also ich kann damit selber persönlich nichts anfangen, aber es wird doch von ein oder anderen leidenschaftlich gelebt. Ja? Yeah. Und genau, aber ich bin eher dafür, dass man das zusammendenkt, obwohl es schon so ist. Ich meine, ich wohne in Saalfeld und es ist schon, ich halte mich schon mehrheitlich hier auf, ne? Aber es gibt auch viele Leute, die ich kenne, die in Rudolstadt arbeiten zum Beispiel oder dort im Sportverein oder im Theaterverein oder so sind. Mhm. Also für mich ist das eigentlich eine Gemeinschaft, eine Region und ja, vielleicht wird es dem Städtedreieck ganz gut tun, wenn da so ein bisschen mehr Identität wirklich gelebt werden würde.
0: Also braucht noch ein paar mehr Brücken?
1: Ja, also ich denke schon. Ich weiß es nicht. Also wir sind ja, als wo ich Jugendlicher war, ne, wir sind ja auch nach Rudolstadt zum Beispiel mal in die Saalgärten gegangen oder also es gab es damals auch schon. Ne? Ich hatte auch Freunde in Rudolstadt und ich glaube, das ist bei den jungen Leuten heute sogar noch ausgeprägter.
0: Ne? Das ist gar nicht mehr. Wie ist das? Gibt es viele Jugendliche? Wie ist das gerade?
1: Das ist ja ein Thema, gell? Weswegen ich euch auch gerne mit dir drüber sprechen wollte. Ja. Also verglichen mit meiner Jugend natürlich nicht. Ja. Ja, also es ist ganz klar, wir sind ein sehr stark alternder Landkreis, starken Bevölkerungsrückgang. Aber andererseits ist das ja auch ein Stück weit eine Motivation für meine Arbeit auch, dass eigentlich ich gern möchte, dass junge Menschen sich ja wohlfühlen. Mhm. Und klar, es ist immer gut, mal rauszukommen, ne? Was anderes zu sehen, auch für die Ausbildung oder keine Ahnung. Es ist immer gut, sich mal ein bisschen den Blick zu weiten. Aber ich hätte schon zum Ziel, dass möglichst viele Menschen, gerade wenn es um eine Familiengründung so geht, da wieder herkommen. Mhm. Weil ich einfach der Meinung bin, dass es hier eine absolut lebenswerte Region ist. Ne? Und ich mich hier total wohlfühle. Und ich die Leute, ich sag mal so, mit denen ich so tagtäglich so im Freundeskreis zusammen bin, die sind ja alle ungefähr ein Alter. Ne? Wir sind jetzt alle gerade, haben die Familie gegründet oder ein Häuschen gebaut, keine Ahnung. Und das Schöne ist halt, dass die sich alle wirklich total wohlfühlen hier, ne? Und auch stolz sind auf ihre Region. Mhm. Und aus meiner Sicht ist das total gerechtfertigt. Ne? Und ich versuche das auch jungen Menschen weiterzugeben, ne? Dass es, wie gesagt, wichtig ist, auch mal rauszukommen, mal was anderes anzusehen. Aber dass eben die Region hier wahnsinnig viele Vorteile hat. Mhm. Und mit unserer Arbeit setzt ja auch da ein Stück weit an, dass wir jungen Menschen schon gleich frühzeitig die Möglichkeit geben, hier auch aktiv zu werden, ne, sich hier einzubringen, Verantwortung zu übernehmen und eben auch das zurückgemeldet zu bekommen, ey, schön, dass du das machst, schön, dass du hier bist, schön, dass du dich hier einbringst. Weil ich hatte es meine Jugend so. Ne? Ich hatte hier wirklich viele Möglichkeiten. Ich habe ganz viel mitgestalten können. Und ich glaube, das war auch so eine Triebfeber zu sagen, ich möchte wieder hierher zurückkommen. Ne? Weil ich hier bin, irgendwie konnte ich was gestalten. Hier bin ich auch ernst genommen worden. Und das wollen wir jungen Menschen gerne weitergeben, aber es ist halt nicht immer einfach.
0: Mhm. Ja. Bevor wir genau da nochmal tiefer einsteigen, hören wir noch eine Musik. Und zwar Shakira steht an meiner Liste jetzt.
1: Okay.
0: Hips don't lie. Also vielleicht können wir da noch mal kurz drauf eingehen, später nach dem Song. Wir hören das mit den Song und wir hören uns gleich wieder.

0: Und damit sind wir zurück. Hips don't lie. Wir haben schon ein bisschen hier geshaked sozusagen. Und genau. Was machst du? Was ist sozusagen deine Profession? Weil du vorhin auch sagtest, dass du versuchst, Jugendliche zu unterstützen. Und was verbirgt sich dahinter? Genau.
1: Also ich bin jetzt tatsächlich seit 10 Jahren mittlerweile bei der Diakoniestiftung Weimar-Bad Lobenstein, ist die Diakoniestiftung Thüringen, und dort zuständig für die Partnerschaft für Demokratie im Landkreis Saalfeld-Rudolstadt.
0: Und so lange gibt es sie auch schon?
1: Die gibt es schon ein bisschen länger, die gibt es seit 2015 tatsächlich.
0: Ah, okay.
1: Und ich bin dann 2016 eingestiegen.
0: Genau. Und, genau, holen uns mal ab für die Leute, die es nicht wissen, was Partnerschaften für Demokratie ist. Was bedeutet das?
1: Wie viel Zeit haben wir?
0: Ja, du kannst jederzeit, du kannst so lange reden, wie du willst.
1: Ich versuche es kurz zu machen. Es ist nicht ganz einfach. Also ich versuche es trotzdem einfach zu erklären. Es ist im Wesentlichen ein Förderprogramm vom Bund. Demokratie Leben nennt sich das. Dann gibt es verschiedene Säulen, also eine bundesweite Säule, eine landesweite Säule, also die Bundesländer und dann eben die kommunale Säule. Und das sind die Partnerschaft für Demokratie. Gibt es, glaube ich, mittlerweile 350 oder 380 in ganz Deutschland. Und auch in Thüringen beinahe flächendeckend. Genau, leider ist jetzt Kreiz ausgeschieden, der Landkreis Kreiz. Aber bis letztes Jahr hatte jeder Thüringer Landkreis eine Partnerschaft für Demokratie gehabt. Und unsere Aufgabe ist, dass wir hier vor Ort gesellschaftlichen Zusammenhalt fördern, Engagement fördern, also junge oder nicht nur junge Menschen, also die Hauptzielgruppe sind schon junge Personen, aber das schließt das nicht aus, dass auch andere Generationen dann auch von unseren Projekten angesprochen werden, und da geht es eben wirklich darum, Engagement, wenn es schon da ist, zu unterstützen, zu fördern, also auch diese ganze Netzwerkaktivitäten, ne? Leute miteinander zusammenzubringen, die zu unterstützen, wenn sie eine Idee haben, was sie gern machen wollen. Und ganz oben stehen drei Hauptziele. Das eine ist halt Demokratieförderung, dann Vielfaltsgestaltung, Vielfaltsförderung und aber auch Extremismusprävention.
0: Und habt ihr euch das auferlegt oder kam das sozusagen als Zielvorgabe vom Bund?
1: Das sind die Zielvorgaben vom Bund, genau. Aber es ist schon so, dass natürlich, du kannst dir vorstellen, dass zum Beispiel, keine Ahnung, Berlin-Mitte oder Hamburg, Altona, andere Aufgaben hat, als wir jetzt hier in der Thüringer Provinz. Insofern hat man dann schon gewisse Freiräume, und die geben einem genügend Raum, auch eigene Sachen eben zu entwickeln, irgendwie auch kreativ zu sein. Und dann musst du halt auch mal schauen, mit was für Leuten hast du denn dann vor Ort, ne? Was brauchen die? Also wir sind ja, arbeiten ja bedarfsorientiert. Und genau, deswegen unterscheidet sich, also es sind die Partnerschaften nicht miteinander vergleichbar, ne? Weil die ganz unterschiedliche Schwerpunkte haben, je nachdem, was da vor Ort läuft, wo es Probleme gibt und eben welche Personen auch dort sich mit engagieren wollen.
0: Nenn mal ein paar Beispiele, vielleicht sagen die einen oder anderen, ach krass, das kenne ich ja, stimmt, ach daher kommt das. Gibt es so ein paar Beispiele, wo du sagst so, die fallen jetzt spontan ein, also gar keine Wertung, ne? Wirklich einfach nur so auf dem Bauchgefühl, was du gerade...
1: Ja, also sag mal, es ist ja alles, ich sage immer, alles, was wir unterstützen können, ist einfach großartig, ne? Was vielleicht den Leuten so ein bisschen Begriff ist mittlerweile, sind interkulturellen Wochen.
0: Ah, okay.
1: Die machen wir jetzt seit 8 Jahren machen wir das jetzt, was so ein bisschen kontinuierlich ist. Und da ist vielleicht auch der Punkt, wo wir jetzt, es sind ja immer so verschiedene Förderperioden. Ne? Wir haben immer so 5 Jahre gewesen, und 2024 ist dann die zweite Förderperiode abgelaufen. Und seit 25 sind wir jetzt in der neuen Förderperiode, die jetzt allerdings bis 2032 gehen soll, sofern die Gelder dafür zur Verfügung gestellt werden. Und da haben wir uns jetzt tatsächlich auch aufgrund der Erfahrung, die wir in den letzten 10 Jahren gesammelt haben, ein Stück weit doch umorientiert dahingehend, dass der Klassiker eigentlich ist eine Projektförderung. Das heißt, es kommt ein Verein zum Beispiel auf uns zu und sagt, wir möchten gern das und das machen. Und dann schauen wir uns das an. Wir haben da noch ein Gremium, der nennt sich Begleitausschuss, der entscheidet quasi, welche Projekte gefördert werden und welche eventuell nicht. Und wir haben aber gesehen, über die Zeit, es waren auch tolle Projekte dabei, überhaupt keine Frage, ne? Aber wir haben halt gesehen, wir würden gern irgendwie ein bisschen nachhaltiger wirken. Ne? Das wirklich, also das sind, wie gesagt, es sind Projekttage in Schulen zum Beispiel gewesen, ne? Oder auch Filmprojekte etc. Und wir haben gute Erfahrungen gemacht mit verschiedenen Formaten und haben gesagt, okay, die Mittel, die uns zur Verfügung stehen, die auch nicht mehr werden, eher weniger, die wollen wir gerne langfristig einsetzen. Mhm. Interkulturelle Woche ist zum Beispiel, ne, das sind ein Netzwerk aus, ich weiß nicht, 30, 35 Akteuren aus der Region, die dann für 4 Wochen im Herbst ein Programm erstellen, so um die 25 Veranstaltungen, die wir gemeinsam vorbereiten, dann umsetzen. Und wo wir sagen, okay, da baut sich wirklich jetzt was auf. Also der Aktionskreis wird immer größer, die teilnehmenden Zahlen werden größer. Also merkst halt, wenn du irgendwie längerfristig was anbietest, dann entsteht da auch was. Ne? Mhm. Engere Netzwerke, Leute, mehr Leute, die sich beteiligen. Und genau, und da haben wir jetzt verschiedene Maßnahmen gemeinsam mit unserem Begleitausschuss auch oder auch mit dem Netzwerk evaluiert und haben gesagt, okay, zum Beispiel, wo noch großer Bedarf ist, ist an Demokratiebildung. Ja. Mhm. Und da haben wir jetzt zum Beispiel ein Projekt aufgesetzt, wo wir sagen, okay, die Ressourcen sind jetzt begrenzt. Das heißt, wir können jetzt hier nicht in jede Schule rein und irgendwie Demokratiebildung machen, obwohl es natürlich notwendig wäre und auch schön wäre, aber das fehlen uns die Ressourcen. Also nehmen wir uns aus den einzelnen Schulen Pädagoginnen, Pädagogen und qualifizieren die. Mhm. Ja. Im Umgang, also zum Beispiel Thema Cybermobbing, ja? Großes Thema. Oder wie gehe ich mit, fehlt mir gerade kurz der Faden. Also, oder wie gehe ich mit Gewalt, ne? Wie kriege ich Friedfertig ist falsch, warte mal. Wir können ja schneiden. also wie gelingt es uns, Konflikte auch friedlich zu lösen? Mhm. Ne? Wie können wir auch in der Schule, wenn es da Probleme in den Klassen gibt, ne, wie können wir sozusagen die Klassengemeinschaft stärken? Mhm. Oder auch, wir haben das leider ja zunehmend eben auch irgendwelche rechtsextremen Vorfälle dann in den Schulen und wie gehen wir da um? Mhm. Ne? Wie fangen wir das auf? Wie gehen wir mit den betroffenen Schülerinnen und Schülern um? Wie gehen wir mit betroffenen Eltern um, Lehrkräfte etc.? Einfach, wir sagen dazu, wir wollen die Handlungssicherheit stärken. Mhm. Ne? Genau. Cool. Deswegen bieten wir jetzt zum Beispiel Qualifizierungsreihen an, eben für Pädagogen und Pädagogen oder auch Mitarbeitende aus dem Jugendbereich, damit die einfach sich sicherer fühlen, wenn bei solche Situationen aufkommen.
0: Gestärkt sind, sicherer, genau. Und auch eine gewisse, ja, Entspanntheit wahrscheinlich, die es auch braucht, um genau solche Situationen dann auch zu regeln. Was wie erreicht man euch? Wo muss ich hinkommen, wenn jetzt jemand sagt, so, ah cool, klingt gut, super. Wie kontaktiere ich euch? Wo finde ich euch? Wie geht man davor? Und gibt es sowas wie einen Projektzeitraum, wenn es jetzt nochmal auch vielleicht Projekte, also einerseits sind es die Weiterbildung, andererseits aber vielleicht, wenn jemand jetzt irgendwie noch sagt, oh, ich habe eigentlich ein tolles Projekt noch, was ich gerne vielleicht auch unterstützt haben wollen würde, weil es so vielfältig divers ist, wie kontaktiere ich dich, euch?
1: Tja, da gibt es verschiedene Möglichkeiten. Also wenn man jetzt von zu Hause aus schaut, würde ich erstmal auf unsere Instagram-Seite verweisen, Partnerschaft für Demokratie, wo man, glaube ich, auch am aktuellsten sieht, was bei uns passiert. Mhm. Man kann aber natürlich auch in den Zukunftsladen kommen. Mhm. Den gibt es seit 9 Jahren in Saalfeld im Stadtzentrum. Wir sind jetzt aktuell in der oberen Straße, direkt am oberen Tor zu finden. Genau, das ist eigentlich der Anlaufpunkt, wo Leute uns am ehesten auch kontaktieren, ne, reinkommen und sagen, hier, passt auf, ich habe eine Idee oder ich habe eine Frage. Und das funktioniert sehr gut. Und ja, das wären vielleicht so die beiden Wege, wo ich denke, dass
0: da funktioniert
1: das funktioniert. Und dann, gut, man kann natürlich auch nochmal googeln und kann uns dann noch die E-Mail-Adresse und Telefonnummer rausfinden, kann uns auch schreiben, anrufen, das geht natürlich auch. Genau, aber über den Zukunftsladen ist eigentlich so das Beste, weil dann lernt man sich gleich persönlich kennen und das funktioniert ganz gut.
0: Super. Ist schon fast wieder vorbei. Wir spielen noch einen Song und dann kommen wir nochmal zurück zu einer kleinen Abschlussrunde. Bis gleich.

0: Und damit sind wir wieder zurück. Set fire to the rain. Wir setzen hier mal Feuer. Und du hast mir gerade gesagt, es gibt auch noch tolles Jugendprojekt, was hier in Saalfeld stattfindet oder in der ganzen, im ganzen Landkreis. Erzähl mal noch kurz was darüber.
1: Genau, ja, also da fehlt das die Zeit, ne? Aber das war mir nochmal wichtig zu sagen. Also wir haben jetzt dieses Jahr zum Beispiel feiern wir das 10-jährigen Geburtstag im September von unserem Jugendforum.
0: Mm.
1: Genau, das...
0: Wird der wahrgenommen, der Jugendforum? Wird es auch, also einerseits von den Jugendlichen, andererseits aber auch von der Politik? Das ist ja immer die große Frage. Nimmt die Politik das Jugendforum auch als Korrektiv oder auch als Hinweisgebender wahr?
1: Das ist eine sehr spannende Frage. Also interessanterweise ist halt auch immer so, ne? Außerhalb unseres Landkreises wird es sehr wahrgenommen, ne? Gerade auf Bundesebene, weil uns gelungen ist, wirklich in 10 Jahren, was schwierig ist im ländlichen Raum, im Flächenlandkreis
0: voll,
1: zu organisieren,
0: das, ist mega.
1: Ja. Das so am Laufen zu halten. Und mittlerweile sind auch um die 50 Jugendliche dabei, und zwar nicht nur eben aus Saalfeld-Rudelstadt, sondern wirklich aus, ja, zahlreichen Orten aus der Umgebung. Und mein Kollege Björn, der das koordiniert, der macht auch eine sehr gute Arbeit, und wir kriegen auch noch Unterstützung vom Jugendförderverein, die quasi die ländliche Jugendarbeit machen, die unterstützen das auch sehr. Und da merkst du jetzt, die waren zum Beispiel die Woche wieder in Berlin eingeladen zu so einem Treffen, also weil zumindest ist auf Berliner Ebene nimmt man das sehr, sehr positiv wahr. Und das ist eben so ein Raum, was ich vorhin am Anfang sagte, ne, wo wir jungen Leuten wirklich die Möglichkeit, ne, wo wir

0: gestalten soll, der möglichst frühzeitig auch zu zeigen, okay, passt auf, wir wollen wissen, was ihr denkt, was ihr meint. Und wir wollen euch aber auch die Möglichkeit geben, hier positive Erfahrungen zu machen und wollen euch das aber auch sagen, dass wir das gut finden. Ne? Mhm. Weil ich, wie gesagt, das ist unser Ansatz. Ich glaube, das funktioniert auch, dass die Jugendlichen, das merken wir haben jetzt schon zig Generationen, wie gesagt, 10 Jahre, das ist für junge Menschen ja eine lange Zeit, also zig Generationen jetzt schon durch und auch die, die weggegangen sind, die halten trotzdem noch Kontakt oder viele davon denen. Ne? Und so kann man die halt auch an die Region binden. Und wir haben, da wollte ich auch nochmal ganz kurz drauf, sind eben auch übergegangen. Wir haben 2 Projekte noch in diesem Jahr. Das eine ist ein erinnerungspolitisches Projekt, Memory Walk heißt das, wo wir uns quasi Orte raussuchen, die in der NS-Zeit zum Beispiel eine große Rolle gespielt haben hier in der Region, die aber jetzt so ein bisschen, was viele Leute gar nicht wissen. Mhm. Und mit den Jugendlichen zusammen erkunden wir diese Orte und dann entstehen dann auch Medienprodukte. Jetzt, wir haben jetzt in den letzten Jahren 2 Filme, eine über die Gedenkstätte Laura gemacht und einen auch über Schwarzarbeit, einen über Zwangsarbeit
1: in Schwarzertal wahrscheinlich.
0: Genau, in Schloss Schwarzburg. Dieses Jahr ist, machen wir im Sommer, gehen wir das Thema Zwangsarbeit in der Zellwoll AG in Schwarza an. Und wir machen es aber jetzt so, dass wir quasi junge Menschen ausbilden, die dann wiederum andere junge Menschen anleiten und diesen Memory Walk gestalten.
1: Toll.
0: Und gleich das Gleiche machen wir auch mit so theaterpädagogischen Formaten. Da haben wir letztes Jahr mit Christian Schröder, einem Theaterpädagoge aus Rudolstadt, haben wir ein Konzept erarbeitet, wo wir jetzt im Juni junge Menschen ausbilden zu Peers, die dann wiederum ab Herbst in die Schulen gehen sollen und dort halt auch mit dem Forum Theater als Methode dann in den Klassen Konflikte sich anschauen und versuchen auch zu lösen.
1: Yeah, ne?
0: Und und das ist halt auch so ein Stück weit unser Ansatz, dass wir möglichst viele junge Menschen auch qualifizieren wollen, dass sie selber eben in diesen ganzen Bereich Konfliktlösung zum Beispiel mit eintreten können oder auch lernen, wie sie sich verschiedene Sachverhalte erschließen, ne, und wie sie die verarbeiten und wie sie dann auch was Kreatives letztendlich mit diesen Filmen, wie gesagt, dann rauskommt. Und wir haben da sehr, sehr gute Erfahrungen gemacht in den letzten Jahren, weil du wirklich merkst in den Projektwochen, wie die jungen Menschen einfach reifen und wie sie wirklich einfach stärker werden. Ne? Und genau, und das, was wir halt in den nächsten Jahren auch kontinuierlich ausbauen wollen, das, was ich vorhin meinte, also die langfristigen Geschichten, weil wir denken, dass das letztendlich viel mehr Wirkung hat, als wenn man immer mal da mal ein kleines Projekt macht.
1: Das klingt mega geil. Also ihr befähigt Jugendliche, in die Selbstverwirklichung zu gehen und das klingt mega spannend. Du darfst dir noch was wünschen, sozusagen eine kurze Wunschrunde, bevor wir jetzt eigentlich auch schon sagen müssen, danke Saalfeld und genau. Letzte Wunschrunde. Was wünschst du dir für Saalfeld? Was wünschst du dir vielleicht für den Zukunftsladen? Was wünschst du dir vielleicht für die Jugendlichen?
0: Ich glaube, also für die Region wünsche ich mir, dass mehr Menschen vielleicht einfach wieder mal mit offenen Augen hier umhergehen und schauen, wie schön das ist und auch wieder positive Vibes bekommen,
1: was so die Zukunft angeht. Ja, das ist mega schön. Ich bin hierher gefahren, weil es toll.
0: Wirklich toll. Und ich glaube, das muss man sich immer wieder bewusst machen, wie gut es uns tatsächlich geht. Mhm. Und klar gibt es Sachen, wo man sich ärgern kann, aber das sollte eigentlich nicht so das Leben bestimmen. Das würde ich mir wünschen. Ich würde mir auch wünschen, dass natürlich unsere Arbeit weitergeht, dass wir auch die Notwendigkeit auch erkannt wird und dass wir eben jungen Menschen wirklich unterstützen können bei ihrer Entwicklung und dann mit unserem Wirken auch dazu beitragen können, dass sie vielleicht auch, wenn sie erwachsen sind, hier wieder herkommen und Familie gründen und gern hier bleiben.
1: Cool. Vielen, vielen Dank. Ich sage vielen, vielen Dank an Sebastian vom Zukunftsladen. Wenn ihr mehr wissen wollt, geht auf Instagram oder googelt einfach mal oder fragt die KI. Mittlerweile ist das ja einfacher. Ansonsten bedanke ich mich bei allen ZuhörerInnen hier im Landkreis, beim Stadtradio Saalfeld, Rudolstadt und Bad Blankenburg. Ich bedanke mich natürlich auch bei den Zuhörern in Weimar, bei Radio Lotte und auch allen ZuhörerInnen beim Wartburg Radio. Wir hören uns in einem Monat wieder und faden jetzt raus mit Floymenor und Chris MG, Gutter Only. Habt eine schöne Zeit, kommt gut in den Sommer, bis bald. Und bleibt im Gespräch, das ist ganz wichtig, im Gespräch bleiben. Bis dann, danke dir.
0: Vielen Dank. Ciao.

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Ja, willkommen zu Classic with Aaron. Schön, dass ihr wieder eingeschaltet habt am Sonntag bei Radio Lotte zur gewohnten Kaffeetrinkzeit um 15 Uhr. Was wir heute machen in der Sendung, lässt sich, um ehrlich zu sein, mit Worten etwas sperrig oder schwer beschreiben. Ich versuche es trotzdem mal. Es hört sich schwerer an, als es ist. Wir werden Musik hören von Komponisten. Und diese Musik wurde wiederum von anderen Komponisten für andere Besetzungen bearbeitet. Also wir werden Musik hören, die von anderen Komponisten für andere Instrumente oder auch für Gesang umgearbeitet wurden. Weil in den letzten Jahrhunderten ist, wie ich finde, da ein ganz schön großer Fundus an Stücken und Musiken entstanden. Aus diesem werden wir uns heute mal einigen genauer widmen. Den Beginn macht der polnische Komponist Frédéric Chopin und wir hören die schwungvolle Polonaise Opus 40 in A-Dur, die Militärpolonaise, die hat er ursprünglich für Klavier komponiert, doch wir hören sie jetzt in einer opulenten Orchesterfassung und es spielt das tschechische, slowakische Radio-Symphonieorchester und es wird geleitet von Ondřej Lenart.

So hört sich also die Militärpolonaise von Frédéric Chopin an. Einfach, wenn man sich des Lebens freut und einfach drauf losmarschiert. Wir hörten es gerade mit dem tschechischen, slowakischen Radioorchester unter der Leitung von Ondřej Lennart. Und wie schon am Anfang gesagt, im Original ist diese Polonaise für Klavier geschrieben. Und ja, wir haben es jetzt hier in einer Bearbeitung für Orchester gehört, das ja auch unser heutiges Thema unterstreicht. Also Musiken hören, die ja für andere Instrumente oder Besetzungen bearbeitet wurden. Und wenn wir mal ein bisschen in der Zeit zurückreisen, so ins 20. Jahrhundert, da fallen mir auf Anhieb mindestens zwei solcher Arrangeure oder auch Bearbeiter ein, die also frühere Werke neu arrangiert haben. Zum einen wäre das der Komponist Maurice Ravel, der bekannt für seinen Bolero ist, aber noch viel, viel mehr geschrieben hat. Beispielsweise die Pavane für eine verstorbene Prinzessin oder auch das Klavierkonzert für die linke Hand. Und er hat beispielsweise die Bilder einer Ausstellung von Modest Mussorgsky orchestriert. Und der zweite große Name, der mir einfällt, ist Leopold Stokowski. Leopold Stokowski ging noch ein bisschen weiter zurück und bearbeitete Werke von Johann Sebastian Bach und auch William Byrd, zwar ein Renaissance- und Barockkomponist, für opulentes und großes Sinfonieorchester. Das hört sich auch wirklich wahrlich fantastisch an, doch wird hier meiner Meinung nach sehr deutlich, dass die Arrangeure es manchmal vielleicht ein bisschen zu gut meinen. Ich sage nur weichgespültes R von Johann Sebastian Bach. Weil oft ist es dann so, dass vor allem langsame Barockstücke mit dem großen Orchestermantel sich, aber es klingt auf jeden Fall ja sehr weichgespült oder sehr breit. Da geht meiner Meinung nach so ein bisschen der barocke Charakter verloren. Wenn wir jetzt aber schon beim Thema Barock sind, da können wir auch gleich da bleiben. Nämlich hat Johann Sebastian Bach ebenfalls Werke von seinen Zeitgenossen bearbeitet. So zum Beispiel Antonio Vivaldi. Er war ja ein begnadeter Komponist von Konzerten unterschiedlichster Art und Weise. Und Johann Sebastian Bach bearbeitete einige seiner Konzerte entweder für Orgel oder auch für andere Tasteninstrumente. Und wir hören uns jetzt das Konzert für vier Cembali und Orchester an. Das beruht auf der Grundlage von Antonio Vivaldis Konzert für vier Violinen in H-Moll. Ja, und dabei wünsche ich euch viel Spaß. Für uns musiziert das Collegium Musicum Leipzig. Unter anderem am Cembalo sitzt Christine Schornzheim und Burkhard Gletzner dirigiert.

Wir hörten das Konzert in A-Moll für vier Cembali und Orchester von Johann Sebastian Bach und es spielte das neue Bachische Collegium Musicum Leipzig unter der Leitung von Burkhard Gletzner. Kurz zur Erklärung, die sogenannten Collegia Musica, die gab es auch schon zu Johann Sebastian Bachs Zeiten. Er selbst war auch der Leiter eines solchen Collegium Musicums und zwar war das im Zimmermannschen Kaffeehaus in der Katharinenstraße und für dieses Orchester schrieb er unter anderem auch diese Cembalo-Konzerte und es kam nicht selten vor, dass er auch einige seiner Söhne an die Tasten setzte und sie sich so musikalisch zeigen konnten. Jetzt reisen wir ganz weit wieder nach vorne in der Zeit und zwar in die späten 1890er Jahre. Wobei das stimmt eigentlich nicht ganz, weil die Oper Hänsel und Gretel wurde 1893 hier in Weimar uraufgeführt, von Engelbert Humperdinck komponiert und von Richard Strauss geleitet hier am Hoftheater. Und warum spreche ich gerade Hänsel und Gretel an? Es gibt, habe ich vor einigen Tagen herausgefunden, eine ganz tolle Fantasie über Themen aus dieser Oper, die für Harfe bearbeitet wurden von einem gewissen Charles Obertür. Den Namen kannte ich vorher noch nicht, aber als ich diese Interpretation von Sarah Crist gehört habe, die an der Harfe spielt, war ich so fasziniert, dass ich mir dachte, Mensch, das ist doch wie geschaffen für die Sendung heute. Und deshalb hören wir jetzt die Fantasie über Hänsel und Gretel, also über Themen aus der Oper von Engelbert Humperdinck und arrangiert von Charles Obertür und hier gespielt von Sarah Crist an der Harfe.

Das war die Fantasie über Themen aus der Oper Hänsel und Gretel von Engelbert Humperdinck komponiert und hier von Charles Overture für Harfe arrangiert, und es spielte Sarah Crist die Harfe. Und nun widmen wir uns einem ganz besonderen Chor, wie ich finde, und zwar Libera. Libera, das ist ein Chor, der sich Anfang der 2000er Jahre so formiert hat, wie er heute noch auftritt. Er ging aus dem St. Thomas Boys Choir aus London hervor, und unter diesem Namen veröffentlichten sie schon in den 80er und 90er Jahren einige Lieder. Doch unter dem Namen Libera kamen ja nun auch erfolgreiche Alben zustande. Und der Gründer Robert Priceman, im Jahr 2021 leider verstorben, ja, der trug maßgeblich dazu bei, dass dieser Chor seinen einzigartigen Klang gewann. Und wir hören jetzt von diesem Chor Libera eine Interpretation eines Werkes aus der Romantik. Ich werde jetzt absichtlich nicht verraten, um welches Werk es geht. Vielleicht erkennt ihr es. Als Text wird hier der Lacrimosa-Text aus dem Requiem gesungen. Doch was eigentlich das Faszinierende ist, ist die tolle Harmonik und die Melodie, die aus einem anderen Werk übernommen wurde. Ich bin mir sehr sicher, dass ihr es erkennt. Und ich wünsche euch viel Vergnügen beim Hören und lasst euch von den magischen Klängen des Chores Libera verzaubern.

Vielleicht habt ihr es vermutet und ich kann euch sagen, ja, es war das Aquarium aus dem Karneval der Tiere von dem Komponisten Camille Saint-Saëns, das der Chor Libera sich genommen hat und diese wunderschöne Lacrimosa-Vertonung drüber gesungen hat. Wir haben jetzt hier nochmal die Originalfassung des Aquariums gehört, auch wieder mit dem tschechischen Radiosinfonieorchester und André Lennart. Ja, aber ich finde auch also beide Fassungen finde ich sehr schön und ich hatte jetzt die letzten Tage einen wirklichen Ohrwurm von dieser tollen Komposition von Camille Saint-Saëns. Ich hatte vorhin in meiner kleinen Aufzählung ja auch Leopold Stokowski angesprochen. Er ist ja bekannt für seine Bearbeitungen von Werken von Bach oder auch Haydn oder auch Boccherini. Ja, und da werden wir jetzt eine ganz bekannte Bearbeitung von ihm hören für Orchester. Und zwar die Bearbeitung der Arie Schafe können sicher weiden aus der Kantate Was mir behagt, ist nur die muntere Jagd, also auch die Jagdkantate von Johann Sebastian Bach. Und das war tatsächlich auch die Fassung, mit der ich groß geworden bin. Also ich kannte diese Orchesterfassung eher als die Originalfassung. Deshalb habe ich zu dieser eine ganz besondere Bindung.

Diese schönen Klavierklänge haben wir Carl Jenkins zu verdanken. Wir hörten gerade den ersten Satz aus seiner Komposition Palladio und er spielte auch selbst am Klavier. Im Original ist diese Komposition für Streichorchester gedacht. Die Bearbeitung für Klavier, die nahm Carl Jenkins selbst vor. Es ist eines seiner bekanntesten Stücke. Es wird in ganz vielen unterschiedlichen Werbespots als Jingle eingesetzt. Und damit ihr den Vergleich habt, hören wir jetzt auch nochmal die Fassung mit Streichorchester, also das Palladio von Carl Jenkins.

Das Palladio von Carl Jenkins hörten wir und besonders der Schluss dürfte euch bekannt vorgekommen sein, weil dieser wird wirklich in ganz vielen unterschiedlichen Werbespots, Werbeclips verwendet. Ja, und dafür ist ja Carl Jenkins auch ein bisschen bekannt. Er ist ja auch Schöpfer des Musikprojektes Adiemus. Das finde ich auch ein sehr spannendes Projekt, eine Art Band, kann man sagen. Ursprünglich auch für einen Werbefilm gedacht, ist dieses Lied entstanden, Adiemus. Und daraus sind dann ganze 5 Konzeptalben entstanden mit toller Musik. Die Sprache von Adiemus, das ist eine Art Fantasiesprache, bestehend aus Klangmalereien und auch ein bisschen Latein ist dabei. Ich denke mal, in Classic with Aaron werde ich mich Adiemus auch nochmal besonders widmen, weil das ist wirklich auch ganz tolle und atmosphärische Musik. Ja, und wir sind so ganz allmählich am Ende angelangt von der heutigen Sendung. Wir haben uns mit Musik beschäftigt, die von anderen Komponisten weiter bearbeitet wurde oder umbearbeitet wurde. Wir hatten Bach, wir hatten Vivaldi, wir hatten Camille Saint-Saëns und noch viele weitere. Und beschließen möchte ich diese Sendung mit einem ganz besonderen Komponisten, Antonin Dvorak. Und er komponierte seine 9. Sinfonie, die er aus der neuen Welt nannte. Der 2. Satz, der ist aus dieser Sinfonie der bekannteste. Und basierend auf dieser Melodie des 2. Satzes entstand später das Lied Going Home. Und wir werden jetzt zum Schluss genau dieses Lied Going Home hören. Und es singt für uns noch einmal der Knabenchor Libera aus London in einer wunderschönen Bearbeitung von Antonin Dvořáks 9. Sinfonie.

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Hallihallo. Leute, wie ist die Situation draußen im Lande? Das sagt ihr vielleicht, ja, das kommt ja ganz drauf an, wo wir sind. Ob wir in Weimar sind, ob wir in

Halle sind oder in Leipzig sind, denn diese drei Stationen dort sind zugeschaltet, also die Stationen, die wirklich zählen. Radio Lotte in Weimar, Radio Korax in Halle, Radio Blau in Leipzig. Hallihallo, ich grüße euch. Und ich freue mich, dass ihr dabei seid. Heute habe ich wieder schöne Musik zusammengestellt, 2 Stunden mit Liebe ausgewählt und los geht's mit einem absoluten Klassiker aus den 80ern. Viel Spaß, kennt jeder.

Ja. Was für ein Song! Mad World, das waren selbstverständlich Tears for Fears. Und ich glaube, diesen Song, den kennen sogar die Jüngeren unter euch, oder? Der ist zwar von 1983, ist aber wirklich ein Welthit gewesen für Tears for Fears. Von ihrem Album The Hurting, welches 83 erschienen ist. Die Single Mad World ist bereits 82 erschienen im September. Aber das nur für die Leute, die hier wirklich auch noch Buch führen. Es gab dann eine großartige Coverversion. Ich versuche gerade, 2003. Genau, für den Film Donnie Darko, da hatte sich Michael Andrews und Gary Jules hatten sich zusammengetan und das Ganze nochmal sehr geil gecovert. Hat mich damals auch schwer beeindruckt, nicht nur mich, das wurde nämlich ein Nummer-1-Hit in Großbritannien zu Weihnachten. Und Mad World, einfach ein Welthit und zu Recht. Ich habe den auch schon öfter mal gespielt, glaube ich, in meiner Sendung im Laufe der Jahre. Kann man gar nicht oft genug hören und spielen. Die nächste Band, die hat es nie ganz so richtig zum Hit geschafft. Die war immer mehr ein Geheimtipp. The Go-Betweens aus Australien. Und von denen kommt jetzt ein Song hier. Cattle and Cain. Auch aus dem Jahr 1983.

Wir befinden uns in den 80er Jahren. Das war aus dem Jahr 83, Kellan Kane. Jetzt gehen wir sogar noch ein Stück weiter zurück ins Jahr 1981. Pete Shelley, der war sehr bekannt geworden in Großbritannien mit seiner Band The Buzzcocks, eine der Urväter des Punkrock dort in Großbritannien. Aber auch solo hat er Musik gemacht und die klang dann ganz anders als die von den Buzzcocks. Da merkte man, er war eigentlich ein Popmusiker und er liebte Popmusik. Witness the Change hören wir jetzt hier von ihm, wie gesagt, aus dem Jahr 1981. Und das klingt alles andere als nach Punk.

Witness the Change. Instrumentaltitel, selbstverständlich. Oder was heißt selbstverständlich, ist das gar nicht. Picelli, das war die B-Seite von I Don't Know What It Is. Und dementsprechend darf es da auch mal ein Instrumental sein. Aber mir gefiel das, es ist so richtig schön 80er-mäßig, deswegen wollte ich es euch nicht vorenthalten. Picelli, wenn man ihn mal anders kennt als Punkrocker. Squeeze waren eine Band aus dem Vereinigten Königreich. Und die gibt es seit 1974. Jules Holland war da mal Mitglied an den Tasten. Das ist natürlich der Mann, der die wunderbare Sendung Later with Jules Holland moderiert. Wenn ihr die noch nie gesehen habt, dann guckt euch das ruhig mal an, denn da spielen großartige Livebands. Gibt es die überhaupt noch? Ich weiß es gar nicht. Ich habe öfter schon davon Teile gesehen oder wie heißt es? Folgen gesehen und großartige Live-Auftritte von diversen Bands dort gesehen. Aber ob es die jetzt noch genau gibt, weiß ich nicht genau. Ist ja auch egal. Wir gehen ja jetzt in das Jahr 1978. Da haben Squeeze ihr Album rausgebracht, das genauso hieß wie sie. Allerdings musste man international dann noch ein UK-Squeeze dran setzen, denn es gab da Verwechslungsgefahr mit einer anderen Band, ich weiß gar nicht, einer amerikanischen oder so, oder einer auf jeden Fall auch international agierenden Squeeze-Band. Jetzt hören wir Bang Bang.

0: Ja, ich liebe es. Simple Minds waren das. Aus dem Jahr 1981, Seeing Out the Angel. Großartig, wie ich finde. Ja, vielleicht nicht jedermanns Sache, aber ich mag dieses Album. Ich mag diese Stimmung, die da erzeugt wird mit den Synthesizern. Und berührt mich. Das ist jetzt zwar nicht der Song, der mich am meisten berührt, aber trotzdem gefällt mir das gut. Jetzt gehen wir in die Jetztzeit. Ganz aktuelle Musik, ganz aktuelles Album, The Mountain von Gorillaz. Da haben sie sich verschiedene Gäste geholt und für The Plastic Guru, da hören wir Johnny Marr, das ist selbstverständlich der legendäre Gitarrist von The Smiths, und Anushka Shankar, also die Tochter von Ravi.
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Saude Sagazan war das mit Mon Inconnu. Die Frau ist gerade sehr erfolgreich. La Symphonie des Éclairs heißt ihr Album von 2023, aus dem ich diesen Titel genommen habe. Ein anderer junger Künstler aus Frankreich, den unterstütze ich hier ein bisschen, indem ich seine Songs spiele. Er ist noch am Anfang seiner Karriere. Orient ist sein Name. Und ich habe verschiedene Singles von ihm. Ich hatte auch eine EP, die ich euch vorgestellt habe. Aber jetzt habe ich hier einen weiteren Remix vom Song La Monstruosa. Letzte Woche habe ich einen gespielt und diesmal kommt der Dr. Marcuse Remix. Orient mit La Monstruosa.

I must be dreaming. Soul Solicitor war das. Ja, so nannte sich der. Ich kann euch da sonst nicht viel drüber sagen. Auf jeden Fall war das nämlich von einem Sampler. Und da kann ich eben nicht viel erzählen zu dem Interpreten. DJ Roast Beats. Dazu kann ich auch nicht viel sagen. Aber ich weiß, dass ich einiges von ihm habe. Und das ist immer ziemlich funky bzw. soulig. Soul Sensation hören wir jetzt hier.

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2: Das war ein bisschen flotter, jetzt wird's etwas langsamer, aber wir bleiben nicht weniger funky. J&B Kings mit Low Down featuring Jack the Kaiser.

Die J&B Kings aus Toronto in Kanada. Und aus Australien kommt der nun folgende Soul-Sänger. Sein Name ist Chet Faker. Sein Künstlername ist Chet Faker. Sein echter Name ist Nick Murphy. Und sein aktuelles Album A Love for Strangers, das hören wir jetzt. Mit dem Song Over.

Over You, Chet Faker. Oh, da freue ich mich schon auf den Rest des Albums. Sehr, sehr schön. A Love for Strangers heißt es. Hier kommen die Christians, die sind aus Liverpool und die singen vom Green Bank.

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2: Ja, danke, lieber Götz. Hier ist sie, die Coverversion der Woche. Es ist zwar nicht Sonntag in Halle oder in Leipzig bei Radio Korax und bei Radio Blau, aber in Weimar, da ist jetzt Sonntag bei der Erstausstrahlung meiner Sendung und dementsprechend kommt sie jetzt hier, die Coverversion der Woche. Ein Song, diesmal das Original dürfte wirklich jeder kennen, das ist auch ein Welthit. Und ja, die Coverversion, die ist vielleicht nicht ganz so bekannt. Ich finde sie schick. Und deswegen spiele ich sie. Aber Vorsicht, nicht zu viele Worte, denn wir wollen ja noch die Auswertung gemeinsam im Stuhlkreis machen nach der Ausstrahlung. Also hört sie euch erstmal an, die Coverversion der Woche.

0: die Coverversion der Woche war das. Großartig, oder? Ich finde sie echt schick. Sehr, sehr gelungen für meinen Geschmack. Und natürlich ein Song, den kennt ihr alle, denn der ist ja auch unzählige Male gecovert worden. Never Can Say Goodbye. Ich kannte ihn natürlich von Gloria Gaynor und hielt ihn auch immer für einen Gloria Gaynor-Song. Von 1974 war die Version von Gloria Gaynor, aber mitnichten. 1971 bereits wurde dieser Song veröffentlicht von The Jackson 5. Das ist natürlich die Gruppe um die Brüder und mit Michael Jackson, die Jacksons. Und hier stand gerade, dass diese Version, die ich gespielt habe, von 1967 sei. Das kann aber gar nicht sein, denn das Original ist ja erst 71 veröffentlicht worden. Und das kann eben nur nicht hinhauen. Ich habe dann nochmal recherchiert, die Version, die wir gerade gehört haben. Die war von 1971. Ebenfalls aus dem gleichen Jahr, also wie das Original. Schwupp, das ist ja oft so. Gleich wird's gecovert, wenn es ein Hit ist. Obwohl für die Jacksons, war es für die Jacksons ein größerer Hit? Naja, nicht schlecht. Zweiter Platz in den US-Charts, okay, das kann wohl, ja, das hat also doch ein bisschen Wellen geschlagen, der Song. Und dann haben sich die Sandpipers gedacht, das covern wir doch mal. Die Sandpipers waren ein US-amerikanisches Folk-Pop-Trio, das in den 60er Jahren etliche Easy-Listening-Hits rausgebracht hat. James Brady, Michael Piano und Richard Schoft waren die Mitglieder. Ja, hat mir sehr gut gefallen und sie zeichneten sich eben aus durch diese locker luftigen Arrangements. Sie hatten sich kennengelernt im Mitchell Boys Choir in Los Angeles und ja, luftig leichte Harmonien und zarte Streicherarrangements hörte man hier. Eine fluffige, schöne Version, wie ich finde. Ja, das war sie, die Coverversion der Woche. Ich hoffe, sie hat euch auch ein bisschen Freude gemacht und euch beschwingt in die zweite Sendestunde gebracht, wo es Ska-Reggae-Art-Verwandtes zu hören gibt. Poldor oder Poldur, ich weiß immer nicht genau, wie er ausgesprochen wird, der war eigentlich immer in der ersten Sendestunde zu finden mit so, Elektronika. Aber auf seinem Album Chroma Dream, da befindet sich auch ein Reggae-Song. Poldor kommt aus Belgien, ein DJ-Produzent und den hören wir jetzt hier in der zweiten Sendestunde mit einem Reggae-Song 2, 4, 1.
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2, 4, 1. Das war Paul Doerr alias Thomas Schillebeeks aus Belgien. Schönes Ding, wie ich finde. Der nächste Künstler ist immer sehr, sehr gern gesehen hier in meiner zweiten Sendestunde, aber auch in der ersten. Also ist gern gesehener Gast in meiner Sendung, könnte man besser sagen. Mellow Mark ist sein Name. Und ich habe es ja schon öfter erzählt, er arbeitet im Rettungsdienst und das ist sowieso schon ein Grund, warum ich ihn ja sehr, sehr schätze. Denn das sind für mich Helden, Leute, die im Rettungsdienst arbeiten, bei der Feuerwehr etc. Und er singt auch über seinen Arbeitsalltag. Er hatte seinen Vater selber in einem Pflegeheim unterbringen müssen und dort betreuen lassen müssen. Und er huldigt den Rettungsdienst, dem Rettungsdienst. Er sagt Danke beim Rettungsdienst, aber er möchte sich auch persönlich bedanken beim Pflegedienst. Eben aus persönlichen Erfahrungen, die er erlebt hat, als er seinen Vater hat im Pflegeheim unterbringen müssen. Und daraus wurde ein Lied. Zusammen mit Boom Rush Back Up, also Felix Rühling, kommt er hier, Mellow Mark, mit dem Song Obrigado. Und worum es geht, das singt er ja selbst.

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Meine Rede, ich will euch natürlich ganz viel Liebe geben, nicht nur Musik, sondern eben durch die Musik auch Liebe und gute Unterhaltung. Give You Love war das, featuring Bell Humble von den Dub Pistols und den Freestylers zusammen. Ja, wenn die beiden zusammenarbeiten, da kann ja nur was Gutes dabei rauskommen. Die Bare Naked Ladies, die kommen aus Kanada, die haben nicht nur Ska gemacht, wie wir gleich hören, sondern natürlich auch, ihr erinnert euch, die Titelmelodie von hier der Big Bang Theory, daher kennt man sie allgemein auf der ganzen Welt. Gordon heißt ihr Album von 92, auf dem der nun folgende Song zu finden ist. Brian Wilson.

Early Reggae. George's Haircutting war das von Travelers All Stars. Das ist schön, die schreiben nämlich auf ihrem Album gleich, wo sie herkommen. Boss Reggae from Mexico. Ja, Travelers All Stars aus Mexiko. Die nächsten Kollegen, die kommen aus Jamaika. Zumindest der Hauptmann hier, Carlos Malcolm, der hat sich zusammengetan mit Western Standard Time und die spielen jetzt für uns Scatology 101 oder 101.

So, jetzt nach Amsterdam. Daher kommt die Amsterdam Klezmer Band, wie ihr Bandname schon sagt, sehr praktisch. Und deren Album Bomba Pop von 2024, das stelle ich euch hier schön vor. Heute daraus Mesa Sophie featuring Brenna McCrimmon.

Gefällt mir das Amsterdam, die Amsterdam Klezmer Band. Jetzt aber mal wieder zurück zu klassischem Roots Reggae. Subaja, der kommt eigentlich aus Frankreich, wohnt jetzt aber in London und sein Album The Source, das ist frisch erschienen. Wir hören es hier bei der Rostbrennt Higher Sphere heute.

The Chains waren das aus Kopenhagen, also Dänemark. Und jetzt wird katalanisch gesungen. Und auch der Albumtitel, der jetzt kommt, ist katalanisch. Ich habe also keine Ahnung, wie man das ausspricht. Mala herba sempre crex oder crash vielleicht auch gesprochen. Ich weiß es nicht. Rudimentary ist der Künstler. Und wie gesagt, er singt auch noch auf katalanisch. Also der Songtitel ist jetzt auch ohne Gewehr. Ho tornarem a fer. Hören wir uns das mal an.

Ja, ich habe zugehört und ich lag ganz, ganz, ganz nah an der richtigen Aussprache. Mala herba sempre crash, also tatsächlich ausgesprochen. Das waren Rudimentari aus Katalonien. Jetzt fällt es mir wieder leicht, denn der nächste Song ist auf Deutsch. Denken ist gefährlich von The Nö aus Hamburg. Und jetzt wird es flott mit Ska-Punk.

0: Nö, mit Denken ist gefährlich. Ich weiß nicht, was ihr denkt, aber ich denke, ich muss jetzt leider hier diesen Track hier abfahren.
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Ihr Lieben da draußen, das war's schon wieder mit Der Rost brennt. Ich hoffe, ihr hattet Spaß. Ich habe mir Mühe gegeben, euch eine schöne Zeit zu bereiten, 2 Stunden lang. Vielleicht wart ihr ja die ganze Zeit dabei, vielleicht wart ihr auch nur einen Teil der Zeit dabei. Egal, ich bin da, ich arbeite für euch immer in diesen 12 Stunden. Und einen habe ich noch, Harris Pilton mit Dubtimer in der 12-Inch-Version. Das heißt, die Nummer ist ihre 5 Minuten lang. Ihr bleibt bitte freundlich zueinander, habt eine schöne Woche und vor allem aber bitte bleibt gesund und zahlungsfähig. Tschüss, bis dann.

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2: Einen wunderschönen guten Abend, liebe Hörerinnen und Hörer. Um mit Goethe zu beginnen an dieser Stelle und ein Zitat von ihm zu erwähnen, was auch sehr gut zu unserer heutigen Sendung passt. Ein großer Unterschied ist, von welcher Seite man sich einem Wissen nähert, durch welche Pforte man hereinkommt, hat er mal gesagt. Und das trifft natürlich auf alle möglichen Themen, aber ganz besonders auf das heutige Thema zu. Denn es soll uns um das gehen, was allumfassend ist, was nicht so richtig greifbar ist und was man deshalb, je nachdem von welcher Seite man greift, je nachdem von welcher Perspektive man schaut, vielleicht immer mal ein bisschen anders zu fassen kriegt. Unser Thema heute soll die Atmosphäre sein. Atmosphären begleiten uns überall, wo wir sind, zu jeder Zeit, an jedem Ort. Und gerade deshalb ist es vielleicht gar nicht so einfach, darüber zu sprechen, auch wenn es uns, ja, die ganze Zeit über wie ein treuer Freund an der Seite steht. Und apropos treuer Freund, ich habe auch einen Gast, ich habe auch einen Gesprächspartner zu diesem Wunder.

0: Schön Thema. Es ist Laurenz Schaller. Laurenz ist ein, wir haben uns im Vorfeld überlegt, wie kündigen wir dich und deine Expertise am besten an. Atmosphäriker, ja. Und Ästhetiker auch. Was damit zusammenhängt, dass Laurenz Schaller in seinem Masterstudium an der UdK, Gesellschafts- und Wirtschaftskommunikation war das, sich mal mit der Phänomenologie genauer beschäftigt hat und dann dabei oder darauf gestoßen ist, dass Atmosphären etwas sind, die eben auch phänomenologisch relativ gut erschließbar sind. Wir werden gleich noch ein bisschen genauer gemeinsam erschließen und gemeinsam rekonstruieren, was das genau meint. Und überhaupt das Thema Atmosphäre etwas ist, was aus den Theorien, die du im Studium kennengelernt hast, aber auch darüber hinaus, die dich letztlich dein ganzes Leben lang begleiten, Überlegungen, Erfahrungen, das Gespür für den Moment, hat dich letztlich über diesen Atmosphärenbegriff viel besser verstehen und erklären lassen, was da um dich herum die ganze Zeit in deinem Leben so der Fall ist. Und damit könnte man sagen, hat es dich dann auch wissenschaftlich gepackt? Du hast das Thema in deiner Masterarbeit bearbeitet und bist eigentlich dran geblieben, weil du daraufhin eben mit dem Atmosphärischen immer wieder konfrontiert wurdest und dafür dann auch sowas wie eine Sprache gewinnen konntest. So, jetzt habe ich ganz viel erzählt und jetzt kannst du sagen, was ich vergessen habe. Und aber zuallererst begrüße ich dich natürlich, bevor wir jetzt ins Gespräch kommen, ganz herzlich hier im Studio in Weimar, lieber Laurenz.
1: Danke, Sandra. Danke für diese schöne und herzliche Begrüßung. Einen guten Abend an die Hörerinnen. Du hast schon ganz, ganz viel aufgegriffen, was mich dazu bewegt hat, mich der Atmosphäre zu nähern. Ich glaube, die Atmosphäre und ich, das war gar nicht die Liebe auf den ersten Blick. Ich habe so ein bisschen nach einem Forschungsgegenstand gesucht damals, der passiert. Zum Beispiel, der dann passiert, wenn man eine Weinflasche öffnet, der sich irgendwie entfaltet zwischen etwas, was man wahrnehmen, genießen kann oder muss, und mir selber. Klar, das war auch eine große Erkenntnis über mich selber, hat auch viel Kraft gekostet, so eine Arbeit zu schreiben, aber es war total lehrreich und spannend. Und seitdem bin ich so ein bisschen angefixt und habe mich selber Atmosphäriker getauft. Ja.
0: Und du sagst das eben schon ganz passend, der im Grunde passiert, also so das Atmosphärische, was im Grunde sich aufschließt in Momenten, in denen man eigentlich gar nicht vorhat, jetzt was Atmosphärisches aufzuschließen. Also man kann das auch bewusst wollen, man kann auch sagen, jetzt will ich aber auch eine ganz schöne Atmosphäre schaffen, vielleicht nennt man es dann gar nicht so, kommen wir ein bisschen später drauf. Aber es passiert immer, es geschieht immer automatisch mit. Und wie genau das dann geschieht, ist vielleicht, wenn man sich's mal genauer anguckt, eine konkrete Handlung auch sogar ein bisschen erklärbar. Vielleicht machen wir das auch direkt mal, weil du hast ein Getränk mitgebracht. Und du hast eben schon so schön gesagt, wenn man zum Beispiel den Wein aufmacht. Und das ist doch das Schlüsselwort, das ist doch das Codewort, liebe Hörerinnen und Hörer. Den Wein aufmachen.
1: Das war genau so eine passende Hinleitung. Ja, ich habe einen Wein mitgebracht, der hier auch schön zum Abend passt. Der heißt Freunde. Und das ist ein Weißwein. Ich mag die Weißweine, passen irgendwie zum Sommer, der gerade vergeht. Und ich öffne den einfach mal.
0: Ja, und du hast nicht ohne Grund, du hast es einmal so, weil es zur Jahreszeit passt.
1: Ja, für mich.
0: Aber der Wein an sich hat noch auch für dich eine atmosphärische Komponente, ne?
1: Ja, tatsächlich finde ich, Wein ist ein Gegenstand, es ist ein Genussmittel, Genuss. Man kommt in Kontakt mit etwas, und beim Wein ist es ja so, dass irgendwas hervortritt. Er ist in so einem abgeschlossenen System drin und man weiß gar nicht, was da drin ist, wenn man ihn noch nie getrunken hat. Und dann gießt man ihn in eine Karaffe oder ins Glas, man riecht, man schmeckt, also man widmet sich ihm irgendwie. Und irgendwas ist da dazwischen, die Düfte und die Geschmäcker. Und das war tatsächlich so ein Gedanke, der mich damals zur Atmosphäre getrieben hat.
0: Das ist jetzt ein ganz tolles Stichwort, zum einen, um den Wein aufzumachen.
1: Oh ja, halt mal ins Mikrofon. Oh, ein Schraubverschluss.
0: Und jetzt gießen wir ihn ein. Vielleicht hören wir es sogar auch ein bisschen. So, ja.
1: Okay.
0: Oh, ich riech schon was.
1: Hat sich was entfaltet?
0: Wir hatten schon ein bisschen Sorge, der war nämlich nicht so kalt, wie er eigentlich sein müsste. Ne? Wahrscheinlich entfaltet sich deshalb auch alles etwas schneller. Vielleicht auch der Alkoholgehalt. Mal gucken.
1: Prost.
0: Prost. Ach, der ist lecker.
1: Na, das freut mich.
0: Das ist wirklich gut, schön fruchtig und leicht, also trotzdem leicht. Mhm. Schön, sehr schön. Du hast gerade dieses Codewort nicht nur Weißwein, sondern dazwischen gesagt. Mhm. Also zum Thema atmosphärisch spielt irgendwie etwas immer eine Rolle, was dazwischen liegt. Wo zwischen denn und warum überhaupt dazwischen?
1: Ja, weil man nach meiner Auffassung die Atmosphäre, wenn man sie erlebt, wenn man sie wahrnimmt, dann muss man sich so die Frage stellen, wo kommt sie denn her? Also,
0: na, wo kommt sie denn her? Einmal ist sie da? War sie denn vorher?
1: Ja, mhm. Und es spielt immer, ich würde vermuten, mehr als ein Gegenstand, ein Ding oder ein konkreter Ort eine Rolle. Da verbindet sich etwas. Da geht eins Hand in Hand. Es gibt eine Kombination aus verschiedenen Reizen, aus vielleicht verschiedenen Dingen, aus verschiedenen Ästhetiken. Und die wirken auf uns. Klar, wir sind die andere Komponente. Wir mit unserem Wahrnehmungsorgan, mit unserem Leib müssen auch da sein als Anwesende.
0: Also wenn wir das nicht sinnlich erfassen könnten, also den Wein nicht riechen, nicht schmecken, nicht sehen könnten, nicht hören könnten, wenn die Flasche geöffnet wird, wir erst eingießen, also all diese ganzen Eindrücke, da sind Sie jetzt, liebe Hörerinnen und Hörer, ein bisschen im Nachteil. Sie können nur hören gerade.
1: Aber wir haben ein Experiment vorbereitet später.
0: Wir haben nachher ein Experiment für Sie, ja, Sie können schon gespannt sein. Dadurch, dass aber je mehr Sinne im Spiel sind, dadurch, dass diese ganze Vielfalt unserer sinnlichen Erfassung eine Rolle spielt, erhöht sich vielleicht auch die Möglichkeit, sagen wir vielleicht mal so, hineingezogen zu werden, also immersiv in das, was jetzt gerade entsteht, nämlich ein Konglomerat, ein Zusammenspiel aus ganz vielen Eindrücken, hineinzuerleben.
1: Ja, und du hast gerade mit dem Wort der Möglichkeit was sehr Schönes genannt, weil so eine Atmosphäre, die ist manchmal gar nicht klar. Also sie verbirgt immer etwas. Es ist gar nicht so klar, was da genau passiert. Sonst wäre es vielleicht eher so irgendwie ein Wort oder so, das wir sehen würden und wüssten sofort, Sondern wir müssen uns da ein bisschen drauf einlassen. Es gehört wie so eine Situierung, so ein Platz nehmen, so ein bisschen nachspüren dazu. Und manchmal gibt es auch mehrere Möglichkeiten, was passiert. Das heißt, ich würde tatsächlich eine Atmosphäre auch als eine Möglichkeitssituation zu verstehen. Klar, das liegt daran, was wir für Erfahrungen haben, wie das auf uns wirkt, was wir vielleicht für einen Anteil an der Atmosphäre haben, wie die Atmosphäre mit uns kommuniziert, ist was in Bewegung oder ob wir vielleicht wirklich nur Platz nehmen, zugucken und uns einfach mal auf uns wirken lassen.
0: Ja, und natürlich auch die eigene Erfahrung. Ne? Mhm. Also habe ich in einer ähnlichen Situation bereits gute Erfahrungen gemacht oder auch schlechte, werde ich wahrscheinlich die Situation, wenn ich sie als eine mit der anderen ähnlichen identifiziere, schon eine Erwartungshaltung mit ins Spiel bringen und damit vielleicht empfänglicher sein für die ein oder andere Auffassung, für die ein oder andere Stimmungslage, die dann in mir vielleicht schon existiert und die sich dann verstärkt durch das, was dann noch mit mir im Spiel ist. Ja?
1: Und ich lerne mich überhaupt in der Atmosphäre, also ich lerne überhaupt eine Atmosphäre wahrzunehmen. Das finde ich ganz spannend, weil ich glaube, vielen Menschen oder vielen, es ist gar nicht bewusst, in welchen Atmosphären wir uns bewegen, wo wir gerade sind. Und wenn man dann sich da mal genau drauf einlässt, nachspürt, dann merkt man, was eigentlich gerade wirkt und wie das auf einen wirkt. Und ob man gerade vielleicht die Atmosphäre gestaltet, ob man sehr, sehr affiziert wird, also beeinflusst wird von der Atmosphäre. Mhm. Und ja, da gehört ein bisschen Gespür dazu.
0: Das heißt also, würdest du sagen, man nimmt nicht automatisch atmosphärisch wahr?
1: Ich glaube, es gibt so verschiedene Möglichkeiten, atmosphärisch wahrzunehmen. Also ich sag mal so, ich glaube, wir befinden uns eigentlich immer in einer Atmosphäre und manchmal ist es uns sehr bewusst, in welcher Atmosphäre wir uns befinden. Das kann zum Beispiel passieren, wenn wir, so wie du sagtest, was wiedererkennen und sofort hineingerissen werden in ein bestimmtes Erlebnis und das auf uns wirkt oder wenn es auch vielleicht ein Kontrast ist. Wenn wir von dem einen ins andere gehen, von einer sehr eigentümlichen Atmosphäre in eine andere Atmosphäre. Man kann sich das, finde ich, so sehr mit Räumen vorstellen, wenn man so die Tür von dem einen Raum in den anderen aufmacht und dort was ganz anderes entdeckt, was einen ganz anders beeindruckt, was einen ganz anders mitnimmt, was ganz andere Emotionen in einem zulässt.
0: Also ich würde ja immer mir meine Kindheit oder auch nochmal so ein wirklich sehr frühes Kindheitsstadium so vorstellen, dass ich vielleicht bevor ich auch eine gewisse Möglichkeit hatte, über Dinge zu reden und sie auf den Punkt zu bringen, auf den Begriff zu bringen, doch aber immerhin schon immer eine atmosphärische Entsprechung dafür hatte. Also ich würde fast denken, ist jetzt aber, wie gesagt, nur so eine ganz persönliche Betrachtung, dass das atmosphärische Wahrnehmen etwas ist, was mich schon immer begleitet hat, mir schon immer Gefährte war und ich dafür aber zunehmend eine Sprache gewonnen habe, die aber bis heute unscharf geblieben ist. Also ich kann tatsächlich, und ich würde mal fast denken, dass sogar darin wir alle Menschen uns irgendwie einen, dass wir eben in dieser Wahrnehmung, weil wir eben Sinneskanäle haben und diese, sagen, umfängliche Wahrnehmung betreiben, schon aus dem Ganzen, was uns da umgibt, so eine Synthese, so eine Einheit bilden, und das ist so vielleicht sowas wie eine atmosphärische Entsprechung, und dass wir in dieser Weise uns eben angezogen oder abgestoßen fühlen von bestimmten Situationen und das aber gar nicht richtig auf den Begriff bringen können. Also ich sag mal, ganz einfaches, plakatives Beispiel. Es gibt ganz viel Hype mittlerweile um so ein Blue Monday, so diese Montagsgestimmtheit, die Montagsatmosphäre. Mhm. Die meisten Berufstätigen ziehen ein schreckliches Gesicht, weil sie irgendwie denken, oh, die ganze Woche liegt vor mir. Und wenn man so auf sozialen Plattformen guckt, sieht man dann so ganz viele Sprüche, die das Ganze aufs Korn nehmen, die das vielleicht sogar auch so in so einer, ach, ich stecke jetzt nicht den Kopf in den Sand, Mentalität beantworten und sagen, ach komm, bald ist Mittwoch und dann sieht es schon wieder besser aus. Aber mal jenseits dieser Montagsdepression, die da irgendwie so diskursiv unterwegs ist, wie real die ist oder nicht, sei jetzt mal dahingestellt, gibt es doch aber bestimmt so ein Gefühl für Wochentage, die jeder von uns mit sich trägt. Einfach so eine Entsprechung eines Freitagsgefühls. Das kann man gar nicht auf einen Begriff bringen, aber das hängt ja mit bestimmten Komponenten zusammen. Oder so ein Sonntagsgefühl. So, heute wieder Sonntag, ne? Und ich glaube, dieses Sonntagsgefühl ist etwas, das ich, solange ich denken kann, kenne. Einfach, weil sich Sonntage schon immer anders angefühlt haben als Montage oder Dienstage. Vielleicht haben sich Montage gar nicht so viel anders angefühlt als Dienstage, aber ein Sonntag schon mal deutlich anders. Und jetzt kann man rekonstruieren, womit das zusammenhängt. Aber ich glaube, dass das jetzt Sonntagsgefühl zu nennen, ist so die eine Dimension. Man könnte sagen, es ist eine Sonntagsatmosphäre, die damit verbunden ist. Und man meint vielleicht aber auch nur den Nachmittag, wenn gerade irgendwie diese Ruhe oder was auch immer, da die Komponenten sind, besonders stark auffällig sind. Und ich glaube aber, dass das eher so eine Bestätigung dafür sein könnte, aber korrigiere mich da gern, dass wir alle als Menschen doch so atmosphärisch vor uns hinleben und dafür nur mehr oder weniger gut Wörter finden.
1: Ja, ich stimme dir da voll zu, auch in deiner Erfahrung, die du gemacht hast. Ich kann es ja gut nachvollziehen. Und ich glaube auch, dass es auch gut ist, dass wir das können, weil manche Dinge sofort zu verstehen und in sehr klare Kategorien, sehr klare Wörter, sehr klare Beschreibungsweisen zu packen, verhindert oder macht das alles sehr definiert, wie wir uns bewegen, wie wir interagieren. Und wenn man so ein bisschen was immer in die Atmosphäre auslagert und so einen Möglichkeits- und Spielraum hat, ist es einfach breiter, das Erfahrungsspielraum.
0: Das heißt also, man gewinnt auch ein Stück weit Freiheit. In dem Moment, in dem man feststellt, was für Zutaten das Produkt Atmosphäre ergeben. Also wenn man weiß ungefähr, ach, jetzt ist es gleich so, dass die Komponente entspannte Musik, die, also für einen persönlich entspannte Musik, das kann ja auch wieder sehr unterschiedlich sein, die Komponente gute Freunde um mich herum, die Komponente italienische Pasta, meinetwegen, gutes Pesto, schöner Wein. Und jetzt ist es erwartbar, dass das eine angenehme, gesellige, entspannte Atmosphäre schafft. So, und so richten wir uns dann ein und können uns damit sozusagen Räume eröffnen. Was wir ja auch ganz gezielt tun im Alltag. Zum Beispiel bei Event- oder Veranstaltungsplanung. Ne? Also da würden wir jetzt ganz gezielt eigentlich versuchen, atmosphärische Räume herzustellen.
1: Ja, also ich habe da so in meiner Forschung so ein bisschen versucht zu differenzieren, weil ich gesagt habe, das, was eigentlich von vornherein hergestellt wird mit konkreten Zugarten, das, was reproduziert wird, das, was immer wieder funktioniert, das ist, was wir vielleicht gelernt haben, atmosphärisch auf einen bestimmten Nenner zu bringen. Es handelt sich vielleicht etwas um was anderes, um was Gemachtes, wie gesagt, wie du schon gesagt hast, um was Hergestelltes. Und ich habe das so ein bisschen auf den Begriff des Ambientes gemünzt. Das heißt, wir haben eine wirklich vorgefertigtes Arrangement, was immer funktioniert. Vielleicht, liebe Hörer, stellen Sie sich irgendwie den Besuch bei Ihrem Lieblingsitaliener vor, wo alte Lambrusco-Flaschen, Terrakotta-Fliesen, Toskana-Bilder, rot-weiß karierte Tischdecke, Kerzenlicht. Das ist sowas, das ist vielleicht so eine Grundrezeptur für italienische Gemütlichkeit. Ich weiß, ich trete jetzt allen Pizzasalon-Inhabern auf die Füße, aber ich habe das einfach mal plakativ herbeigenutzt. Mhm. Und ich glaube auch, dass es tatsächlich funktioniert in vielen anderen, dass es Rezepte gibt, um quasi uns in dieses Atmosphärische, in dieses sehr räumliche, in dieses sehr breite, in diese breite Wahrnehmung rein zu katapultieren als Wahrnehmende. Aber
0: also so Muster, ne? Ja. Also im Grunde genommen ist das so eine musterhafte Schablone fast schon, die man dann ausfüllt oder die man nutzt, um eben einen Raum zu schaffen, im Unterschied zur Atmosphäre. Und da ist etwas anders. Und das hängt vielleicht auch jetzt schon mit unserem ersten Musikbeispiel zusammen. Da könnte man vielleicht so eine Brücke schlagen, ne?
1: Ja, wir haben einen sehr, wir haben als erstes Musikstück einen sehr sphärischen Track gewählt, ein elektronisches Stück. Und vielleicht da nochmal den Gedanken, Atmosphäre als immer etwas sehr, sehr Räumliches wahrzunehmen. Und die Sphäre steckt ja in Atmosphäre drin. Und vielleicht hört der eine oder andere die räumlichen Dimensionen in unserem Musikstück raus. Da können wir im Nachgang nochmal anschließen.
0: Und dann wäre neben diesem Räumlichen eben auch was sehr, sehr Unmittelbares, also Momenthaftes. Also da entsteht im Grunde etwas nicht nach Schema F,
1: ja,
0: sondern es kommt fast mit einer ereignishaften Kraft,
1: ja,
0: ein Element ins Spiel, und das lässt sich gar nicht so gut wegsortieren. Das Atmosphärische ist eben vielleicht nicht das Musterhafte.
1: Tatsächlich, ist das Unvorhersehbare in dem Moment. Und dann sich aber entblößende. Also es passiert, es zeigt sich.
0: Ja.
1: Aber es ist auch, hat vielleicht im Gegensatz zum Ambiente, das relativ konstant in seiner Zeitlichkeit ist, eher kleine Spitzen, wo es sich zeigt, wo man es fühlen kann und das dann vielleicht auch nicht mehr so greifbar ist, genau wie es gerade war.
0: Mhm.
1: Und was sehr produziert ist wie das Ambiente, da weiß man immer, wie man dran ist, da geht man hin und dann.
0: Das ist dann eher so starr auch und auch damit natürlich in gewisser Weise auch sicherheitsstiftend, ja? Also
1: absolut.
0: Ich kann im Grunde damit rechnen, dass, und wenn, das merkt man dann ja auch, ne? Man kommt zum Italiener und dann stellt man fest, ganz andere Musik, auch nicht mehr so richtig, wo sind denn die Kerzen auf dem Tisch? Und dann geht's schon los. Ja, also.
1: Aber Heavy Metal.
0: Das wäre doch auch mal was. Italienischer Heavy Metal gibt's denn eigentlich bestimmt?
1: Nicht erfinden wir ihn heute Abend.
0: Mal sehen, wie viel Wein wir dafür brauchen. Aber nun gibt es erstmal Luke Hess mit dem Titel Real to Real.

0: das war ein sehr sphärisches Stück für meine Begriffe und das mich auch immer eine ganz eigene, ganz individuelle Atmosphäre bringt. Das ist eine kleine Anekdote, das ist ein Stück aus einem Mixtape, das ich damals gehört habe, als ich nach Berlin gezwungen bin vor gut 10 Jahren. Und immer noch, wenn ich durch die Gegend fahre und das irgendwie in den Archiven meiner MP3-Player finde, dann bin ich immer noch in diesem, in dieser neugierigen Atmosphäre, das mit sehr viel Unsicherheit, mit sehr viel Tatendrang und Neugierde, mich in eine neue Stadt zu bewegen. Und gleichzeitig hat es eben diese Elemente von langgezogenen, sphärischen Elementen und man kann sehr viel drin finden, es baut sich langsam auf und das ist so ein Merkmal, das die Atmosphäre auch hat. Wir können sie eben nicht direkt greifen. Wir können nicht reingehen und wir haben sie dann in der Hand, sondern da baut sich was auf. Wir erleben sie im Durchdringen, hat Merleau-Ponty geschrieben, ein Philosoph, mit dem ich mich sehr beschäftigt habe. Und wir müssen eben einfach eine gewisse Zeit da drin verbringen, dass wir merken, da passiert was.
1: Mhm. Das ist der Bezug so zur Phänomenologie. Merleau-Ponty ist ja ein Phänomenologe und wie der Name schon sagt, in der Phänomenologie geht es eben zentral um die Grundphänomene, denen wir ausgesetzt sind. Also Schall zum Beispiel, ja, also Tonalitäten. Und da diese Konfrontation oder dieses, du hast eben so schön gesagt, man muss sich sozusagen hindurchbegeben. Ja? Also es ist eigentlich so eine Dichte, die da entsteht und die Reibung, die mit dieser Dichte entsteht, wenn wir uns durch sie hindurchbegeben, das ist eben auch so ein sich mit ihr auseinandersetzen. Also du hast eben so schön gesagt, wenn du das heute hörst, erinnerst du dich zurück und dann bist du auch zurückversetzt. Und jetzt scheint für mich ganz, ganz eng zur Atmosphäre auch die Stimmung auf an dieser Stelle. Also als ob irgendwie die Stimmung, die innerliche Entsprechung zu diesem Dazwischen, zwischen Mensch und der Umgebung irgendwie ist. Also wir nehmen Atmosphäre wahrscheinlich als Stimmung wahr, oder ist das falsch?
0: Ja, die Stimmung ist tatsächlich fast ein Zwilling, den man fast kaum unterscheiden mag. Ich glaube, die Stimmung hat eine Komponente, die die Atmosphäre nicht hat. Sie kann tatsächlich, du hast es gerade schon angepriesen oder angedeutet, dass sie sehr aus uns selber herauskommt. Also wir brauchen, um in bestimmte Stimmung zu kommen, reichen nur einzelne starke Erinnerungen.
1: Also Gedanken, eigentlich reichen wir alleine aus.
0: Ja, wir können die Augen zumachen, wir können uns komplett abkoppeln und die Gedanken reichen aus.
1: Okay.
0: Und von der Atmosphäre benötigt man schon ein räumliches Empfinden. Also man muss irgendwo drin sein, ob es jetzt in den Kopfhörern ist oder in einem ganzen Raum voller Farbe. Zum Beispiel Farbe finde ich auch ein wunderschönes atmosphärisches Element. Die Farbräume von Olafur Eliasson oder von James Turrell, die quasi auch zum Erleben einladen. Man muss sich darauf einlassen. Sie können sich das vorstellen wie so riesige Räume, die ganz langsam in ihren Farben changieren und dadurch entstehen Atmosphären, auf die sich der Betrachter in dem Fall oder der Wahrnehmende immer wieder neu darauf einlässt und Erfahrungen macht.
1: Jetzt frage ich mich gerade, wenn du sagst, also man selber genügt nicht für eine Atmosphäre. Wie verhält sich denn das, wenn ich mir selber beim Singen zuhören würde? Also mein eigener Ton. Ist das Gleiche wie ein fremder Ton? Also wie die Tonalität, die von außen kommt? Oder ist das was anderes? Also ist das dann so ein bisschen wie sich selber nicht kitzeln können? Also
0: das ist eine sehr, sehr spannende Frage. Ich glaube schon, der Ton in dem als Transmitter, der dich dann anregen würde, ja, ich glaube schon, er ist schon irgendwie ein Mittler. Also da ist schon irgendwas zwischen dir und dir, was irgendwie absurd klingt, aber der Ton muss von dir in dich wieder rein. Und ich glaube schon, dass das geht. Ich kenne, ich singe leider nicht selber, aber
1: Wer weiß, soll ich noch was nachschenken?
0: Ja, das ist ein guter Punkt.
1: Aber das wäre so die Frage, also ob das immer diesen Überraschungseffekt von außen braucht. Also wenn ich mich selber nicht so überraschen kann, wie mich die Außenwelt überraschen kann, Stichwort Kitzeln, ja, dann wäre doch die Frage, ob die atmosphärische Dichte oder die Tiefe oder überhaupt dieser Gehalt, den wir atmosphärisch nennen, dann immer wirklich auch diese Objektive, also diese Gegenüberseite braucht und sich selber gegenüber zu sein, vielleicht dann eben nicht das Gleiche ist, wie einen anderen gegenüber zu haben.
0: Ich glaube, wenn man sich Linien überlegen würde, die von Dingen ausgehen im Raum, auf uns, dann und die Atmosphäre auch, also ich sage jetzt einfach mal Linien, wie man es aus der Schule kennt, die Kräfte symbolisieren, dann kann ich es mir sehr schwer vorstellen, dass die Linien aus dir von dir kommen und wieder nicht reingehen, weil du ja eigentlich weißt, wohin es geht. Also dieses Element der Unvorhersehbarkeit. Ja. Also dich selbst zu überraschen, ist tatsächlich wahrscheinlich dann auch die Kunst, sich selber nach zu versetzen. Wahrscheinlich nicht die ganze Zeit möglich.
1: Das ist aber für mich jetzt auch nochmal ein ganz neuer Gedanke. Also diese Stimmungsdimension, die bringen wir mit oder die können wir auch beeinflussen. Und gleichzeitig ist die aber auch beeinflussbar von außen. Und da hast du jetzt sogar auch nochmal was mitgebracht. Wir haben schon ein Experiment angekündigt.
0: Ah, ja. Wir haben ja vorhin über Kontraste gesprochen, indem man das sehr gut wahrnimmt, Atmosphären. Und ich habe zwei Stücke mitgebracht, die ich, ja, man mag jetzt vielleicht sagen, die sehr, sehr deutlich wirken, aber wo wir uns vielleicht einfach mal als Zuhörende jetzt, so wie wir im Studio, als auch unsere Hörer darauf einlassen und vielleicht einen Unterschied spüren. Also der Unterschied wird spürbar sein, aber uns in diese Stücke reinbegeben und dann auch im Zwischenteil merken, was da passiert, wenn man aus dem einen ins andere reingeht. Vielleicht werden uns diese Atmosphären dann besonders bewusst.
1: Und damit eben auch so eine Komponente einer Gestimmtheit, die dann auch irgendwie sich in uns vielleicht sogar verändern kann. Es gibt ja auch diesen Moment, wo man, wenn man etwas hört, das Gefühl hat, oh, jetzt verändert sich gerade meine Stimmung und man möchte das vielleicht sogar gar nicht. Also es gibt irgendwie ein Lied, was einen traurig macht und man hat aber das Gefühl, das will ich jetzt aber eigentlich nicht. Und dann kann man ja auch bewusst sagen, ich gehe da gar nicht rein zum Beispiel.
0: Ja, man kann sich der Atmosphäre bewusst entziehen, wenn man sie merkt. Also wenn du merkst, hey, da ist was, was mich affiziert, was mich traurig macht. Tatsächlich, wenn du es merkst, dass es dich traurig macht, dann, dann entziehst du dich eher und das ist auch gesund, das tun wir die ganze Zeit. Oder wir begeben uns wo rein, wo wir merken, da ist was, was uns glücklich macht. Ich glaube schon.
1: Und genau, du hast eben angedeutet, wir haben jetzt hier was Unterschiedliches im Angebot und wir hatten uns vorher überlegt, weil es ja zwei verschiedene emotionale oder atmosphärische Räume sind, die jetzt hier aufgemacht werden, mit welchem starten wir? Und wir haben uns, glaube ich, für dieses entschieden,
0: ja,
1: mit diesem zu beginnen.
0: Wir sind heute gnädig.
1: Wollen wir schon sagen, für unsere lieben Hörerinnen und Hörer, was es ist? Oder wollen wir einfach loslegen? Was meinst du, Laurenz, sag mal.
0: Ich sag noch einen Satz dazu. Ich habe das Stück, eine schöne Anekdote, es ist das Adagio for Four Strings von Samuel Barber. Und als Anekdote dazu, es wurde von den BBC-Hörern vor geraumer Zeit als das traurigste Stück jemals erkoren. Damit fangen wir an.
1: Oh wei.
0: Wir haben den Wein.
1: Ja, Sie vielleicht auch. Also, Samuel Barber mit dem Adagio for Strings.

0: Ein kleiner Ausschnitt von Samuel Barber.
1: Und das im August, wo es jetzt schon so ein bisschen herbstlich wird. Es ja. verbindet sich gerade mit so einer landschaftlichen und so einer jahreszeitlichen Stimmung.
0: Oh. Mensch, und da müssen wir was gegenlegen, oder?
1: Es ist eigentlich 8 Minuten oder 8,5 Minuten lang.
0: Ja, wir haben es auch nicht mehr ausgehalten. Ja?
1: Nein. Aber jetzt wird es anders. Jetzt haben wir ja noch was. Wir haben uns ja entschieden dafür, traurig anzufangen und uns zu steigern.
0: Der italienische Death Metal? Nee, das war's. Louis Armstrong.
1: Fast das Gleiche, ne?
0: Ja, genau.
1: Louis Armstrong.
0: Ich finde so schön, wir haben ja gerade über Wahrnehmen oder sprechen die ganze Zeit über Wahrnehmen. Ich plädiere nochmal dabei, die Lyrics, also den Songtext nochmal ganz bewusst anzuhören, was er denn eigentlich sagt, weil er ist voll drin im Wahrnehmen.
1: Der Louis Armstrong? Mhm. Voll drin.
0: Total.
1: In der Atmosphäre?
0: Absolut.
1: Oder in der Stimmung? Was würdest du sagen?
0: Ich glaube, er ist tatsächlich in der Atmosphäre, weil er sieht wirklich alles und er beschreibt das, was er da sieht. Also wenn wir dabei sein könnten, wo er gerade dieses Lied singt, dann wissen wir, er ist gerade dabei, die Atmosphäre zu greifen.
1: Also er malt mit seinen Wörtern für uns das Bild dessen, was er sieht. In diesem Sinne.

0: Das war Louis Armstrong. Und da kommt er auch schon wieder, weil es so schön war. Aber das haben wir ja jetzt gehört. Insofern, ja, total unterschiedlich. Und in dieser Differenz, aber auch sehr aufschlussreich, was das Atmosphärische betrifft. Wir haben es ja einmal mit Text und einmal haben wir es ohne Text, das Musikalische gehabt. Und beides funktioniert. Das heißt also, auch über Sprache lassen sich atmosphärische Bilder, lassen sich im Grunde genommen Sinnlichkeiten, die wir nicht unmittelbar erleben, weil wir vielleicht nicht in der Situation sind, um die es da geht, aber rekonstruieren helfen oder aufschließen helfen, erzeugen helfen. Und damit ist es für mich eine interessante Frage, die sich damit verbindet, wie objektiv, also wie allgemeingültig ist denn das, was da eigentlich jetzt zur Sprache kommt? Also ist das nicht immer, also ist nicht jede Atmosphäre, wie eine Stimmung auch, immer was ganz Subjektives? Weil es über die Sinne funktioniert?
1: Ja, also ich glaube, man muss einfach schon den Leib oder das Subjekt tatsächlich einfach noch mit reinnehmen. Es ist einfach, für den einen mag es so wirken, für den anderen mag es so wirken. Mhm. Ich glaube, was tatsächlich, wo man eine Allgemeingültigkeit bemerken kann, ist bei der Anregungskraft, in welche Richtung sie geht, welche Emotionen, welches Gefühl sie erzeugt.
0: Also alle würden Louis Armstrongs Lied als positiv wahrnehmen, würdest du jetzt sagen?
1: Ich würde sagen, sie würden es wahrnehmen und der eine würde sich total gelangweilt und irgendwie, ach, und Klamauk und Kitsch irgendwie, und andere würden es als positiv und harmonisch wahrnehmen. Ich glaube, in der Anregung haben die Atmosphären eine Gemeinsamkeit, in dem Anregungspotenzial, aber dahin, wo es geht, wohin sie uns mitnehmen oder wie sie uns anregen, differenziert es dann doch.
0: Es gibt so eine Untersuchung, die sich auf verschiedene Felder erstreckt. Also eine emotionsbezogene Forschung, die untersucht hat, wie hängen Gefühle mit Gerichtetheiten zusammen. Also hängt auch wieder mit der Phänomenologie zusammen, diese Untersuchung. Und man hat herausgefunden, dass alle positiven Gefühle eine Aufwärtsgerichtetheit haben und alle negativen Gefühle abwärts gerichtet sind. Und jetzt könnte man sagen, hat zum Beispiel ein Lied, was in tiefen Tönen geschrieben ist und gespielt wird, deshalb vielleicht eher eine dann auch stimmungsbezogen drückende Wirkung oder auch atmosphärisch eher schwere Wirkung, im Unterschied zu einem Lied mit hellen Streichern und vielleicht auch sogar schnellen, hellen Tönen, die dann doch eher Lebendigkeit, Beweglichkeit und damit eben sowas Helles, Offenes verkörpern. Also gibt es Grundelemente, wie zum Beispiel Tonhöhen oder aber auch, du hast vorhin auch Farben angesprochen, helle oder dunkle Farben, die in uns bestimmte und damit aber auch menschenübergreifend in uns bestimmte Emotionen oder in uns bestimmte Affekte etwas anrühren, was dann übertragbar ist, dann aber in der Nuance, also vielleicht verbinde ich mit dem Bild oder mit dem Musikstück auch eine ganz persönliche Erfahrung und dann ist es darüber schon wieder nochmal gefärbt und gefiltert, ganz unabhängig von diesen ganz konkreten individuellen Erfahrungen sind. Also mal ganz grundsätzlich, diese Bestandteile, diese atmosphärischen Einflüsse, die lassen sich vielleicht über sowas wie Höhen und ja Helligkeitstöne, Abtönungen vielleicht durchaus klassifizieren.
1: Ich glaube auch daran. Und gerade wenn man, ich denke an Farben und ich denke vor allem an Terrells Kunstwerke, der Farbabläufe arrangiert und er macht sich da den menschlichen Wahrnehmungsapparat, so wie er irgendwie konfiguriert sein mag, macht er sich zunutze. Weil sonst würde es sehr beliebig und sehr zufällig sein. Die Ausstrahlung seines Kunstwerkes, aber es hat tatsächlich ähnliche Wirkungen. Ich war in vielen Orten mit Freunden zusammen und wir haben uns immer irgendwie in die Augen geguckt und man wusste, die sind gerade auf dem gleichen Level. Oder warme Farben. Ich glaube, mit den Tönen, hohe Töne, ich bin wahrlich kein Musik- und Klangforscher, aber ich glaube, hohe Töne können auch, wenn sie dissonant angeordnet sind, zu sehr seltsamen. Aber ich glaube, da geht es eher um Harmonie, eine bestimmte Anordnung.
0: Oder so Dur und Moll, ne? Es gibt ja da auch nochmal dann wieder in den Akkorden zum Beispiel Unterschiede, ja. Das ist aber ganz interessant, weil wir haben vorhin das ja schon mal erwähnt, das Ambiente. Und da hast du gesagt, es gibt so ein Baukastenprinzip beim Herstellen eines Ambientes und die Atmosphäre ist eher nicht nach dem Baukastenprinzip herzustellen, sondern die ist dann auch sehr wild mitunter und hat ihr Eigenleben, was man vielleicht auch gar nicht vorhersehen kann. Und jetzt vermischen wir das aber gerade so ein bisschen. Musik machen ist ja auch ein bisschen wie Ambiente herstellen. Wenn wir so komponieren, ist ja, oder vielleicht auch Häuser bauen, Architektur herstellen. Und trotzdem würde man von der atmosphärischen Wirkung sprechen und würde nicht nur vom Ambiente an der Stelle sprechen.
1: Ich glaube, dass im Ambiente eine gewisse Intention des Herstellenden liegt. In der Atmosphäre ist es eher nicht so. Also ich glaube, da sind die Wirkung, die sich da entfaltet, da gibt es auch eine Intention, womöglich jemanden anzuregen, aber die Intention ist viel diffuser. Im Ambiente wiederum, da geht es klar, da geht es um Gemütlichkeit, da geht es in Einrichtungen, geht es um Luxus oder Opulenz, was auch immer, was da transportiert wird. Und die Intention ist klar.
0: Und du musst es wissen, Laurenz, weil du bist ja in einem Möbelhaus quasi groß geworden.
1: Ja, das ist eine Ode an, genau, meine Mutter, die tatsächlich ein Einrichtungsgeschäft führt und ich da seit 20 Jahren mit dem Ambiente beschäftigt bin. Und tatsächlich, eine Anekdote jetzt von meinen Eltern, meine Mutter, sie kann das unterscheiden, sie ist autodidaktische Innenarchitektin und manchmal verkauft sie Atmosphären und manchmal verkauft sie Ambiente. Also manchmal verkauft sie tatsächlich Menschen ein gewisses Gefühl von konkreter Harmonie oder, wie gerade benannt, Opulenz, Luxus. Und manchmal verkauft sie ihnen auch was Vages, was sie gar nicht greifen können. Und die Menschen sich davon angeregt finden. Und als ich 15 war, habe ich die Sachen immer aufgebaut und dann konnte ich immer live sehen, wie die Menschen reagiert haben in ihrem neuen Ambiente oder ihrer neuen Atmosphäre.
0: Ja, jetzt denke ich auch gerade daran, dass die Vermarktung von eben Möbeln wäre das eine, aber auch überhaupt Produkten in unserer Gesellschaft die ganze Zeit ja auch nichts anderes macht. Also Stimmungsbilder herstellen, würde man vielleicht sagen, meint aber auch eher so eine, und das ist jetzt auch nochmal so eine Frage, Dimension des Ambientes oder wenn die Werbung gut ist, ist es dann eine Atmosphäre, die geschaffen wird?
1: Ja, ach, ich habe mich auch mal irgendwann in meinem ersten Studium mit Werbung beschäftigt und damals galt so der Satz, wenn die Werbung gar nicht mehr als Werbung wahrgenommen wird, dann ist es natürlich eine sehr gute Werbung, weil sie uns einfach nur mitreißt oder irgendwie anregt. Aber wenn ich weiß, derjenige, der mich hier irgendwie versucht zu, wenn ich merke, hey, da ist was hergestellt, dann reagiere ich nicht so toll darauf. Ich glaube, das ist ein guter Punkt. Also wir sollten uns bewusst werden, wenn jemand uns ein Ambiente präsentiert und wir seine Intention nicht erkennen. Vielleicht ist es für uns einfach nur eine Atmosphäre, aber letztendlich...
0: Oder es ist dann keine Atmosphäre. Vielleicht ist krampfhaft hergestellte Atmosphäre, die nur Ambiente bleibt, also aber nicht als Atmosphäre in uns eindringt, also in uns gar nicht viel macht, eben auch keine Atmosphäre, sondern nur Ambiente, dem wir aber eben nicht erfüllt folgen.
1: Tatsächlich, ja. Und ich glaube auch, dass die als Leitfaden, was Atmosphäre und Ambiente ist, könnte man sich sagen, dass man als Wahrnehmender in der Atmosphäre schon eine sehr gesteigerte Präsenz spürt. Man spürt sich selber, wie man angeregt wird. Und ich glaube, dass das beim Ambiente sehr schnell erschöpflich ist. Ja. Und dass eine Atmosphäre deswegen auch nie von großer Dauer sein kann. Also sie kann zwar anhalten, aber sie kann das, was sie nahezu preisgibt, nicht was sie uns in die Hand drückt, sondern das, was sie versucht zu enthüllen, wird sie nie über einen langen Zeitraum uns preisgeben. Die Stadionatmosphäre, es wird nie permanent das gleiche Feeling wie zu dem magischen Moment sein, wenn man diese Atmosphäre tatsächlich in ihrer vollen Wirkung spürt.
0: Das ist auch, da denke ich jetzt gerade an so Urlaubsatmosphären und den Versuch, das hinüber zu retten in den Alltag, indem man dann vielleicht aus Rom kommend dann doch häufiger zum Italiener geht zu Hause und feststellt, nee, das ist irgendwie anders. Das schmeckt erstens anders, das kann ja unterschiedliche Gründe haben, aber es fühlt sich auch ganz anders an. Und man rettet dann eben doch diese atmosphärische Entsprechung, die man da so mit sich trägt als Erinnerung, nicht richtig mit rüber.
1: Ja, man versucht zu konservieren. Hm. Und man stellt letztendlich als mit der Intention, diese Atmosphäre herzustellen, ein Ambiente her. Was auch völlig legitim ist. Ich möchte die Atmosphäre gar nicht so als das originellste und wunderbarste, sondern das Ambiente ist genauso schön. Ja.
0: Also vielleicht lässt sich die, oder nicht nur vielleicht, die Atmosphäre lässt sich wohl nur über das Ambiente konservieren.
1: Das wäre, ja, das könnte man so sagen.
0: Und deshalb funktionieren auch Urlaubssouvenirs so gut.
1: Könnte das ironisch? Nein, das war gar nicht ironisch,
0: oder? Nee, das war jetzt gerade laut gedacht, weil ich überlegt habe, warum kaufen sich so viele Menschen solche Dinge? Ja. Also man kann jetzt ganz neutral, ja, ne? So, das muss ja einen Grund haben. Man hat ja eine Hoffnung an diese Dinge. Also man lädt die Dinge im Moment des Kaufs atmosphärisch auf. Mhm. Also in einem besonderen Moment gekauft.
1: Ja.
0: Und damit sind die erstmal schon mal anders in ihrer Ausstrahlung, im wahrsten Sinne des Wortes. Ja, also ich gucke die an und die sagen mir was, die sprechen mit mir. Und die konservieren diese Erinnerung. Und jetzt im Heimischen, in der Küche postiert, sollen die halt davon ausstrahlen. Die sollen halt was mitbringen und dann immer wieder abgeben. Also so wie so ein Raumduft. Ja, ja. Den postiere ich jetzt auch im Zimmer. Und dann gibt er immer so was ab und dann fühle ich mich wie am Meer oder so. Ne? Also Ambiente. Aber nicht Atmosphäre.
1: Tatsache.
0: Ja. Also und Souvenirs sind wie Raumdüfte.
1: Ja, und die Übertreibung davon, die unheimliche Anordnung von Souvenirs und Düften und wäre dann Kitsch, tatsächlich.
0: Mhm.
1: Ich glaube, dass man Ambiente, wenn man es so richtig hart übertreibt mit dem Ambiente, dass man im Kitsch landet.
0: Mhm. Also der Versuch, eine Ansammlung von Atmosphären, also Atmosphären sammeln.
1: Ja, man hat vollkommen den Faden verloren. Welcher Urlaub? Ach egal, nochmal mitgenommen.
0: Egal, Hauptsache Urlaub. Urlaub, Urlaub, Urlaub. Ja, also so ein Urlaubsambiente, ein Sammelsurium, das dann eben als Kitsch fungiert, im Unterschied zu der eben Atmosphäre, die gar nicht rekonstruierbar, gar nicht wiederherstellbar in so einem, wir haben es vorhin schon gesagt, Rezepte-Sinne ist, ne? Das und das und das arrangiert, ergibt es, sondern eben auch punktuell und damit vielleicht auch einmalig ist. Also so traurig das vielleicht auch ist, ne? Das Atmosphärische, es kann sein, dass wir diesen wunderschönen Moment dieses Sommers, wenn Sie jetzt an Sommer denken, liebe Hörerinnen und Hörer, und Sie denken eben an einen konkreten Tag in diesem Jahr und der ist für Sie so stellvertretend für diesen Sommer 2018, dann kann das sein, dass genau dieses Erlebnis, diese atmosphärische Dimension, die mit diesem Erlebnis verknüpft ist und die Intensität herstellt, sich nie wiederholen wird.
1: Das ist das Risiko, dass man sich in der Atmosphäre aussetzt, dass man das, was man dort findet, gar nicht greifen kann und mitnehmen kann, in seinen Koffer packen kann.
0: Aber auch das Tolle, weil man kann davon ausgehen, die nächste Erfahrung wird auch eine sein, die einzigartig ist.
1: Genau, da spiegelt sich unser Umgang mit dem Unwissen und mit der Unsicherheit wieder, der uns, glaube ich, alle inneliegt.
0: Und die Lebendigkeit dann auch ausmacht. Ne?
1: Genau,
0: also die Lebendigkeit des Lebens, die ja auch gerade in der Unschärfe sich entzündet. Also dass wir eben nicht genau wissen, was uns da erwartet. Ich glaube, ansonsten würden wir auch gar nicht mehr richtig von einer atmosphärischen Wahrnehmung sprechen können. Also wenn die Erwartbarkeit einer Situation dazu führt, dass wir schon genauso alles uns vorstellen, wie es dann eintrifft, immer wieder, würde uns das Wahrnehmen einer Atmosphäre in deiner Sprache, so wie wir es jetzt auseinandergenommen haben, eher unmöglich machen.
1: Mhm. Ja. Eine philosophische Position von Merleau-Ponty ist auch, dass wir uns in einer immerwährenden, das klingt jetzt auch ein bisschen traurig, aber der Sommer ist vorbei, liebe Hörer.
0: Wir müssen den Tatsachen ins Auge sehen.
1: Dass wir uns für immer in unserem ganzen Leben in einer Atmosphäre der Vergänglichkeit befinden, dass wir nicht wissen, was danach passiert. Und
0: ja,
1: dass das auch eine Atmosphäre ist, in der wir uns die ganze Zeit befinden.
0: Absolut. Das kann auch bedeuten, Vergänglichkeit, man muss das jetzt auch nicht so negativ sehen. Man könnte ja auch eigentlich sagen, des Wandels, der Veränderung. Also es ist immer etwas in Bewegung. Also es gibt keinen Stillstand in diesem Sinne.
1: Wir wissen dann nie, was ganz am Ende danach. Das ist so das, wo er drauf anspielt.
0: Ja.
1: Quasi. Und dass sich das nie uns offenbaren wird. So wie die Atmosphäre nie ihren Preis hergibt, wissen wir eben nie, was nach dem Tode folgt, nach seiner Position.
0: Die Atmosphäre gibt ihren Preis nicht her. So ein schöner Satz.
1: Das ist ein schönes Zitat für unseren letzten Soundtrack, oder?
0: Ja, das stimmt. Wir haben nämlich für Sie, liebe Hörerinnen und Hörer, ein Abschlusslied vorbereitet, das auch so etwas akustisch versucht, auf den Punkt zu bringen, was unerwartet entsteht und vielleicht so, genau so, auch nur ein einziges Mal und beim nächsten Mal sich schon wieder ganz anders anfühlt. Der Moment, und das passt total zum jetzigen Wetter, und wenn heute Samstagabend wäre, dann würde es genau passen, aber es ist Sonntagabend. Nick Drake hat das wunderschöne Lied komponiert und gesungen, Saturday Sun. Und darin wird genau ein Moment beschrieben, der ganz unerwartet entsteht und der nachscheint, also der tatsächlich in diesem Moment scheint, weil er so leuchtet und weil er so in uns eindringt und was mit uns macht und gleichzeitig aber nachscheint, nachschimmert, den wir mitnehmen in die nächste Situation, an die wir wieder denken und die uns vielleicht auch Kraft gibt, in die nächsten Tage zu gehen, in die nächsten Wochen zu gehen. Und das ist zugleich auch tatsächlich unser Schluss, weil die Stunde ist rum. Lieber Laurenz, ich danke dir fürs Hiersein, für das Reden über Atmosphären.
1: Danke für diese schöne Möglichkeit, Sandra.
0: Es war mir ein Vergnügen, und auch wenn wir genau so hier nicht wieder zusammenkommen, vielleicht doch zu einem anderen Thema, zu einer anderen Zeit.
1: Das würde mich sehr freuen.
0: Ja, liebe Hörerinnen und Hörer, nun also für Sie Nick Drake mit Saturday Sun und zugleich natürlich auch die Verheißung, in die kommenden zwei Wochen mal genau mit dieser Empfindung hineinzugehen, was denn alles um sie herum so passiert, wie sich das anfühlt, was man daraus machen kann, woran sie sich erinnern und zugleich gewiss zu sein, dass jeden Tag, den sie erleben, immer wieder neue spannende atmosphärische Gestimmtheiten auf sie warten. Bleiben Sie neugierig, wir hören uns wieder in 14 Tagen. Bis dahin wünsche ich Ihnen eine wundervolle Zeit.

Hier sind Sie bei Radio Lotte und hören Almost Forgotten. Am Mikrofon Uwe Ramlow. Wir spielen Musik, die Sie irgendwann einmal verlegt, vergessen oder vielleicht auch noch nie gehört haben. Weite und endlose Horizonte scheinen der amerikanischen Landschaft ja regelrecht eingeschrieben zu sein. Diese Wahrnehmung ist auch mit unendlichen Bildproduktionen verbunden. Das heute etwas anachronistische Genre des guten alten Western erzählte von solchen Weiten und von Menschen, die darin unterwegs waren. Der amerikanische Baumeister Frank Lloyd Wright hatte einst mit seinen sogenannten Präriehäusern etwas im Sinn, was die endlosen Weiten in Architektur übersetzte. Flache Häuser mit langgezogenen, horizontalen Linien. Der amerikanische Autor Jack Kerouac erzählte in seiner Geschichte On the Road von jungen Menschen, die im Unterwegssein ihren Kick für eine ganz andere Art von Lebenssinn entdeckten. Vielleicht hat er sich auch ein wenig von der Geschichte der Hobos, den Homeless Bohemians, beeinflussen lassen, die als Wanderarbeiter auf die Güterzüge sprangen, um als blinde Passagiere von einem Arbeitsplatz zum anderen zu kommen. Von ihnen sang einst Woody Guthrie. Wir hören den amerikanischen Songwriter mit Hobos Lullaby.

Hey, lass die Städte vorbeiziehen. Hörst du nicht die Stahlschienen summen? Sang hier Woody Guthrie. Der wusste, dass die Hobos auf den Streckennetzen der Züge ihr Ohr auf die Schienen legten, um zu hören, ob der nächste Güterzug nahte. Und so haben wir dann auch vielleicht eine ganz amerikanische Art, Musik zu generieren, die sich in ihrer Schlichtheit fast demütig den unendlichen Weiten und den in ihr nomadisierenden Menschen anschmiegt. Und in dieser Einfachheit war Woody Guthrie zu Hause. Mein Vater war ein sehr geselliger Performer, erzählte einmal Nora Guthrie, seine Tochter, in einem Interview. Statt sie auf die Bühne zu stellen, wo ihm alle still zuhören mussten, hockte er sich lieber mitten in den Raum und ließ alle mitsingen. Er trat auf dem Feld auf, in den Lagern der Wanderarbeiter, in den New Yorker U-Bahnen. Und so war das Unterwegssein der Hobos in der Biografie des Songwriters tief verwurzelt. Am Ende des 19. Jahrhunderts tauchten diese in den Vereinigten Staaten auf. Nach verheerenden Wirtschaftskrisen standen Tausende von Arbeitern auf der Straße und zogen von einem Bundesstaat zum anderen auf der Suche nach einer Gelegenheitsarbeit. In den 20er und 30er Jahren waren es Abertausende, die sich durch den Sprung auf den Zug von einer Feldarbeit zur nächsten transportieren ließen. Von Ohio bis Wisconsin, von Louisiana bis Montana durchquerten sie das Land auf der Suche nach Arbeit und dem Preis eines kargen Lohnes. Ihnen galt die Sympathie des Songwriters Woody Guthrie, der mit seinen Texten durchaus auch als empathischen Sozialaktivisten bezeichnet werden kann. Bob Dylan hat ihn verehrt. Und als er den schwerkranken Woody Guthrie 1961 in New Jersey in der Klinik besuchte, sang er ihm seine eigenen Lieder vor. Bob Dylan kannte sie alle auswendig und nannte sich selbst die Woody Guthrie Jukebox. Wir hören Bob Dylan mit It Ain't Me, Babe.

Der Song It Ain't Me Babe stammt aus dem bereits vierten Album Bob Dylans für Columbia Records, die wohl selbst überrascht waren, dass der junge Newcomer dermaßen einschlug. Seine Songs sind ohne Woody Guthrie überhaupt nicht denkbar, der zu diesem Zeitpunkt längst an Chorea Huntington erkrankt war, was von den Ärzten dann auch noch falsch diagnostiziert wurde und ganz elendig in psychiatrischen Kliniken zugrunde ging. Ein schönes, anrührendes Bild, sich vorzustellen, wie Bob Dylan an seinem Krankenbett dessen Songs noch einmal gesungen hat. Seine Tochter Nora Guthrie hat nach seinem Tod im Dachboden ca. 3000 Songentwürfe gefunden, von denen nur etwa 10% veröffentlicht waren. Vielleicht erinnert sich Bob Dylan im heute betagten Alter noch einmal daran und geht zu seinen Wurzeln zurück. Wer weiß es? Noch einmal Bob Dylan mit I Want You.

Bob Dylan erhielt 1962 wohl auch zu seiner eigenen Überraschung einen Plattenvertrag bei Columbia und war damit der erste Folksänger im Repertoire des Konzerns. Manager John Hammond erkannte die Qualität des schmalen 21-Jährigen mit seiner fast schnarrenden Stimme und des unorthodoxen Gitarrenstils. Aber da waren ja auch noch die Texte des blutjungen Songwriters, mit denen er seine ganz spezielle Sicht auf die Welt besang. Ganz unplugged waren seine Songs, die in rasantem Tempo ihr Publikum fanden. Das kann mitunter auch unbarmherzig sein. Vor allem dann, wenn ihre geliebten Musiker nicht mehr so sein möchten, wie die Fans es wünschen. Und Dylan wollte sich aus dieser erstickenden Umarmung lösen. 1965 trat er beim Newport Folk Festival auf und erntete bittere Buhrufe, als er sein kurzes Set mit Band und dem elektrifizierten Like a Rolling Stone begann. Nach einem 15-minütigen Set verließ Dylan die Bühne unter einem Hagel von Buhrufen. Zu einem noch deutlicheren Eklat kommt es ein Jahr später in London. Judas sollen die Zuschauer gerufen haben, als Dylan auf die Bühne trat. Wir hören den Klassiker, den wunderbaren Song Like a Rolling Stone.

Die Erwartungen des Publikums haben Bob Dylan immer wieder irritiert. In seiner Autobiografie schrieb Dylan einst: Die großen Nervensägen in der Presse nannten mich weiterhin die Stimme, den Sprecher oder gar das Bewusstsein einer neuen Generation. Das war verrückt. Ich hatte kaum etwas gemeinsam mit dieser Generation, von der ich angeblich die Stimme war, geschweige denn, dass ich viel von ihr wusste. Und so spielte Dylan sich auch weit weg von den obsessiven Umarmungen seiner Fans und nahm, fast zum Trotz, 1967 das Album John Wesley Harding ein. Schon das Cover ist ein Statement für Schlichtheit und Unaufgeregtheit. Bob Dylan ließ sich mit einem völlig unbekannten Handwerker namens Charlie Joy fotografieren. An ihrer Seite stehen zwei kaum bekannte bengalische Musiker und so wird das Ganze fast zu einem Gegenentwurf zu den Alben, die zur gleichen Zeit Popgeschichte schrieben, wie Sgt. Pepper's Lonely Hearts Club Band der Beatles, wo das Cover zu einem Wimmelbild prominenter Ikonen der Kultur des 20. Jahrhunderts lesbar wurde. Die ihm ganz eigene und anrührende Simplizität nahm Bob Dylan dann auch musikalisch auf und ließ sich mit dem Album John Wesley Harding, übrigens eine Realfigur aus der Geschichte amerikanischer Revolverhelden, auch vom Nashville Country Sound inspirieren. Wir hören daraus: As I Went Out Some Morning.

Die beiden bengalischen Musiker auf dem Cover hatte Dylan übrigens über den Schriftsteller Allen Ginsberg kennengelernt, der diese, inspiriert von seinem Indien-Trip in die USA, lotste, damit sie hier ein neues Publikum finden sollten. Und da sind wir wieder beim Unterwegssein. Die beiden gehörten nämlich zu den sogenannten Bauls. Das sind wandernde Volksmusiker, die man vor allem im Grenzgebiet zwischen Indien und Pakistan antreffen konnte. 1969 gab Dylan dann das Album Nashville Skyline heraus und das war dann auch eine Hommage an den Nashville Sound, der mitunter auch als Synonym für Country Music kursiert. Ich selbst tue mich bis heute meist etwas schwer mit diesem Genre, aber komischerweise erreicht mich Bob Dylan hier mit seiner ganz speziellen Art. Wir hören aus diesem Album den auch als ausgekoppelte Single veröffentlichten Song Lay, Lady, Lay.

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So singt sich Bob Dylan seine Angebetene herbei, die nicht gleich wieder nach Hause gehen und wenigstens diese Nacht bleiben sollen. Ich bin vor einigen Monaten auf eine kanadische Truppe gestoßen, die in so manchen Songs ihre Liebe zum Nashville Sound nicht verleugnet. The Bee to Good Tanyas aus ihrem Album Chinatown mit Waiting Around to Die.

Das war die kanadische Band The Bee, Too Good Tanyas. Zurück zu Bob Dylan und Allen Ginsberg, die sich sehr nahe waren. Eines Tages erhielt dieser in den 1970er Jahren einen Anruf von Bob Dylan mit dem Vorschlag, an seiner bevorstehenden Tournee mitzuwirken. Er wollte diesmal nicht in großen Arenen auftreten, sondern in kleinen Theatern und Räumen, um wieder die Intimität zwischen Musikern und Publikum zu erfahren. Eine Tour durch Greenwich Village hatte ihn auf die Idee gebracht. Rolling Thunder Revue nannte er das Projekt. Die Truppe, die daran beteiligt war, sollte ebenfalls klein sein. Dylan stellte sich eine Show vor, im Stil fahrender Sänger, die unangekündigt von Ort zu Ort ziehen. Als aber Gerüchte über das Projekt die Runde machten, wollten so viele dabei sein, dass es schließlich über 70 Künstler waren. Auch Allen Ginsberg war mit dabei, der in seinen Tagebüchern darüber schrieb. Die Truppe kam nach Lowell, der Geburtsstadt von Jack Kerouac, der 1969 verstorben war. Ginsberg und Dylan begaben sich mit der Filmcrew zu Kerouacs Grab. Ginsberg selbst trug einige Verse aus Kerouacs Mexico City Blues vor und Bob Dylan spielte ein Blues auf der Gitarre. Wir hören noch einmal Bob Dylan mit The Time They Are Changin'.

So manche amerikanische Bands haben sich vom Nashville Sound inspirieren lassen. Nicht nur die Birds, so auch die legendären Love and Spoonful. Hier zu hören mit dem Song aus der Feder John Sebastians von 1969, Nashville Cats.

0: Es gibt 1352 Gitarrenzupfer in Nashville und die können mehr Noten treffen, als du Ameisen auf einem Ameisenhügel in Tennessee zählen kannst. Das besingt hier Lovin Spoonful und damit ist es auch ein schönes Kompliment an die vielen unbekannten Musiker aus Nashville, wo es seit 2013 nun auch, wen wundert es, ein Johnny Cash Museum gibt. Und da gibt es ja auch noch einen Evergreen des Nashville Sounds, der mit der heute fast vergessenen Combo Kenny Rogers and the First Edition zu tun hat. Wir hören den unabänderlich zur Entspannung zwingenden Song Ruby, Don't Take Your Love to Town von 1969.
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1: Genau wie Woody Guthrie stammte auch Lee Hazelwood aus Oklahoma. Auch er hatte, wie Bob Dylan, so eine markante, knarzige Stimme und machte an der Seite Nancy Sinatras in den 1960er Jahren besonders auf sich aufmerksam. Sein Album Requiem for an Almost Lady gehörte lange Zeit zu den besonderen Sammlerstücken, weil dessen Auflagezahl so gering war. Ich finde, das Album passt so schön in unsere heutige Auswahl von Songwritern, die auf ihre Weise so ganz amerikanisch klingen. Wir hören aus dem Album Requiem von Almost Lady Lee Hazelwood mit Won't You Tell Your Dreams.
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Die Hobos sind in gewisser Weise ja Geschichte. Aber wenn man danach fragt, wer die heutigen modernen Hobos der Vereinigten Staaten sind, das sind die, die heute in Autos, Vans oder Wohnmobilen leben, weil sie die Mieten nicht mehr bezahlen können. Davon gibt es heute Tausende, auch wenn es in der Ideologie Donald Trumps und Co. nicht vorkommt, aber das Scheitern ist ein Teil der amerikanischen Gesellschaft. Von ihren Beschädigten, nicht nur im sozialen, sondern auch im emotionalen Sinn, erzählt der Autor und Musiker Willie Flaughton, der so schöne Geschichten über Außenseiter schreibt. Und das macht er auf so wundersame, schlichte Weise, dass ich ihn hier zum Stammbaum Woody Guthries erkläre. Wir kennen ihn ja auch als Musiker und so hören wir ihn jetzt mit Northline Main Theme.

Das war Willie Flawton aus seinem Album Northline, das auch gleichnamig als Roman erschien. Wenn die Weite ein Bild hat, dann wird hier ein musikalisches draus. Northline ist so eine Art gedachte fiktive Linie, die aus dem Süden der Vereinigten Staaten in den Norden führt. Und solch eine Linie kann man auch im übertragenen Sinn als inneres Unterwegssein verstehen, wo die Protagonisten Willie Flawtons auch wie angebrochene Heimatlose durch die Widrigkeiten des Lebens sich zu navigieren versuchen, ohne jemals Erfolgversprechen anzukommen. Willie Flawton beschreibt sie mit einer anrührenden Wärme, die uns Lesern als kleine Helden des Scheiterns entgegenkommen. Und irgendwie ist die Musik Willie Flawtons dann auch wie Kino. Verfilmt wurden für den amerikanischen Markt zwei seiner Romane, The Motor Life und Lean on Pete. Und so hatte Willie Flawton auch bei uns heute das letzte Wort. Wir hören ihn mit seiner aktuellen Band, den D-Lines, mit The Earl aus dem Album The Sea Drift. Und wenn Ihnen so etwas gefällt, dann schauen Sie mal auf das im letzten Jahr veröffentlichte neue Album der Band mit dem Namen Mr. Luck and Mrs. Dune. Und das war es wieder einmal mit Almost Forgotten. Am Mikrofon hörten Sie Uwe Remlo. Zu hören jeden ersten und dritten Sonntag im Monat von 19 bis 20 Uhr. Wiederholt einen Tag später drauf um 12. Wenn Sie mögen, gibt es das nächste Mal unsere Sendung für Sie wieder am 21. Juni. Ich sage Tschüss, auf Wiederhören. Bleiben Sie uns weiter bei Radio Lotte gewogen.

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